Bundesverkehrsminister Bilger hat sich besorgt über die niedrigen Pegelstände im Rhein und anderen Flüssen gezeigt und eine rasche Reaktion in Aussicht gestellt. Das

0: wegen versuchten Mordes und Brandstiftung zu Haftstrafen zwischen 1,5 und 5 Jahren verurteilt.
1: Das Gericht ist überzeugt, dass die Gruppe Brand- und Sprengstoffanschläge auf Asylbewerberheime und linke Einrichtungen verübt und geplant hat. Dabei hinterließen die Mitglieder an den Fassaden unter anderem auch Hakenkreuze und rassistische Parolen. Außerdem soll die Gruppe sogenanntes Pedo-Hunting gemacht haben, also Jagd auf Menschen, die sie für Pädophile hielten. Weil die Angeklagten zur Tatzeit zwischen 14 und 21 Jahre alt waren, wurden sie nach Jugendstrafrecht verurteilt. Gegen weitere Mitglieder der Gruppe sollen noch Ermittlungen laufen. Fiona Reinhardt, Nachrichtenredaktion.
0: Wegen letzter Arbeiten wird die frisch sanierte Bahnstrecke Berlin-Hamburg in mehreren Nächten im August und September noch einmal gesperrt. Auf der gesamten Strecke würden Restmängel beseitigt, die nach einigen Wochen des Vollbetriebs festgestellt worden seien und Optimierungen vorgenommen, teilte ein Bahnsprecher mit. Vor Hamburg und Berlin laufe überdies die Abnahme der neuen Infrastruktur und Signaltechnik für den Hochgeschwindigkeitsbetrieb.
2: Das Wetter.
3: In der Nacht ist es klar bis leicht bewölkt und es bleibt trocken. Dazu endlich wieder etwas kühlere Temperaturen, 17 bis 14 Grad. Am Tag gibt es dann einen Mix aus Sonne und Wolken und 23 bis 26 Grad.
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5: A57 Krefeld-Köln. Zwischen Dormagen und Köln-Worringen 1 Kilometer Stau. Wir wünschen allen unterwegs gute Fahrt.
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3: Hey zusammen, kommt gut durch diese Nacht mit uns. Johanna Tänzer ist hier, bin bei euch. Ey, wusstet ihr, dass der neue Spider-Man-Film so krass viele Rekorde gebrochen hat? Ich lese mal kurz vor, ja? Bester 5-Tage-Start des laufenden Jahrzehnts in Deutschland. Bester Kinostart des Jahres 2026. Bester Kinostart eines Spider-Man-Films aller Zeiten. Bester weltweiter Kinostart und die weltweite Nummer 1 der Kinocharts. Crazy? Aber es gibt halt auch noch andere Filme, die jetzt neu im Kino sind. Ich stelle euch gleich vor. Kenya Grace ist das. Mit Strangers.

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1: Und? Wart ihr schon drin?
2: Ich bin nicht nur Peter Parker. Ich bin Spider-Man.
1: Der neue Spider-Man-Film. Fast 2 Millionen Kinogänger in nur einer Woche. Ja, so viele sind Spidey bei uns schon ins Netz gegangen. Das ist nach Corona-Rekord und es dürften noch viel mehr werden in den nächsten Tagen. Und ich muss ihn auch unbedingt noch sehen. Mann, steht auch auf meiner To-Do-Liste. Aber es gibt halt auch in dieser Woche noch was anderes, was Neues im Kino. Es wird nur wahrscheinlich keine Konkurrenz für Spider-Man sein. Filmexperte Jörg Albrecht, wer tritt denn gegen die freundliche Spinne aus der Nachbarschaft an?
3: 6 Hundewelpen und ein Kind versuchen ihr Glück. Nämlich Rocky, Sky, Marshall, Chase, Rubble, Zuma und der junge Ryder. Alle, die unter 15 sind oder diejenigen, die Kids unter 15 haben, werden die 6 garantiert kennen. Es gibt ein drittes Kinoabenteuer von Paw Patrol.
4: Die Dino-Insel, die gigantischste Entdeckung der Welt. Ich bin Rex, ich zeige euch alles.
3: Da sich Jurassic Park bzw. Jurassic World auch nach über 30 Jahren noch wie geschnitten Brot verkauft, die Filme aber nichts für Kinder sind, haben sich die Paw Patrol-Macher gedacht, Dinos, die können wir auch, haben sie auch bereits in der 7. Staffel der Serie bewiesen. Jetzt gibt's dasselbe Setting nochmal als knallbuntes Kinoabenteuer.
1: Oh, Paw Patrol. Der neue Film. Weiß ich ja schon, was ich mit meinem Patenkind machen muss. Und nach den Hunden kommt jetzt eine Henne, ne? Weil die Hauptdarstellerin, Jörg, im nächsten Film ist wirklich eine Henne, ne?
3: Ja, aber keine animierte, sondern eine echte Henne. Deren Heimat ist Griechenland. Und die erlebt, wie gerade auch Odysseus, eine Odyssee. Auf dem Weg zum Schlachthof büxt die Henne nämlich aus. Aber das ist erst der Beginn ihres Überlebenskampfs. Überall warten Gefahren. Füchse, Hunde, Autos. Nicht zu vergessen die Menschen, die gern Hühnchen essen. Lebensansichten eines Huhns heißt dieser Film, den ich allen empfehlen kann, die mal was anderes, was Außergewöhnliches im Kino sehen wollen.
1: Ja, es also klingt wirklich sehr witzig. Ich glaube aber, ich gucke mir dann doch zuerst den Spider-Man an.
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0: das Wetter.
1: Jetzt in der Nacht ist es endlich ein bisschen erträglicher geworden bei 17 bis 14 Grad in den Tiefstwerten. Dazu gibt es nur so ein paar harmlose Wolken am Himmel. Es bleibt aber trocken. Im Verlauf des Tages kriegen wir dann Sonne und Wolken im Wechsel und bis zu 26 Grad.
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2: A57 Krefeld-Köln zwischen Dormagen und Köln-Worringen, 1 Kilometer Stau. Wir wünschen allen unterwegs gute Fahrt.
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1: Hallo zusammen, Johanna Tänzer hier. Ich wünsche euch eine ganz schöne Nacht mit uns. Ich spiele euch jetzt hier den Typen, der mit 62 immer noch so aussieht wie mit, keine Ahnung, Anfang 30. Krass, wirklich krasser Typ und auch krasse Musik. Lenny Kravitz, das ist Again. Schönen frühen Donnerstag euch.

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Alex Warren in der Nacht mit Ordinary. Hallo zusammen. Leute, ihr habt es mitbekommen, oder? Also heute ist es jetzt in der Nacht schon deutlich frischer als sonst. Und auch tagsüber werden es nur so maximal, ich glaube, 26, 28 Grad. Es ist ja, muss man sagen, ist ja fast kalt. Sommer ist natürlich trotzdem. Und das müssen wir auch hören.

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1: Ich bin Tanja Wagner. Eine Drohne mit Sprengvorrichtung ist am Flughafen Leipzig-Halle entdeckt worden. Bundesinnenminister Dobrindt sieht in dem Drohnenvorfall am Flughafen ein hybrides Anschlagsszenario. Drohnensichtungen kenne man bereits, aber dass eine mit Sprengstoff ausgestattete Drohne im Bereich eines Flughafens entdeckt werde, sei eine ganz neue Gefahrenqualität.
2: Bei professioneller Technik muss man davon ausgehen, dass möglicherweise der und die Täter auch die Abwehrmaßnahmen bereits kennen und darauf aufbauend Technologien verwenden, die durch bestehende Abwehrtechnik nicht identifiziert werden kann.
1: Außerdem sei davon auszugehen, dass es sich bei dem verwendeten Sprengstoff um militärischen Sprengstoff handele. Das extreme Niedrigwasser auf Rhein, Donau und anderen Flüssen beschäftigt jetzt auch die Politik. Die Verkehrsminister der Länder wollen dem Bund nach Informationen der Rheinischen Post zu neuen Maßnahmen drängen. Ziel ist es, den Güterverkehr trotz der niedrigen Pegelstände am Laufen zu halten.
3: Viele Frachtschiffe können im Moment längst nicht so viel laden wie normalerweise. Das bringt Lieferketten durcheinander und verteuert Transporte. Die Länder fordern deshalb unter anderem mehr Schiffe, die auch bei wenig Wasser fahren können, und einen schnelleren Ausbau der Wasserstraßen. Immerhin gibt es bei der Energieversorgung bislang Entwarnung. Kraftwerke laufen laut dem Bundeswirtschaftsministerium weiter.

0: Zeitung. Gleichzeitig verlangte er einen Neustart der Prävention. Auch forderte Gassen höhere Preise für Alkohol und Tabak. Im Sommer dürfte das Baden in Meer, in Seen oder Flüssen für viele Menschen einfach dazugehören. Wie viele Menschen bisher im laufenden Jahr in und am Wasser starben, weiß die Deutsche Lebensrettungsgesellschaft. Am Vormittag ziehen die Lebensretter eine Zwischenbilanz in Düsseldorf. Bundesweit rund 100 Menschen, das waren so viele wie seit über 20 Jahren in keinem Juni mehr.
1: Das Wetter.
2: Geht fast wolkenlos durch die Nacht, also gering bewölkt bis klar und trocken. Werte im Moment so zwischen 17 und 14 Grad noch dazu. Der Donnerstag macht dann sommerlich weiter und das auch mit angenehmen Temperaturen. Da geht's hoch auf maximal 26 Grad, dann ist Schluss. Dazu oft sonnig oder mal ein paar Wolken mit dabei und es bleibt die meiste Zeit trocken.
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3: A42 Dortmund-Kamp-Lindfort zwischen Oberhausen Zentrum und Oberhausen Buschhausen, 1 Kilometer Stau, und A57 Krefeld-Köln zwischen Dormagen und Köln-Worringen, 1 Kilometer stockender Verkehr. Wir wünschen allen unterwegs gute Fahrt.
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2: Naja, so eine kleine Nachtstrecke, ne, haben wir noch vor uns. Kriegen wir aber auch rum mit Musik jetzt von den Backstreet Boys. Hier sind sie mit I Want It That Way. Ich bin Andreas Grunwald. Hallo zusammen.

0: 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Ja, nochmal Hallo hier mit Musik von Michael Patrick Kelly und Roundabouts. Es ist immer noch Urlaubszeit, ne? Und das bedeutet auch, es geht um den Titel. Also hier um den Wer bekommt die beste Liga am Pool-Titel? Weil das wird ja immer verrückter.
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3: Ja, nee, ist klar.
4: So viele von uns sind ja jetzt im Urlaub. Die schönsten Wochen des Jahres. Und anstatt du dir entspannt an den Eiern rumspielst, müssen ja nicht die eigenen sein, klemmst du dir zwei Hotelhandtücher und deinen Fitzek unterm Arm und flitzt morgens um 5:30 runter zum Pool, um deinen Traum vom Liegen an der ersten Poolreihe zu erfüllen. Hier die Bild schreibt, es wird immer krasser. Racheaktion, Juckpulver für Liegenbesetzer, Klassenkämpfe. Wahnsinn, ne? Es geht um die Hackordnung. Wenn du erste Reihe am Pool liegst, vielleicht sogar direkt an der Badeleiter, dann bist du für den Rest des Tages King Kotelett und die Hormone deiner Perle schwappen spätestens ab dem ersten Aperol über die Bordwand deines von der Sonne geküssten Körpers. Ja, ab 14 Uhr wird unter Wasser der erste EKG angesetzt. Freunde und Freundinnen, ruhig bleiben. Hier kommt mein Tipp. Spart euch doch das Rattenrennen am Morgen. Einfach am Abend vorher zum Bademeister lässig rübergehen und sagen, hör mal, Don Fußpilz, ich lade dich mal auf ein Bier und ein Raki ein. Ja, dann lässt du ihn noch schön im Kniffel gewinnen. Und wenn am nächsten Morgen alle anderen übersäuert mit Laktatwerten wie ein Panda-Bär die letzten Meter zur Liege hecheln, stehen da schon zwei schön dekorierte Premium-Liegen für dich bereit. Ja, so wird's gemacht. Schönen Urlaub. Danke, bitte.
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0: Das Wetter.
1: Jetzt in der Nacht Wolken, kein Thema. Es ist fast klar und trocken, dazu 17 bis 14 Grad. Der Donnerstag wird dann auch wieder sehr schön, geht oft sonnig durch den Donnerstag und das auch bei angenehmen 26 Grad.
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2: A57 Krefeld-Köln zwischen Dormagen und Köln-Worringen, 1 Kilometer Stau. Wir wünschen allen unterwegs gute Fahrt.
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1: So, und auch in dieser Nacht packen wir euch ein bisschen Musik aufs Ohr. Jetzt zum Beispiel von Nelly Furtado. Hier ist sie mit Say It Right. Ich bin Andreas Grunwald. Euch eine schöne Nacht.

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1: Ich bin Tanja Wagner. Nach dem Drohnenvorfall am Flughafen Leipzig-Halle laufen jetzt Terrorermittlungen. Bundesinnenminister Dobrindt sieht darin ein hybrides Anschlagsszenario.
2: Der Flughafenverband fordert, die angekündigten Abwehrsysteme endlich an allen großen Airports einzubauen. Mehrere Flughäfen warten noch immer auf diese Technik. Währenddessen versuchen die Ermittler herauszufinden, wer die Drohne nach Leipzig gebracht hat und welches Ziel dahinter steckte. Gefunden wurde sie auf einer Start- und Landebahn, ganz in der Nähe einer ukrainischen Transportmaschine. Zoe Tassovali, Redaktion.
1: Bundesverkehrsminister Bilger hat sich besorgt über die niedrigen Pegelstände im Rhein und anderen Flüssen gezeigt und eine rasche Reaktion in Aussicht gestellt. Das Niedrigwasser stelle die Binnenschifffahrt, die Industrie und damit die gesamte Logistikkette vor große Herausforderungen, sagte Bilger dem Kölner Stadtanzeiger. Bei einem Treffen mit Spitzenvertretern der Wirtschaft wolle man die aktuelle Lage bewerten und kurzfristig dort handeln, wo Handlungsbedarf bestehe, so Bilger. Im Prozess gegen die rechtsextreme Terrorgruppe Letzte Verteidigungswelle sind die Urteile gefallen. Das hanseatische Oberlandesgericht hat 8 Angeklagte unter anderem wegen versuchten Mordes und Brandstiftung zu Haftstrafen zwischen 1,5 und 5 Jahren verurteilt.
3: Das Gericht ist überzeugt, dass die Gruppe Brand- und Sprengstoffanschläge auf Asylbewerberheime und linke Einrichtungen verübt und geplant hat. Dabei hinterließen die Mitglieder an den Fassaden unter anderem auch Hakenkreuze und rassistische Parolen. Außerdem soll die Gruppe sogenanntes Pedo-Hunting gemacht haben, also Jagd auf Menschen, die sie für Pädophile hielten. Weil die Angeklagten zur Tatzeit zwischen 14 und 21 Jahre alt waren, wurden sie nach Jugendstrafrecht verurteilt. Gegen weitere Mitglieder der Gruppe sollen noch Ermittlungen laufen. Fiona Reinhardt, Nachrichtenredaktion.
1: Wegen letzter Arbeiten wird die frisch sanierte Bahn

0: es ist fast klar und trocken, dazu 17 bis 14 Grad. Der Donnerstag wird dann auch wieder sehr schön, geht oft sonnig durch den Donnerstag und das auch bei angenehmen 26 Grad.
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2: A57 Krefeld-Köln, zwischen Dormagen und Köln-Worringen 1 Kilometer Stau. Wir wünschen allen unterwegs gute Fahrt.
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0: Ja, hallo zusammen. Ich glaube, es hat sich mittlerweile herumgesprochen. Im Herbst, da geht die Comedy Camp Tour wieder an den Start. Könnt euch gerne noch Tickets sichern. Die gibt's bei uns auf der Homepage. Dann seid ihr dabei, wenn Atze Schröder oder Toni Bauer oder auch Mirja Bös loslegen. Ich habe jetzt für gleich mal einen Ausschnitt geschnappt von jemandem, der auch schon dabei war, und zwar von Markus Krebs. Wir hören gleich mal rein. Ich bin Andreas Grunwald. Angenehme Nacht.

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0: nochmal Hallo an diesem sehr frühen Donnerstagmorgen. Es wird Zeit jetzt für die ersten guten Gags des Tages.
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3: Unser Wirt, der wollte gar kein Wirt werden. Der war auf irgendeiner Auktion, hat einen gegrüßt, war er Höchstbietender. Ja, hat eine Kneipe gehabt. Die hieß Im Büro, konntest nicht lügen. Wenn deine Frau dich angerufen hat, wo bist du? Im Büro, alles klar. Da waren Leute wie Mirko. Mirko ist ein Typ, so wie Apfelsaft, so naturtrüb. Der hat mal beim Kniffel die Chance gestrichen. Der wurde als Baby in eine Babyklappe gelegt, allerdings von innen. Ne? Ich habe mal angerufen, ich habe gesagt, pass auf, bei Aldi haben die einen Säulengrill im Angebot. Bitte ruf da mal für mich ein, dass die mir einen zurücklegen. Alles klar. Ich rufe ihn abends an und frage, und hat geklappt? Nee, er hätte die Sondernummer angerufen, da geht keiner dran. Ich sag, wie Sondernummer? Ja, hier 0800 22 00. Sag, du Vollidiot, das sind die Öffnungszeiten.
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0: Das Wetter.
1: Geht fast wolkenlos durch die Nacht, also gering bewölkt bis klar und trocken. Werte im Moment so zwischen 17 und 14 Grad noch dazu. Der Donnerstag macht dann sommerlich weiter und das auch mit angenehmen Temperaturen. Da geht's hoch auf maximal 26 Grad, dann ist Schluss. Dazu oft sonnig oder mal ein paar Wolken mit dabei und es bleibt die meiste Zeit trocken.
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2: A57 Krefeld-Köln zwischen Dormagen und Köln-Worringen. 1 Kilometer Stau. Wir wünschen allen unterwegs gute Fahrt.
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1: Tja, und bevor Eminem gleich in die Vollen geht mit Houdini, gönnen wir uns noch ein bisschen was Ruhiges. Jetzt von One Republic, A Secrets. Ich bin Andreas Grunwald. Habt eine angenehme Nacht.

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0: Ich bin Tanja Wagner. Eine Drohne mit Sprengvorrichtung ist am Flughafen Leipzig-Halle entdeckt worden. Bundesinnenminister Dobrindt sieht in dem Drohnenvorfall am Flughafen ein hybrides Anschlagsszenario. Drohnensichtungen kenne man bereits, aber dass eine mit Sprengstoff ausgestattete Drohne im Bereich eines Flughafens entdeckt werde, sei eine ganz neue Gefahrenqualität.
1: Bei professioneller Technik muss man davon ausgehen, dass möglicherweise der und die Täter auch die Abwehrmaßnahmen bereits kennen und darauf aufbauend Technologien verwenden, die durch bestehende Abwehrtechnik nicht identifiziert werden kann.
0: Außerdem sei davon auszugehen, dass es sich bei dem verwendeten Sprengstoff um militärischen Sprengstoff handele. Das extreme Niedrigwasser auf Rhein, Donau und anderen Flüssen beschäftigt jetzt auch die Politik. Die Verkehrsminister der Länder wollen dem Bund nach Informationen der Rheinischen Post zu neuen Maßnahmen drängen. Ziel ist es, den Güterverkehr trotz der niedrigen Pegelstände am Laufen zu halten.
2: Viele Frachtschiffe können im Moment längst nicht so viel laden wie normalerweise. Das bringt Lieferketten durcheinander und verteuert Transporte. Die Länder fordern deshalb unter anderem mehr Schiffe, die auch bei wenig Wasser fahren können, und einen schnelleren Ausbau der Wasserstraßen. Immerhin gibt es bei der Energieversorgung bislang Entwarnung. Kraftwerke laufen laut dem Bundeswirtschaftsministerium weiter normal. Auch bei Öl und Kraftstoffen gibt es aktuell keine Engpässe. Zoe Tassovali, Redaktion.
0: Aus Sicht des KBV-Chefs Andreas Gassen steht Deutschland bei der Vorbeugung von Krankheiten im internationalen Vergleich gar nicht gut da. Im Vergleich seien die Deutschen häufig dicker, rauchten mehr und trieben weniger Sport, sagte Gassen der Neuen Osnabrücker Zeitung. Gleichzeitig verlangte er einen Neustart der Prävention. Auch forderte Gassen höhere Preise für Alkohol und Tabak. Im Sommer dürfte das Baden in Meer, in Seen oder Flüssen für viele Menschen einfach dazugehören. Wie viele Menschen bisher im laufenden Jahr in und am Wasser starben, weiß die Deutsche Lebensrettungsgesellschaft. Am Vormittag ziehen die Lebensretter eine Zwischenbilanz in Düsseldorf. Bundesweit rund 100 Menschen, das waren so viele wie seit über 20 Jahren in keinem Juni mehr.
3: Das Wetter.
4: Ja, und dann geht der Sommer heute in die nächste Runde. Das auch sehr angenehm mit maximal 26 Grad. Danach ist Schluss. Dazu mal sonnig, mal wolkig, aber überwiegend trocken. Und Richtung Wochenende wird es dann schon wieder heißer.
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Naja, und irgendwie müssen wir euch ja wach kriegen. Deswegen wird es gleich mal ein bisschen lauter bei uns mit den Hosen. Und nur nach vorn. Vorher versuchen wir es nochmal auf die softe Tour.

0: Da kannst du ruhig zugeben, war dir zu laut, ne? Oder?
1: Du bist ein Spinner.
2: Was ist heute wichtig?
0: Das ist schön, wenn man mit Spinner begrüßt wird. Schönen guten Morgen, Natascha.
1: Guten Morgen.
0: Das begleitet uns ja weiter, das extreme Niedrigwasser in unseren Gewässern. Natascha Wittmark ist bei mir. Später am Vormittag ist eine Niedrigwasserkonferenz sogar mit Bundesverkehrsminister Steffen Bilger angesetzt. Ne?
1: Ja, denn das Niedrigwasser hat ja starke Auswirkungen auf die Umwelt und auch auf die Wirtschaft bei uns. Die Transportkosten, die steigen, da die Schiffe teilweise nur ein Fünftel ihrer üblichen Ladung aufnehmen können. Dadurch müssen mehr Schiffe eingesetzt werden als sonst, beziehungsweise sie müssen öfter fahren. Und es kann auch Auswirkungen auf die Preisentwicklung von Produkten wie zum Beispiel Getreidebaustoffen oder Benzin haben.
0: Ja, wir haben die Niedrigwasserkonferenz natürlich für euch im Blick, genauso wie den Sommerhit des Jahres. Mhm. Der wird später auch bekannt gegeben. Und ich sag mal so, ich habe auch schon eine Ahnung, wer es werden könnte.
3: Du bist gut genug.
1: Das bist du auch, Kuh. Kuh, das bist du. Ja, der lief ja rauf und runter und auch auf Social Media hat jede Marke gefühlt mal mit dem geworben, mit so einer eigenen Version davon zumindest. Aber vielleicht wird's auch Shakira. Zusammen mit Burna Boy, Die Die, ich meine, ist der offizielle Song der WM. Sehr sommerlich, auch überall zu hören gewesen diesen Sommer und auch immer noch, ne? Auch hier bei uns im besten Mix natürlich. Aber wir werden dann später sehen, wer es wird, wenn der offizielle Sommersong 2026 bekannt gegeben wird von der GfK.
0: Das war gespannt, genau. Und wir sind ja auch noch weiter mit dem Rad unterwegs in unserer Fahrradwoche. Mhm. Es dreht sich ja gerade bei uns alles ums Rad, also ums Radfahren. Und wir stellen euch die schönsten Radtouren hier bei uns in NRW vor.
1: Ja, genau. Und heute, da schauen wir den Bergischen Panorama-Radweg uns genau an. Klingt schon toll, oder?
0: Bergischer, ja, aber absolut.
1: Der geht vom Ruhrgebiet durchs Bergische Land in Sauerland, über 100 Kilometer lang, auf unserer Homepage. Da könnt ihr euch die Strecke genau anschauen.
0: Ja, den du jetzt fährst, weil deswegen bist du morgen nicht da. Ne? Deswegen hast du dir
1: ganz
0: frei.
1: Genau,
0: so
1: natürlich.
0: Ist es. Vielen Dank, Natascha Wittmark, für den Überblick.
1: Gerne.

0: Das Wetter.
1: Ja, und da geht's mal sonnig, mal wolkig durch den Tag. Dazu ist es auch angenehm warm und trocken heute. Werte liegen da zwischen 22 und 26 Grad.
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2: A57 Krefeld-Köln zwischen Dormagen und Köln-Borringen. 1 Kilometer Stau. Wir wünschen allen unterwegs gute Fahrt.
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1: Schönen guten Morgen, jetzt um kurz nach 5:30. Musik habe ich dabei von Roxette. Die touren ja gerade wieder fleißig durch Europa, haben diese Woche in Bonn gespielt. Jetzt gibt es noch 2 Konzerte, die können gar nicht weiter auseinander liegen. Ein Termin in Finnland und der andere in der Schweiz. Ja gut, dann doch jetzt lieber hier im Radio. Hier sind sie mit Fading Like a Flower.

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0: Ja, nochmal einen schönen guten Morgen an diesem Donnerstag in einer Schule mitten im Regenwald Argentiniens. Da lernen Kinder nicht nur lesen und schreiben, sondern auch ihre eigene Sprache und Kultur kennen. Warum Vielfalt ein Geschenk ist und Wurzeln Menschen stärken, erzählt uns jetzt Katrin Schirmer von der Evangelischen Kirche.
1: Augenblick mal. Zwei Sprachen in einem Klassenzimmer. Das fällt mir sofort auf, als ich die Grundschule Tacuapi in der argentinischen Provinz Misiones betrete. Hier wird auf Spanisch und Guarani unterrichtet. Die Schule liegt mitten im Regenwald. In der ersten Klasse hängen viele bunte Tafeln an den Wänden. Ein Buchstabe, dazu ein einheimisches Tier und das passende Wort der indigenen Sprache. Die Kinder kommen aus den umliegenden Dörfern und gehören zum Volk der Mbeya Guarani. Sie lernen lesen, schreiben und rechnen, wie alle anderen auch. Und sie lernen ihre eigene Sprache und Kultur kennen. Unterrichtet werden sie von zwei Lehrkräften, einer Lehrerin mit spanischer Muttersprache und einem Lehrer ihres Volkes. Lieder, Geschichten und Traditionen, alles hat seinen festen Platz. Kein Kind muss vergessen, woher es kommt, um Neues zu lernen. Das hat mich beeindruckt. Zur Schule gehört auch eine Küche. Dort kocht die Köchin am offenen Feuer das Frühstück, heute Milchreis und später das Mittagessen. Die Schule ist ein Ort der Gemeinschaft und des interkulturellen Lernens. Unterstützt wird die Schule von der Evangelischen Kirche am Rio de la Plata. Sie setzt sich dafür ein, dass die Kultur der Mbeya Guarani geachtet wird und die Kinder gute Bildung erhalten. Beides gehört zusammen. Jeder Mensch hat Wurzeln, eine Sprache, eine Geschichte, eine Herkunft. Das macht uns reich. Unterschiedliche Sprachen und verschiedene Kulturen sind ein Geschenk Gottes. Sie verdienen Respekt und Achtung. Katrin Schirmer von der Evangelischen Kirche für Augenblick mal.

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1: Mit Marc Weiß. Schönen guten Morgen. Die Pegelstände des Rheins sinken immer weiter, egal ob in Köln, Düsseldorf, Duisburg oder Emmerich. Die Pegel haben inzwischen historische Tiefstände erreicht. Und deshalb will Bundesverkehrsminister Bilger heute in Bonn mit Vertretern von Wirtschaftsverbänden über Lösungen beraten. Danny Hoppe aus dem Just-Team. Das Niedrigwasser belastet die Wirtschaft und es wirkt sich auf die Spritpreise inzwischen aus.
2: Genau, denn wegen der niedrigen Wasserstände am Rhein oder auch auf anderen Wasserstraßen können Transportschiffe nur noch sehr wenig Ladung aufnehmen, damit sie nicht auf Grund laufen. Sie müssen häufiger fahren oder Waren werden über die Schienen transportiert und beides sorgt für höhere Kosten. Bei dem Treffen heute will sich Bilger mit Vertretern von Industrie, Häfen und Binnenschifffahrt austauschen, wie die aktuelle Lage so ist, wie man kurzfristig handeln kann und wie man die Wasserstraßen, vor allem den Rhein, widerstandsfähiger machen kann. Denn durch den Klimawandel dürfte Niedrigwasser in Zukunft häufiger zum Problem werden. Auch die Verkehrsminister der Länder schalten sich heute zu einer Sonderkonferenz per Video zusammen. Da ist schon ein bisschen was durchgesickert. Gefordert wird unter anderem ein nationales oder europäisches Flottenförderprogramm. Heißt übersetzt, dass Schiffe so gebaut oder modernisiert werden sollen, dass sie auch bei niedrigem Wasserstand fahren und mehr Ladung transportieren können.
1: Infos von Danny Hoppe. Vielen Dank. Und jetzt die weiteren Themen in der Zusammenfassung. Nach dem Fund einer Sprengstoffdrohne am Flughafen Leipzig-Halle spricht Bundesinnenminister Dobrindt von einem hybriden Anschlagsszenario. Dabei schließe er auch fremde Mächte als Drahtzieher nicht aus, sagte er am Abend. Die Drohne mit einer Sprengvorrichtung war in der Nacht zum Mittwoch in der Nähe einer ukrainischen Transportmaschine gefunden worden. In Guatemala hat sich der sogenannte Feuervulkan beruhigt. Nach 50 Stunden erhöhter Aktivität erklärten die Behörden des Landes die Ausbruchsphase für beendet. Der Vulkan war Anfang der Woche ausgebrochen. Wegen der austretenden Lavaströme, Gas- und Aschewolken mussten mehrere tausend Menschen in Sicherheit gebracht werden. Der sogenannte Enkeltrick, falsche Polizisten und ähnliche Betrugsmaschen haben offenbar immer mehr Erfolg. Der Schaden aus solchen Delikten ist zuletzt deutlich gestiegen, meldet das Bundeskriminalamt. Allein mit der Masche falscher Polizist richteten Betrüger im vergangenen Jahr einen Schaden von fast 50 Millionen Euro an. Fast die gleiche Summe kam durch den Enkeltrick zusammen. Warum so viele Menschen trotz intensiver Warnungen auf solche Betrügereien hereinfallen und wildfremden Menschen Geld geben, nur weil die sich als Polizist oder eigenes Enkelkind ausgeben, weiß das BKA nicht. Es könne daran liegen, dass die Methoden der Täter immer besser werden, heißt es. Bei telefonischem Betrug spielten zum Beispiel sehr echt klingende KI-Stimmen eine immer größere Rolle, sagen die Behörden. Und das waren die Nachrichten mit Marc Weiß.
3: Ein Glück, es schneit auch heute nicht. Bei Schneeschippen, bei der Hitze, also das geht gar nicht. Es ist heute wieder trocken, Sonne geht schon auf. Es wird nicht mehr ganz so heiß im Bergischen. 26 Grad, es ist immer mal windig. Jetzt gerade ist auch Luft an der Luft. Zum Beispiel an der Liebenthal-Talsperre in Leichlingen sind 17 Grad, in Hückeswagen 16 Grad.
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3: Der Radiobergverkehr um 6.03 Uhr. Auf der 3 nach Oberhausen, Vorsicht, zwischen Mülheim und Leverkusen Zentrum. Da hat ein Laster schlapp gemacht, der steht aber auf dem Standstreifen. Nutzer 207 701 666. Wenn ihr unterwegs was entdeckt, dann einfach anrufen.
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3: Mit Julia Drexler. Moin, moin. Was für eine Nacht.

6 und 9. Und ja, viele von uns jammern über die Hitze. Völlig zu Recht. Aber wie muss das sein, in voller Montur, in Uniform gegen Flammen zu kämpfen? Hier ist Radio Berg mit Julia. Aber ihr habt es geschafft. Ihr habt das Feuer am Lüderich in Rösrath im Griff. Gott sei Dank. Dazwischen der Bergstraße und der Bahnstrecke. Und das ist, wenn 2500 Quadratmeter Wald brennen und alles noch so steil ist wie im Lüderich, dann ist das einfach kein Spaß. 2500 Quadratmeter. Könnt ihr euch vorstellen, wie so 10 Tennisplätze aneinander? Was da los war, wie es aktuell aussieht, das hören wir noch von Leuten, die es wissen müssen, von der Feuerwehr. Wir telefonieren gleich, wenn die Jungs und Mädels einigermaßen wach sind. Ne? Einige waren die ganze Nacht auf den Beinen und hatten da Nachtwache. Heute gegen 10 nach 8 hier bei Radio Berg. Und auch in unseren Nachrichten um 6.30 Uhr kriegt ihr noch ein paar Details. Und dann kümmern wir uns auch darum, was sonst so im Bergischen los war. Und das hier, das ist Ronan Keating für euch.

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0: Ja, und auch den Mark Forster gibt es nur einmal für uns. Genau wie den Alex Born mit A Fever Dream zum Wachwerden. 6.18 Uhr auch auf dem Fahrrad, auf der Radio Berg auf den Ohren. Freuen wir uns drüber. Ihr radelt die Balkantrasse lang am frühen Donnerstag. Es ist ja erst 6.19 Uhr. Wahrscheinlich auf eurem coolen E-Bike, ja? Oder Mountainbike. Aber erinnert ihr euch noch an euer erstes Fahrrad? Das ist sowas, das weiß wirklich jeder noch, ne? Selbst ich habe echt kein gutes Gedächtnis, aber es war ein Puppy-Fahrrad mit so einem weißen Körbchen und weißen, dicken, fetten Stützrädern. Und trotzdem ist mein Papa gefühlt monatelang neben mir hergelaufen, um mich festzuhalten, weil ich so ängstlich war. Und bei euch so? Wie war das erste Fahrrad?
1: Ich hatte, glaube ich, so ein Bonanza-Rad. Ja, hat so einen Lenker so hoch, muss man auch in Kopfhöhe festhalten. Hab ich mir gekauft mit meinem Taschengeld.
2: Das war so ein ganz kleines Puki-Rad mit so schönen Stützrädern und so, dass man in der Kurve nicht umfällt.
3: Mein erstes Fahrrad war ein Mountainbike und das wurde mir irgendwann mal gestohlen. Ich habe den Vorderreifen dann am Bahnhof gehabt und dann bin ich ganz traurig mit meinem Vorderreifen irgendwann mal nach Hause.
0: Oh nein, was für ein Bild. Aber... Ich konnte keine Ahnung, dass Einradfahren irgendwann mal so hip wird wie beim TUS Reichshof. Da ist das ja total in. Da wärst du mit deinem Einreifen weit gekommen. Das hier ist er. Ich hab's euch versprochen, ne? Alex Born bei Radio Berg. 6.20 Uhr.

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0: jetzt um 6.30 Uhr ist der Moment. Katja friert das erste Mal seit Monaten, weil wir hier die Tür im Studio aufnahmen.
1: Also es ist herrlich, aber es ist halt doch ein schön Sommerkleidchen. Ne? Man hat Entenfälle heute Morgen, das kenne ich nie mehr.
0: Du weißt doch, vom Hochsommer in den Winter.
1: Ja.
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1: Mit Katja Effey, guten Morgen. In Rösrath hat der gestern Abend ausgebrochene Waldbrand die Feuerwehr auch heute Nacht noch beschäftigt. Nachdem um 21 Uhr alle Flammen gelöscht waren, haben Einsatzkräfte den Brandort bei einer nächtlichen Brandwache genau im Auge behalten. Glücklicherweise ist alles ruhig geblieben, hat uns die Leitstelle gesagt. Ab etwa 7 Uhr heute früh wird es noch eine Kontrolle geben. Die Details hat Marlena Reichle für Radio Berg.
3: Um kurz nach 5:30 war der Alarm eingegangen. Zwischen der Bahnstrecke und der Bergstraße war eine Böschung in Brand geraten. Es folgten der Stadtalarm und umfangreiche Löscharbeiten. Eine weitere Ausbreitung der Flammen konnte verhindert werden. Letztlich waren rund 2500 Quadratmeter betroffen. Das steile und schwer zugängliche Gelände hat die Arbeit erschwert. Als Unterstützung kam ein spezielles Fahrzeug der Lohmarer Feuerwehr zum Einsatz. Außerdem gab es Support von Fahrzeugen und Einsatzkräften aus Overath und Bergisch Gladbach. Insgesamt waren rund 70 Feuerwehrleute im Einsatz.
1: Und wir bleiben beim Thema Feuer. Schon gestern Mittag hat es in einem Wohnblock in Bergneustadt Kleinwiedenest gebrannt. Da mehrere Bewohner des Hauses Rauch eingeatmet hatten, war ein großes Aufgebot des Rettungsdienstes vor Ort. Die Betroffenen, darunter auch Kinder, klagten über Husten und Halsschmerzen. Insgesamt 6 Personen kamen vorsichtshalber ins Krankenhaus. Das Feuer in der Wohnung im 3. Stock des Wohnhauses war gegen 12:45 im Bereich der Küche ausgebrochen. Warum, ist noch unklar. Die Feuerwehr konnte die Flammen schnell löschen. Im Anschluss wurde die betroffene Wohnung gelüftet. Und jetzt weitere Meldungen, kurz und kompakt. Nach der Auseinandersetzung mit 4 Verletzten und Schüssen auf offener Straße in Köln-Mülheim am Montag sind die 7 vorläufig Festgenommenen wieder entlassen worden. Die Voraussetzungen für Haftbefehle hätten nicht vorgelegen, sagt die Staatsanwaltschaft. Die Ermittlungen laufen weiter. Wer heute die mobile Schadstoffsammlung in Bergisch Gladbach, Schildchen oder Paffrath nutzen wollte, muss umplanen. Sie fällt aus personellen Gründen aus. Alternativ können die Schadstoffe von 8.30 Uhr bis 18 Uhr direkt am Wertstoff Kippemühle abgegeben werden. So schön kann Heimat sein. Das ist der Name von Nümbrechts neuer digitaler Visitenkarte. Die Gemeinde hat eine neue interaktive Imagebroschüre herausgebracht. Auf 28 Seiten und in 10 Kapiteln gibt es die unterschiedlichsten Infos über das Leben in Nümbrecht. Von Geschichte über Bildung und Naherholung bis hin zu Wirtschaft und Wohnen. Integrierte Videos und Verlinkungen machen die Broschüre audiovisuell erlebbar. Umgesetzt wurde sie mit Unterstützung unterschiedlicher Akteure, unter anderem den Gemeindewerken und der Sparkasse Gummersbach. Ihr findet sie auf der Gemeinde-Homepage.
0: Das ist wirklich gut, ne? Fenster auf und es kommt endlich Luft rein. Es wird eh kühler, also so 26 Grad und Hauptsache nicht mehr so drückend wie gestern. Aktuelle Temperaturen bei euch in Morsbach gerade 16 Grad, am Peter-Bürling-Platz in Bergisch Gladbach-Refrath 17 Grad. Dazu gibt es jetzt schon ganz viel Sonne, es gibt auch ein paar Wolken. Das Einzige, was gerade noch fehlt, das ist Regen.
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0: Der Radiobergverkehr um 6.33 Uhr. Alles entspannt da draußen. Es blitzt heute aber noch auf der Bahnhofstraße in Leichlingen. Und wenn ihr was entdeckt unterwegs, 02207 701 666.
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0: Mit Julia Drexler. Moin zusammen. Wir machen uns einen guten Donnerstag und das wird ein Mega-Donnerstag. Nur, damit ihr euch das mal ganz schnell noch irgendwie einplant für heute. Wir sind ab 13 Uhr in Gummersbach unterwegs. Und wo ist es da schön? Natürlich auch an der Eisdiele Dolomiti. Da schenken wir euch Pinocchio-Eis. So, jetzt sind wir verabredet. Ab 13 Uhr, heute Mittag in Gummersbach. Wir freuen uns schon auf euch. So, und immerhin schmilzt das Eis heute ja auch nicht ganz so schnell. Wir geben jetzt Vollgas mit Avicii und Levels zum Reinkommen in den Tag.

0: um 6.40 Uhr. Dabei hört ihr Radio Berg mit Julia und hoffentlich habt ihr kein Rad ab. Das überlassen wir anderen in unserer Fahrradwoche bei Radio Berg. Zum Beispiel unserem Lieblingsatze.
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3: Ja, nee, ist klar.
4: Es ist die große Frage in diesen Tagen. Fahrradhelm, ja oder nein? Und da muss ich sagen, ja, bin ich dafür. Sieht ja auch gut aus. Man darf ihn nur nicht aufsetzen. Was sind also die Vorteile vom Fahrradfahren? Das liegt ja auf der Hand. Du musst an der roten Ampel nicht halten. Kannst direkt durch die Fußgängerzone oder auch mal durch den Karstadt abkürzen, wenn er geöffnet hat. Und mit dem Rad ist es ja durchaus erwünscht, mit Ständer zu fahren. Ja, besonders in der weißen Radlerhose. Da kann man sich das Hallo sparen, wenn man beim Eiskaffee vorfährt. Ja, die Radlerhose, berühmt-berüchtigt. So nach dem Motto, Klingelingeling, hier kommt der Eiermann. Beziehungsweise Ding-Dong, da steht ein Pferd auf dem Flur. Ihr merkt schon, ich bin ein großer Freund des Fahrradfahrens. Ist doch schön, man ist draußen und du tust was für dich. Ja, die Rechnung ist doch ganz einfach. Pro 5 Kilometer Radfahren verbrennt der Körper ein Spaghetti-Eis. Und trinken musst du ja auch noch was. Ist ja kein Zufall, dass er Radler heißt, oder? Also, es gibt keinen Grund, sich nicht sofort in den Sattel zu schwingen. Runter vom Sofa, rauf aufs Rad.
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Wir müssen doch nicht alles wissen. Wir müssen nur wissen, wo wir es nachgucken können. 6:48 Uhr. Gut, dass ihr Radio Berg hört. Das ist eine kleine Rätselfrage. Wie viele Pflaster haben die Holzköpfe gerade an den Fingern? A. Viele. B. Viele. C. Viele. D. Viele. Viele. Die schälen ja Kartoffeln ohne Ende für die Riefkuchkirmes ab morgen in Untalholz. Das ist einfach immer das Ding im Jahr. Das ist toll. Heiß und fettig. Alle lieben das. Alle feiern zusammen. Und damit sich die Kartoffeln so ein bisschen schneller schälen, kommen hier jetzt zwei Hits am Stück für euch. Das Underdog Project und danach The Best. Tina Turner.

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1: Mit Marc Weiß. Schönen guten Morgen. Eine Drohne mit Sprengstoff und Zünder wird am Leipziger Flughafen gefunden, ganz in der Nähe einer ukrainischen Transportmaschine. Für Bundesinnenminister Dobrindt ist das, was gestern am Flughafen in Leipzig passiert ist, eine neue Qualität an Gefahr. Er geht davon aus, dass es sich bei dem Vorfall um ein, Zitat, hybrides Anschlagsszenario handelt. Das sagte er am Abend auf einer Pressekonferenz in Leipzig. Mehr zum Thema von Christian Böder aus dem News-Team.
2: Für Dobrindt scheint klar zu sein, hinter dem Drohnenanschlag steckt ein hochprofessioneller Täter. Eine Drohne mit Sprengmitteln und Zünder zu präparieren, dafür brauche man viel Erfahrung mit Technik und mit Sprengstoffen, sagte er. Der Täter verwendete wohl auch militärischen Sprengstoff und der Täter könnte angeheuert oder beauftragt worden sein. Dobrindt sprach davon, dass er fremde Mächte als Drahtzieher nicht ausschließe. Zu einer ähnlichen Lageeinschätzung kommt der Luftverkehrsexperte Fricke der Technischen Universität Dresden. Er sieht eine neue Dimension der Bedrohung kritischer Infrastruktur, sagte er der deutschen Presseagentur. Bisher gab es nur die Gefahr, dass Flugzeuge mit Drohnen zusammenstießen. Jetzt geht es um Explosionen. Die Sprengdrohne war in der Nacht zum Mittwoch nahe einer ukrainischen Transportmaschine am Leipziger Flughafen entdeckt und später entschärft worden. Ein wegen des Vorfalls umgeleiteter Frachtflieger sei dann mit einem zweiten unbekannten Flugobjekt zusammengeprallt. Die Ermittlungen laufen.
1: Christian Böder mit Infos. Vielen Dank. Und jetzt die weiteren Themen in der Zusammenfassung. Bundesverkehrsminister Bilger hat für heute Vertreter von Schifffahrt, Häfen und Wirtschaft zu einem Krisentreffen nach Bonn eingeladen. Es geht um die dramatisch niedrigen Pegelstände auf deutschen Wasserstraßen. Die Bundesverbände der Industrie und der deutschen Binnenschifffahrt fordern vom Bund konkrete Schritte, um die Verkehrsinfrastruktur der Flüsse zu verbessern. Der Iran und der Oman haben sich wohl auf eine neue Passage durch die Straße von Hormus geeinigt, die zwischen beiden Ländern liegt. Eine gemeinsame Erklärung sei so gut wie fertig, allerdings dürfe keine externe Partei mehr in diesen Prozess eingreifen, das sagte ein iranischer Außenamtssprecher. Die Abmachung bedeutet allerdings offenbar keine vollständige Wiederöffnung der Meerenge. In Deutschland sind zu viele Menschen nicht fit genug, warnt die Bundesvereinigung der Kassenärzte. Vor allem im internationalen Vergleich schneiden wir schlecht ab. Der Deutsche sei im Schnitt dicker, trinke mehr Alkohol, rauche mehr und treibe weniger Sport als die Menschen in anderen Ländern, so sagte es Kassenärztechef Gassen in der Neuen Osnabrücker Zeitung. Und genau hier warte eine Aufgabe auf den neuen Gesundheitsminister Linnemann. Der müsse bei der Prävention ganz neu ansetzen, findet Gassen. Notwendig sei es, viel stärker in Kitas und Schulen zu gehen, damit Kinder früh lernten, sich gesund zu ernähren und sich viel zu bewegen. Dafür müsste dann auch der öffentliche Gesundheitsdienst gestärkt werden, sagt Gassen. Genau das habe die Politik nach Corona auch versprochen, aber bis heute nicht eingelöst. Und das waren die Nachrichten mit Marc Weiß.
3: 26 Grad. Das klingt ja nach den letzten Tagen fast wie Herbst. Ist es natürlich nicht. Und die Sonne, die scheint ja auch schon wieder ohne Ende. Die Hitze ist vor allen Dingen noch in den Räumen drin. Vielleicht kriegen wir sie so ein bisschen raus. Draußen ist gerade doch frischer. 15 Grad in Wipperfürth am Alten Stadthaus. 16 Grad bei euch in Overath-Brombach. Morgen übrigens, ähnlich wie heute, Samstag schon wieder über 30 Grad.
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3: Gucken wir auf die Straßen. Der Radio Bergverkehr um 7.03 Uhr auf der 4 nach Olpe. 2 Kilometer Stop and Go. Das ist wie immer zwischen Bielstein und Gummersbach. Braucht ihr ungefähr 10 Minuten länger. 02207 701 666. Ihr ruft an, wir gehen dran.
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3: Mit Julia Drexler. Moin zusammen. Und genau jetzt laufen die ersten Jungs und Mädels von der Feuerwehr schon wieder am Lüderich in Rösrath rum

0: Ja, bisschen noch. Bisschen noch. Ja, im Fanta 4 recht. Bisschen noch, dann ist schon wieder Freitag, 7.10 Uhr. So, und den Donnerstag wuppen wir auch zusammen bei Radio Berg. Ich bin Julia. Moin. Guckt mal ganz genau hin. Seht ihr das? Wie schön es hier bei uns ist im Bergischen. Gebe ich auch zu, vergesse ich auch manchmal. Dafür fahren andere verdammt weit weg, um mit dem Fahrrad tolle Touren zu machen. Und wir haben den Bergischen Panoramaradweg vor der Haustür. Daniel Dähling, mein Kollege bei Radio Berg, ist den auch schon gefahren. Und Daniel, ehrlich, Bergisch klingt halt immer nach Berge und das klingt immer anstrengend.
1: Ja, ich weiß, aber Panorama heißt ja auch tolle Aussicht und das entschädigt, glaubst mir. Du denkst vielleicht an Quälerei, steile Berge und schon. Nur was für Durchtrainierte. Mhm. Ist aber völliger Quatsch, denn der Bergische Panoramaradweg ist überwiegend entspannt zu radeln, verspricht Sebastian Kaiser von Tourismus NRW.
2: Die Steigungen werden entsprechend durch Tunnels und Viadukte relativiert und man hat deswegen eigentlich ein entspanntes Radeln.
1: Das Logo des Radwegs ist übrigens ein orangefarbenes Rechteck mit einer sanft ansteigenden Linie und die soll den Radweg darstellen, ne? Sanft ansteigend durchs Bergische Land und das funktioniert auf großen Teilen sehr gut.
0: Jetzt geht er ja vom Ruhrgebiet durchs Bergische ins Sauerland, das sind schon über 100 Kilometer. Ich mache die nicht einfach mal eben so.
1: Sollst du ja auch nicht. Der Bergische Panoramaradweg ist darauf ausgelegt, dass du immer wieder stehen bleiben willst, Landschaft schauen, Industriegeschichte erleben oder kurz mal abkühlen im Wasser. Alles ist da möglich. In Wuppertal hast du einen tollen Blick über die Stadt und die Schwebebahn. Bei Solingen können wir die Messeindustrie erleben oder auch mit dem Sessellift zu Schloss Burg hochfahren.
0: Oh, cool.
1: Und wenn du keinen Elektroantrieb am Rad hast, kannst du das sogar im Sessellift mitnehmen.
2: So wird dann halt selbst eine Tour durch das hügelige Bergland zu einer entspannten Panorama. Ausfahrt.
1: Dann geht's an mehreren Talsperren vorbei und das Ende ist dann Olpe am Biggesee oder der Start, je nachdem, wie wir fahren wollen.
0: Ja, wir wollen natürlich immer durch Wipperfürth, Marienheide, durch Reichshof, Waldbröl und Morsbach radeln, weil das ist unser Zuhause hier bei Radio Berg.

0: ist eine Nummer, die Bock macht von Michael Schulte. Gleich Rihanna, eure Lieblingshits bei Radio Berg um 7.19 Uhr. Stellt euch vor, ihr werdet über 90 und plötzlich erfahrt ihr, dass ihr eine heimliche große Liebe hattet. Anni hat das über eine Flaschenpost im Rhein erfahren. Und Niklas Lünebach, unser Reporter hier bei Radio Berg, der nimmt euch jetzt auf dieses Abenteuer mit.
1: Es ist der 16. Juli 1958. Die Drachenfels, ein alter Raddampfer, schippert über den Rhein. Irgendjemand kritzelt einen Brief auf die Rückseite der Speisekarte an Bord, steckt sie in eine Flasche und wirft diese über Bord. Knapp 70 Jahre später, im Juli 2026, wird in Oberwesel in der Nähe von Koblenz das Rheinufer neu gebaut. Ein Bauarbeiter findet die Flaschenpost und übergibt sie dem Bürgermeister. Auf der Karte steht eine Adresse aus dem Rheinland. Die gibt es aber mittlerweile gar nicht mehr. Es wird in Archiven gekramt, alte Karten werden rausgesucht und tatsächlich...
2: Von der Erbstadt Glessen bin ich angeschrieben worden, dass die Flaschenpost gefunden wurde und nach Recherchen ergeben hätten, dass ich die Tochter von der Absenderin sein müsste.
1: Und ja, Annette Niesen ist die Tochter der Absenderin Anni Gruß und diese lebt sogar noch, stolze 91 Jahre alt mittlerweile. Sie hat damals als Schiffsköchin auf der Drachenfels gearbeitet, aber der Brief ist auf Französisch.
2: Also meine Mutter kann kein Französisch. Also ja, vielleicht war ein Matrose.
1: Ein Jahr nachdem die Flaschenpost geschrieben wurde, lernt Anni ihren späteren Mann kennen. Hätte sie Französisch verstanden, wäre das vielleicht ganz anders gekommen. Denn übersetzt steht da: Ich liebe Anni von ganzem Herzen. Von einem Verehrer wusste sie damals aber nichts.
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0: sind Katja und Julia bei Radio Berg um 7.30 Uhr.
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2: Mit Katja Effey. Guten Morgen. In Rösrath hat der gestern Abend ausgebrochene Waldbrand die Feuerwehr auch in der Nacht beschäftigt. Nachdem um 21 Uhr alle Flammen gelöscht waren, haben Einsatzkräfte den Brandort bei einer Brandwache genau im Auge behalten. Glücklicherweise ist alles ruhig geblieben. Seit etwa 7 Uhr heute früh gibt es weitere Kontrollen. Die Details hat Marlena Reichle für Radio Berg.
3: Das Gelände war steil, schwer zugänglich und hat den insgesamt rund 70 Feuerwehrleuten einiges abverlangt. Zur Unterstützung kam auch ein spezielles Fahrzeug der Lohmarer Feuerwehr zum Einsatz. Die Feuerwehren aus Overath und Bergisch Gladbach haben mit Fahrzeugen und Personal unterstützt. Ausgebrochen war der Brand gegen 5:30 an einer Böschung zwischen der Bahnstrecke und der Bergstraße. Eine weitere Ausbreitung konnte die Feuerwehr verhindern. Gefahr für Menschen bestand nicht, da keine Häuser in der Nähe sind. Und auch der Bahnverkehr war nicht betroffen. Die Strecke ist aktuell wegen Bauarbeiten gesperrt.
2: Und wir bleiben beim Thema Feuer. Schon gestern Mittag hat es in einem Wohnblock in Bergneustadt Kleinwiedenest gebrannt. Da mehrere Bewohner des Hauses Rauch eingeatmet hatten, war ein großes Aufgebot des Rettungsdienstes vor Ort. Die Betroffenen, darunter auch Kinder, klagten über Husten und Halsweh. Insgesamt 6 Personen kamen vorsichtshalber ins Krankenhaus. Das Feuer in der Wohnung im 3. Stock eines Wohnhauses war gegen 12:45 im Bereich der Küche ausgebrochen. Warum, ist noch unklar. Die Feuerwehr konnte die Flammen schnell löschen. Im Anschluss wurde die betroffene Wohnung gelüftet. Und jetzt weitere Meldungen, kurz und kompakt. Nach der Auseinandersetzung mit 4 Verletzten und Schüssen auf offener Straße in Köln-Mühlheim am Montag sind die 7 vorläufig Festgenommenen wieder entlassen worden. Die Voraussetzungen für Haftbefehle hätten nicht vorgelegen, sagt die Staatsanwaltschaft. Die Ermittlungen laufen weiter. Der Wieler Verein Lebensfarben hat beim Konzert von Fury in the Slaughterhouse in Gelsenkirchen fast 5.500 Euro gesammelt. Die Konzertbesucher spendeten dafür ihr Becherpfand. Lebensfarben unterstützt Kinder und Jugendliche aus Familien mit psychisch oder suchtkranken Eltern im Oberbergischen. So schön kann Heimat sein. Das ist der Name von Nümbrechts neuer digitaler Visitenkarte. Die Gemeinde hat eine neue interaktive Imagebroschüre herausgebracht. Auf 28 Seiten und in 10 Kapiteln gibt es die unterschiedlichsten Infos über das Leben dort. Von Geschichte über Bildung und Naherholung bis hin zu Wirtschaft und Wohnen. Integrierte Videos und Verlinkungen machen die Broschüre audiovisuell erlebbar. Umgesetzt wurde sie mit Unterstützung unterschiedlicher Akteure, unter anderem den Gemeindewerken und der Sparkasse Gummersbach. Ihr findet sie auf der Homepage der Gemeinde Nümbrecht.
4: Gefühlt drehen wir die Heizung von Stufe 5 heute immerhin auf Stufe 4. Es wird so ein bisschen kühler, 26 Grad. Ein bisschen Wind gibt es im Bergischen heute auch, aber kein Regen. Morgen auch nicht. Samstag schon wieder über 30 Grad. Aktuell 17 in Lindlar-Frielingsdorf, 16 Grad bei euch in Wermelskirchen.
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4: 7.33 Uhr, hier ist der Radio Berg Verkehr. Sieht sehr entspannt aus. Es blitzt aber heute irgendwann auf dem Bayerberg bei euch in Overath Immekeppel. 0207 701 666. Klingelt einfach durch.
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4: Mit Julia Drexler. Guten Morgen und Achtung!
5: Mama springt.
4: Mama springt. Klingt wie so ein Thriller. Ist aber das neue Hobby von Almut. Sie ist 66, macht jetzt Fallschirmspringen. Hört ihr nach? 2 am Stück bei uns bei Radio Berg.

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0: zu Holger und Melanie in den Stau auf der A4. Die beiden stehen bei Untereschbach schon seit 10 Minuten. Da geht gar nichts mehr. Wir haben da zwar nur 2 Kilometer Stau, aber gerade schon plus eine halbe Stunde. Wir hören bei der Polizei nach, was da los ist auf der 4 Richtung Köln. Dankeschön, dass ihr Radio Berg Bescheid sagt. 7.41 Uhr. Mama ist immer auf dem Sprung. Immer. Aber bei Almut ist es nochmal was ganz anderes. Almut ist 66, hat ein neues Hobby. Schnallt euch an. Sie macht Fallschirmspringen. Das ist so irre. Aber auch so wundervoll bekloppt und so mutig. Wie ist sie drauf gekommen? Ihre Jungs haben ihr das quasi aus Gaudi zum Geburtstag geschenkt. Und jetzt ist sie süchtig. Das hat sie Theo Kirschbaum, unserem Reporter hier bei Radio Berg, erzählt.
1: Meine Kinder haben schon gesagt, müssen wir jetzt ums Erbe fürchten. Das ist ein Gefühl, das kriegt man nicht woanders. Und das macht süchtig.
2: Ja, da bist du dann ja das Beweisstück A, ne?
1: Stimmt, es hat mich gepackt.
2: Das war ja eben das Geschenk von deinen Söhnen. Sind die seitdem denn nochmal gesprungen?
1: Nee, der große Sohn ist mitgesprungen und der jüngere Sohn, der ist eher erdverbunden. Der hat auf den Dackel aufgepasst in der Zeit. Bin ein bisschen durchgeknallt, deswegen mache ich es wahrscheinlich. Ja. Ich hätte gern Bungee-Jumping oder solche Sachen, ne? Finde ich alle toll.
2: Meine Mutter ist ungefähr in deinem Alter. Und wenn ich mir jetzt vorstellen würde, die käme jetzt an und würde sagen, ich springe jetzt Fallschirm, würde ich sagen, wie, willst du mich verarschen jetzt? Das ist ja verrückt. Also die fährt Fahrradtouren und geht wandern.
1: Meine Kinder haben es jetzt im Prinzip provoziert. Nur jetzt müssen sie damit leben, dass die Mutter halt mehr davon möchte. Ne? Ich habe gesagt, ihr müsst euch nie wieder Gedanken machen um Geschenke. Schmeißt alles in die Spardose rein.

0: Hier ist nicht Johnny B, hier ist Julia D bei Radio Berg um 7.49 Uhr. Und wer schummelt, bekommt eine lange Nase wie Pinocchio. Bei Radio Berg ist das anders. Wer schummelt, bekommt heute ein Pinocchio-Eis. Und zwar ab 13 Uhr in der Eisdiele Dolomiti in Gummersbach von Heike Magnitz, unserer Reporterin hier bei Radio Berg. Pinocchio-Eis, Heike, ist ja wirklich das Eis des Jahres.
1: Und davon könnt ihr eine Kugel haben, wenn ihr mir eine unglaubliche Geschichte erzählt. Während wir zusammen Eis essen, dürft ihr mir ganz gerne das Blaue vom Himmel lügen oder auch nicht. Ich muss dann entscheiden, ob ihr gelogen habt oder ob ihr das tatsächlich so erlebt habt.
0: Ja, komm, wir üben das. Also mir fällt ein, meine Katze Daisy, die ist doch mal entführt worden, Heike.
1: Ganz klar gelogen. Bitte, wer soll eine Katze entführen? Womöglich gab es auch noch eine Lösegeldforderung. Julia, ich sehe, wie deine Nase wächst.
0: Hast du dich verguckt? Nun weißt du doch, meine Katze ist tatsächlich entführt worden. Und weil ich wochenlang nach ihr gesucht habe, habe ich sie dann ja auch wiederbekommen, so 20 Kilometer entfernt bei einer Frau und habe sie wieder zu Hause. Bin sehr happy darüber. Jetzt bist du dran.
1: Okay, also bleiben wir bei den Tiergeschichten. Das ist jetzt schon ein paar Jahre her. Ich gucke morgens aus dem Fenster und da sitzt da ein weißes Angora-Kaninchen mit ganz langen Ohren auf meiner Terrasse. Ich habe es eingefangen und ins Tierheim gebracht. Ja, und am nächsten Morgen sitzt an der gleichen Stelle ein schwarzes Angora-Kaninchen mit ganz langen Ohren.
0: Ja, und am Tag danach ein Zauberer. Das ist gelogen, Heike.
1: Die Geschichte ist genauso wahr wie deine Katzenentführung. Und jetzt seid ihr dran. Erzählt mir eure unglaublichen Geschichten heute ab 13 Uhr im Eiscafé Dolomiti in Gummersbach. Führt mich aufs Glatteis und zur Belohnung gibt's eine Portion Pinocchio-Eis.
0: So, und das ist definitiv nicht gelogen. Das stimmt. Um 7.51 Uhr bei Radio Berg.

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1: Mit Marc Weiß. Schönen guten Morgen. Die großen Technologiekonzerne liefern sich seit längerem ein Wettrennen bei der Entwicklung künstlicher Intelligenz. Allerdings kommt es dabei immer häufiger auch zu Vorfällen, bei denen die KI-Modelle völlig aus dem Ruder laufen. Größere Schäden haben sie bisher nicht angerichtet, aber die Angst davor wächst. Und jetzt hat auch der Facebook-Mutterkonzern Meta eingestanden. Auch die KI dort, also die Meta-KI, hat einen selbstständigen Hackerangriff gestartet. Mehr Infos dazu von Christian Böder.
2: Meta hielt sich mit näheren Informationen zum Vorfall zurück. Das Problem lag demnach in einer Fehlkonfiguration des Systems beim Testpartner, der auch schon KIs der Konkurrenten OpenAI und Anthropic getestet hatte. Das sagte Meta unter anderem dem US-Sender CNN. Die KI-Modelle bekamen durch eine Fehleinstellung Zugang zum Internet, was eigentlich gar nicht vorgesehen war, fanden eine Schwachstelle im System eines anderen Unternehmens und hackten sich rein. Welche Firma betroffen war, hat Meta nicht gesagt. Der Angriff der Meta-KI reiht sich in eine ganze Reihe ähnlicher Vorfälle ein, bei denen KIs getestet werden sollten, sich dann selbstständig machten und unvorhergesehen massiv zu schummeln begannen und aus dem Testumfeld ausbrachen. Experten bezeichneten einige dieser Vorfälle als beängstigend.
1: Infos von Christian Böder, vielen Dank. Jetzt die weiteren Themen in der Zusammenfassung. Bundesverkehrsminister Bilger hat für heute Vertreter von Schifffahrt, Häfen und Wirtschaft zu einem Krisentreffen nach Bonn geladen. Es geht um die dramatisch niedrigen Pegelstände auf deutschen Wasserstraßen. Die Bundesverbände der Industrie und der deutschen Binnenschifffahrt fordern vom Bund konkrete Schritte, um die Verkehrsinfrastruktur der Flüsse zu verbessern oder aufrechtzuerhalten. Der Vorfall mit einer Sprengstoffdrohne am Flughafen Leipzig-Halle war aus Sicht von Bundesinnenminister Dobrindt ein Anschlagsversuch. Dobrindt will nicht ausschließen, dass fremde Mächte dahinter stecken, so hat er es formuliert. In den meisten früheren ähnlichen Fällen war damit immer Russland gemeint. Der Präsident des Münchner IFO-Instituts macht einen heiklen Vorschlag, der nicht überall gut ankommen dürfte. Clemens Fuest fordert, den ermäßigten Mehrwertsteuersatz von 7% komplett abzuschaffen und alle Waren einheitlich mit 19% zu besteuern. Dadurch würden vor allem Lebensmittel zum Teil deutlich teurer, das gibt Fuest auch zu. Deshalb sollten Haushalte mit geringen Einkommen jährliche Gutschriften vom Staat bekommen, schlägt der IFO-Chef vor. Die Höhe sieht Fuest bei 360 Euro pro Jahr. Keinen Ausgleich, dafür nur die deutliche Mehrbelastung, hätte etwa die Hälfte der Bevölkerung in Deutschland zu tragen, ab einem Bruttoeinkommen über 55.000 Euro. Die Mehreinnahmen für den Staat schätzt Fuß durch seinen Vorschlag auf etwa 36 Milliarden Euro pro Jahr. Und das waren die Nachrichten mit Marc Weiß.
3: Ist euch das auch drei Schippen zu warm in den letzten Tagen gewesen? Also am Meer mit so einer frischen Brise okay, aber hier im Bergischen, das war zu dolle. Heute wird es zum Glück kühler, spüren wir jetzt schon. Es ist Wind mit dabei, Regen nicht, es gibt nur ein paar dicke Wolken. Im Berg Neustadt sind es jetzt 17 Grad, am Freibad Milchborntal in Bergisch Gladbach-Bensberg 18 Grad und so, ja, Pi mal Daumen, 26 schaffen wir.
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3: Wir gucken auf die 4 nach Köln zwischen Untereschbach und Bensberg. 5 Kilometer Stau, aber ihr hängt da locker eine Stunde fest. Melanie und Holger stehen auch drin. Ihr zwei, wir wissen jetzt, was los ist. Die Feuerwehr muss da eine Ölspur entfernen. Nützer 207 701 666. Wie steht's, wie geht's bei euch heute Morgen?
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3: Mit Julia Drexler. Moin zusammen. Und jetzt gibt's was zum Runterkommen von Olivia Dean. So zerbrechlich, so weich wie Watte, so easy. Hier bei Radio Berg am Donnerstagmorgen, 8:04 Uhr ist es jetzt.

0: die geht rückwärts. Samstag ist ja endlich Laurentius-Kirmes in Bergisch Gladbach. Und wenn ihr es nicht erwarten könnt, heute geht die Granger-Kirmes schon los in Herne. Und da kennt sich der Hannes aus.
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2: Die Granger Kirmes. Ja, das ist ja sowas wie das Coachella, nur für Menschen mit Stil. Einmal im Jahr ist Kirmes in Grange, einmal im Jahr ist Kirmes am Kanal, Freunde. Früher konntest du die Emscher aus dem Kettenkarussell noch riechen. Da roch's nach Popcorn, Cola und Köttelbäcke. Und heute? Naja gut, die Emscher ist sauber, aber irgendwie riecht's in manchen Ecken immer noch komisch. Aber das gehört dazu, ne? Im Ruhrgebiet ist eben was derber, aber nett gemeint. Wisst ihr, wie meine Mama mir immer Gute Nacht gesagt hat? Jetzt ist Pendel angesagt, sonst hat dein Arsch gleich Kirmes. Liebevoll eben. Also, ab nach Grange, die hat Tradition. Ne, die gab's schon, bevor Kolumbus in See gestochen ist. Hätte er mal auf der Schiffschaukel geübt, hätte er sich nicht so verfahren. Und immer dran denken, wenn euch schnell schlecht wird, dann vorm Breakdance fleißig Schokobananen futtern. Die helfen zwar nicht, aber schmecken rauf genauso gut wie runter.
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0: 19, ihr hört Radio Berg, damit ihr wisst, wo was los ist. Wir hatten gestern Abend den großen Waldbrand am Lüderich in Rösrath. Feuerwehr im Einsatz, mit dabei Luca Meising. Luca, du warst eben noch selbst da, hast dir alles angeguckt. Erzähl bitte, wie sieht's aus?
1: Genau, also Stand jetzt können wir sagen, dass das Feuer vollständig gelöscht ist. Mhm. Wir haben jetzt gerade nochmal seit 7 Uhr die letzten Nachlöscharbeiten durchgeführt. Nachdem wir über Nacht nur mit einer Brandwache hier waren, um das Feuer zu bewachen, haben wir dann heute Morgen nochmal bei Tageslicht jetzt alles abgelöscht, die Fläche nochmal gut bewässert, sodass wir jetzt guten Gewissens nach Hause fahren können.
0: Wie geschafft bist du und wie geschafft sind die Kollegen?
1: Dadurch, dass wir heute Nacht ja doch ein paar Stunden schlafen konnten, hält es sich in Grenzen. Aber klar, gestern Abend war es auf jeden Fall spürbar, dass es doch anstrengend war, gerade weil es hier alles so steil ist und ja, lange Wege zurückgelegt werden mussten über Stock und Stein.
0: Ja.
1: Das war natürlich gerade bei den Außentemperaturen sehr anstrengend.
0: Ich habe schon gesagt, ich muss das Jammern aufhören, ne? Weil ich hier schön sitze, Klimaanlage anhabe und sage, boah, ist das heiß. Und dann lauft ihr dann voller Montur diese steilen Berge hoch und müsst löschen. Das können wir uns wahrscheinlich gar nicht vorstellen, wie heiß das wirklich ist.
1: Kann man wohl sagen, das war schon echt anstrengend. Und ja, da war es besonders wichtig, dass wir alle viel trinken und uns auch mal eine kleine Auszeit gönnen und uns abwechseln, damit hier keiner schlapp macht.
0: Was ist so in deinem Kopf gewesen? Also ihr seid solche Einsätze natürlich gewöhnt, aber wenn dann so der Alarm kommt und dann steht da am Lüderich, ist das so, wo du auch als Feuerwehrmann sofort denkst, oh bitte nicht da?
1: Ja, also klar, das Gebiet ist uns bekannt und dementsprechend sind wir hier natürlich auch ja besonders alarmiert, weil wir hier eben natürlich ungünstige Bedingungen haben. Wir haben hier sehr steile Flächen, die schlecht erreichbar sind, schlechte Wasserversorgung, das sind eben so die Probleme, die wir hier kennen und dann natürlich gerade bei der langen Trockenperiode uns besonders aktivieren.
0: Wir können gar nicht oft genug sagen, wie froh wir sind, dass wir euch haben. Und dem Wettergott sagen wir auch noch Bescheid, dass wir ab jetzt mal Regen bräuchten und nicht nur so ein Getröpfele, sondern ordentlich. Und dann könnt ihr auch mal wieder ein bisschen ruhiger schlafen.
1: Genau, ein bisschen Regen, das würden wir uns auch wünschen. Und genau, viel wichtiger wäre es noch, dass die Leute sich entsprechend an die Regeln halten und kein offenes Feuer würde uns dann doch auch sehr viel helfen.
0: Ich fürchte, die Dullis werden nicht weniger, aber wir geben die Hoffnung nicht auf und sagen es einfach immer wieder, Luca.
1: Genau, so machen wir das.
0: Ich danke, du grüßt alle von der Feuerwehr in Rösrath und von den ganzen anderen Einheiten. Danke, dass es euch gibt und ich hoffe, dass wir, wenn wir das nächste Mal telefonieren, über ein Feuerwehrfest oder was Fröhliches sprechen.
1: So machen wir das.
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2: Mit Katja Effey. Guten Morgen. Der Waldbrand am Lüderich in Rösrath ist vollständig gelöscht. Auch die letzten Nachlöscharbeiten, die gegen 7 Uhr heute früh gestartet sind, sind abgeschlossen. Damit kann die Feuerwehr nach über 13 Stunden Einsatz inklusive Brandwache in der Nacht abrücken. Die Details zum Feuer hat Marlena Reichle für Radio Berg.
3: Um kurz nach 5:30 war der Alarm eingegangen. Zwischen der Bahnstrecke und der Bergstraße war eine Böschung in Brand geraten. Es folgten der Stadtalarm und umfangreiche Löscharbeiten. Eine weitere Ausbreitung der Flammen konnte verhindert werden. Letztlich waren rund 2500 Quadratmeter betroffen. Das steile und schwer zugängliche Gelände hat die Arbeit erschwert. Als Unterstützung kam ein spezielles Fahrzeug der Lohmarer Feuerwehr zum Einsatz. Außerdem gab es Support von Fahrzeugen und Einsatzkräften aus Overath und Bergisch Gladbach. Insgesamt waren rund 70 Feuerwehrleute im Einsatz.
2: Fast 3 Millionen Euro für die Innenstadt. Hückeswagen ist auch 2026 im NRW-Städtebau-Förderprogramm vertreten. Insgesamt gibt es fast 2,9 Millionen Euro. Das Geld fließt in gleich mehrere Projekte. Zum einen die Umgestaltung der Islandstraße. Zum anderen soll die Bahnhofstraße fuß- und fahrradfreundlich ausgebaut werden. Sie soll von einer trennenden Verkehrsachse zu einem verbindenden Element zwischen Altstadt, Etabler Platz und Bahnhofsplatz werden. Ein weiteres Projekt, das nächstes Jahr angegangen werden soll, ist das sogenannte Schwammstadtprinzip. Regenwasser soll möglichst vor Ort zurückgehalten, gespeichert und versickert werden. Außerdem werden das City-Management und das Hof- und Fassadenprogramm weiter gefördert. Letzteres wurde sogar bis 2029 verlängert. Und jetzt weitere Meldungen, kurz und kompakt. Die Gemeinde Nümbrecht hat eine neue Imagebroschüre herausgebracht. Auf 28 Seiten und in 10 Kapiteln gibt es die unterschiedlichsten Infos über das Leben in der Gemeinde. Von Geschichte über Bildung und Naherholung bis hin zu Wirtschaft und Wohnen. Integrierte Videos und Verlinkungen machen die Broschüre audiovisuell erlebbar. Die Frauenmannschaft des 1. FC Köln bekommt prominente Verstärkung. Nationalspielerin Kathi Hendrich hat einen Vertrag bis Mitte 2028 unterschrieben. Die 34-jährige Verteidigerin wechselt aus Chicago nach Köln. Autofahrer in Reichshof-Eckenhagen müssen ab heute für rund 3 Wochen mit Behinderungen und Umleitungen leben. Straßen-NRW saniert die Landstraße 324, also die Reichhofstraße. Los geht es heute mit dem Kreuzungsbereich Hahnbucher Straße und Reichshofstraße. Eine Baustellenampel regelt in der Zeit den Verkehr. Danach folgen 3 weitere Bauabschnitte, bei denen die Straße jeweils teilweise gesperrt wird. Die Umleitung führt über Beckneustadt und Derschlag. Die gute Nachricht für die Anlieger, der Lidl-Markt bleibt während der gesamten Bauzeit erreichbar.
4: Wenn ihr die Sonnenbrille anhabt, dann ist obenrum schon alles schick, untenrum luftig. Kriegt ihr heute Morgen vielleicht so ein bisschen kalte Füße. Auch mal schön. Es ist deutlich Luft in der Luft. Aktuell an der Tafel in Bergneustadt 17 Grad, in Odenthal-Höffe 18. Geht noch ein bisschen hoch, 26. Nicht mehr so dolle schwül wie in den letzten Tagen, weil es auch ein bisschen Luft gibt. Regen allerdings ist nicht in Sicht.
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4: Der Radio Bergverkehr um 8.33 Uhr. Heute Morgen hängen viele von euch auf der 4 nach Köln mal wieder fest. Zwischen Overath und Bensberg jetzt 6 Kilometer Stau plus eine Dreiviertelstunde braucht ihr länger. Hier gibt es eine Ölspur, das heißt, die Autobahn muss sauber gemacht werden. 0207 701 666. Ruft einfach an. Ich bin Julia Drexler. Moin zusammen. 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

0: 30 und auch auf dem Fahrrad habt ihr Radio Berg auf den Ohren, wenn ihr die Balkantrasse lang radelt. Wahrscheinlich auf eurem coolen E-Bike oder dem Mountainbike. Aber erinnert ihr euch noch ans erste Fahrrad? Ist so mein Eindruck, das wissen wir alle noch. Ja, meins war so ein Puckirad, an das weiße Körbchen vorne erinnere ich mich noch, an die fetten Stützräder. Und Papa musste immer hinter mir herlaufen, weil ich so eine Angst hatte, runterzufallen. Und bei euch so?
1: Ich hatte, glaube ich, so ein Bonanza-Rad. Ja, hat so einen Lenker so hoch, muss man auch in Kopfhöhe festhalten. Das habe ich mir gekauft mit meinem Taschengeld.
2: Das war so ein ganz kleines Puckirad mit so schönen Stützrädern und so, dass man in der Kurve nicht umfällt.
3: Mein erstes Fahrrad war ein Mountainbike und das wurde mir irgendwann mal gestohlen. Ich habe den Vorderreifen dann am Bahnhof gehabt und dann bin ich ganz traurig mit meinem Vorderreifen irgendwann mal nach Hause.
0: Oh je, das konnte aber auch wirklich keiner ahnen, dass Einradfahren irgendwann mal so hip wird. Wie beim TuS Reichshof.
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jedes Wort. Richard Marx, right here waiting. Gefühl um 8.44 Uhr bei Radio Berg mit Julia. Moin, moin. Kleine Rätselfrage. Wie viele Pflaster haben die Holzköpfe gerade an den Fingern? Viele. Die schälen ja Kartoffeln ohne Ende für die Riefkuchenkirmes. Ab morgen in Odenthal-Holz. Das ist immer so das Highlight im ganzen Jahr. Heiß, fettig, alle lieben das. Der ganze Ort, das ganze Dorf feiert zusammen. Und damit sich die Kartoffeln wenigstens so ein ganz kleines bisschen selber schälen, schneller schälen, gibt's jetzt hier drei Hits am Stück für euch.

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1: Mit Marc Weiß. Schönen guten Morgen. Immer mehr Verbände fordern Maßnahmen der Politik gegen die Folgen von Niedrigwasser unserer Flüsse. Die Industrie befürchtet Gewinneinbußen und Rohstoffengpässe, weil Schiffe nur noch drastisch eingeschränkt fahren. Der Bund für Umwelt- und Naturschutz fordert einen nationalen Plan gegen Wasserknappheit generell. Wegen der dramatisch niedrigen Pegelstände am Rhein und anderen Wasserstraßen hat Verkehrsminister Bilger zum Krisentreffen eingeladen heute. Er trifft sich in Bonn mit Vertretern aus Schifffahrt, Häfen, Wirtschaft und Behörden. Infos von Christian Böder.
2: Der Bund muss für eine verlässliche und widerstandsfähige Infrastruktur auf den deutschen Wasserstraßen sorgen, denn es gäbe für viele Unternehmen kaum Alternativen zur Binnenschifffahrt, heißt es von der Deutschen Industrie- und Handelskammer. Der DIHK-Ressortleiter für Infrastruktur Binding nannte Zahlen. Wenn wegen des Niedrigwassers etwa ein Viertel weniger über den Rhein transportiert werden kann, dann bedeutet das 3 Millionen Tonnen Güter pro Monat weniger. Umgerechnet sind das fast 120.000 Lkw-Ladungen. Damit Schiffe auch bei niedrigen Pegelständen ungehindert fahren können, müssten die Wasserwege auch zur Not angepasst werden, etwa durch tiefere Fahrrinnen und ein modernes Management der Gewässersohle, sagt er. Ähnliche Forderungen kommen auch von den Bundesverbänden der deutschen Industrie und der deutschen Binnenschifffahrt.
1: Christian Böder mit Infos, vielen Dank. Und jetzt weitere Themen in der Zusammenfassung. Der Vorfall mit einer Sprengstoffdrohne am Flughafen Leipzig-Halle war aus Sicht von Bundesinnenminister Dobrindt ein Anschlagsversuch. Dobrindt will nicht ausschließen, dass fremde Mächte dahinter stecken, so hat er es formuliert. In den meisten früheren Fällen bedeutete diese Formulierung Russland oder China. Im mittelamerikanischen Guatemala hat sich der sogenannte Feuervulkan beruhigt. Nach 50 Stunden erhöhter Aktivität erklärten die Behörden den Ausbruch für beendet. Der Vulkan war Anfang der Woche ausgebrochen. Wegen der Lavaströme und der Gas- und Aschewolken mussten mehrere tausend Menschen in Sicherheit gebracht werden. Es klingt unglaublich, ist aber Realität. Es gibt den nächsten Fall einer KI, die sich unerlaubt selbstständig gemacht hat und wie ein Hacker handelte. Nach den Vorfällen bei OpenAI und Anthropic ist es diesmal die KI des Facebook-Mutterkonzerns Meta. Auch sie hat sich bei einem Test nach Angaben des Konzerns in eine fremde Firmensoftware gehackt und nutzte dafür offenbar den freien Zugang zum Internet. Meta behauptet allerdings, dass das Netz gar nicht hätte offen sein dürfen. Der Fehler liege bei der Partnerfirma für den Test. Dort habe man die Testumgebung falsch programmiert und das Netz nicht gesperrt. Die ungeplanten Attacken auch der anderen Entwickler richteten bisher keine bekannten Schäden an, verstärkten aber allgemein die Angst vor Cyberangriffen mit Hilfe von KI. Und das waren die Nachrichten mit Marc Weiß.
3: Wann wird's mal endlich wieder Sommer? Ein Sommer, wie er früher einmal war? So mit Regen und so? Heute nicht, es bleibt weiter trocken im Bergischen. So 26 Grad sind drin, also doch deutlich kühler als in den letzten Tagen. Und ein bisschen Wind ist auch dabei zur Abkühlung. Es wird aber in den nächsten Tagen auch schon wieder wärmer. Samstag über 30. Aktuell 17 in Morsbach-Volperhausen, 18 in Kürten.
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3: Der Radio Bergverkehr um 9.03 Uhr hat immer noch den dicken Stau auf der 4 nach Köln zwischen Overath und Bensberg. 6 Kilometer braucht ihr locker eine Dreiviertelstunde länger. Das liegt daran, dass wir eine Ölspur in dem Bereich haben. Deshalb muss da aufgeräumt werden. 0207 701 666.
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3: Wir spielen euch heute mehr Hitze. Jetzt den Hit von Belinda Carlisle. Heaven is a Blaze on Earth, einer eurer Lieblings-80er bei Radio Berg. Also dreht auf in Kürten und Waldbröl. Ich bin Julia Drexler.

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0: Mal ehrlich, wo lernt ihr heute eigentlich noch neue Leute kennen? Im Supermarkt? Oh, eher nicht. Im Fitnessstudio? Ja, vielleicht, kann sein. Aber im Bergischen offenbar auch auf dem Rennrad. Mina aus Bermelskirchen ist 23 und hat den ersten Cycle-Club im Bergischen gegründet. Das Yoga Café Grow, Semikolon. Da treffen sich wildfremde Menschen mit ihren Rennrädern und dann machen alle zusammen eine Tour durchs Bergische. Und danach gibt es dann Kaffee und Kuchen und alle quatschen und haben eine gute Zeit. Heike Magnitz, unsere Reporterin hier bei Radio Berg, hat sich mit Mina und den anderen getroffen.
2: Aber das Rad sieht schon professionell aus.
3: Ja, ich mache halt lieber so gemütlich. Ich fahre halt gerne Fahrrad und belohne mich mit einem Kaffee und ein Stück Kuchen. Mir macht das einfach super Spaß, Sport und Geselligkeit zu verbinden.
2: Es ist halt ein Social Ride. Raus aus der Einsamkeit, rein in die Gruppe, rauf aufs Rad.
4: Ich bin Kevin, wohne hier in Wermelskirchen, zugezogen.
2: Und wie klappt das mit dem Sozialisieren? Hast du neue Freunde gefunden?
4: Ich würde mal sagen, heute ganz viele Menschen, die ich noch nicht kenne, aber sicherlich heute kennenlernen werde.
2: Du kommst gerade erst an.
5: Ich bin hier zum ersten Mal dabei, weil ich finde, dass das eine gute Sache ist, für so eine kleine Stadt gemeinsam zu fahren, so große Gruppen zu finden, ist immer schwierig.
2: Sogar ein Hund ist dabei. Ja.
3: Unser Dackel Hugo, der wird gezogen in so einen kleinen Anhänger. Der ist unser kleines Maskottchen.
2: Yvonne, du bist von Anfang an dabei.
3: Ich helfe dir so ein bisschen, die Strecken hier so zu planen.
2: Ja, und die Strecken, wie würdest du die beschreiben rund ums Bergische?
3: Bellig.
4: Ja, nach jedem Berg geht es auch immer wieder bergab. Ne?
3: Wir fahren zwischen 20 und 40 Kilometer. Es hört sich krass an. Allerdings, wir fahren entspannt, wir warten auf jeden.
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0: 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Anni hat das über eine Flaschenpost im Rhein erfahren. Und Niklas Lünebach, unser Reporter bei Radio Berg, der nimmt euch mit aufs Abenteuer.
1: Es ist der 16. Juli 1958. Die Drachenfels, ein alter Raddampfer, schippert über den Rhein. Irgendjemand kritzelt einen Brief auf die Rückseite der Speisekarte an Bord, steckt sie in eine Flasche und wirft diese über Bord. Knapp 70 Jahre später, im Juli 2026, wird in Oberwesel in der Nähe von Koblenz das Rheinufer neu gebaut. Ein Bauarbeiter findet die Flaschenpost und übergibt sie dem Bürgermeister. Auf der Karte steht eine Adresse aus dem Rheinland. Die gibt es aber mittlerweile gar nicht mehr. Es wird in Archiven gekramt, alte Karten werden rausgesucht und tatsächlich...
2: Von der Erbstadt Glessen bin ich angeschrieben worden, dass die Flaschenpost gefunden wurde und nach Recherchen ergeben hätten, dass ich die Tochter von der Absenderin sein müsste.
1: Und ja, Annette Niesen ist die Tochter der Absenderin Anni Gruß. Und diese lebt sogar noch, stolze 91 Jahre alt mittlerweile. Sie hat damals als Schiffsköchin auf der Drachenfels gearbeitet, aber der Brief ist auf Französisch.
2: Und also meine Mutter kann kein Französisch. Also ja, vielleicht war es ein Matrose.
1: Ein Jahr nachdem die Flaschenpost geschrieben wurde, lernt Anni ihren späteren Mann kennen. Hätte sie Französisch verstanden, wäre das vielleicht ganz anders gekommen. Denn übersetzt steht da: Ich liebe Anni von ganzem Herzen. Von einem Verehrer wusste sie damals aber nichts.
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0: Hier geht's ab mit Michael Jackson. Gleich nach den Nachrichten gibt's Nickelback für euch mit Photograph 39.
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2: Mit Katja Effey. Guten Morgen. In Rösrath haben gestern Abend rund 2500 Quadratmeter Wald am Lüderich gebrannt. Seit etwa 8 Uhr heute früh sind auch die letzten Nachlöscharbeiten abgeschlossen. Damit hat die nächtliche Brandwache mit eingerechnet, rund 13-stündiger Feuerwehreinsatz ein Ende. Die weiteren Details hat Marlena Reichle für Radio Berg.
3: Das Gelände war steil, schwer zugänglich und hat den insgesamt rund 70 Feuerwehrleuten einiges abverlangt. Zur Unterstützung kam auch ein spezielles Fahrzeug der Lohmarer Feuerwehr zum Einsatz. Die Feuerwehren aus Overath und Bergisch Gladbach haben mit Fahrzeugen und Personal unterstützt. Ausgebrochen war der Brand gegen 5:30 an einer Böschung zwischen der Bahnstrecke und der Bergstraße. Eine weitere Ausbreitung konnte die Feuerwehr verhindern. Gefahr für Menschen bestand nicht, da keine Häuser in der Nähe sind. Und auch der Bahnverkehr war nicht betroffen. Die Strecke ist aktuell wegen Bauarbeiten gesperrt.
2: Und wir bleiben beim Thema Feuer. Schon gestern Mittag hat es in einem Wohnblock in Bergneustadt Klein-Wiedenest gebrannt. Da mehrere Bewohner des Hauses Rauch eingeatmet hatten, war ein großes Aufgebot des Rettungsdienstes vor Ort. Die Betroffenen, darunter auch Kinder, klagten über Husten und Halsschmerzen. Insgesamt 6 Personen kamen vorsichtshalber ins Krankenhaus. Das Feuer in der Wohnung im 3. Stock eines Wohnhauses war gegen 12:45 im Bereich der Küche ausgebrochen. Warum, ist noch unklar. Die Feuerwehr konnte die Flammen schnell löschen. Im Anschluss wurde die betroffene Wohnung gelüftet. Und jetzt weitere Meldungen, kurz und kompakt. Wer heute die mobile Schadstoffsammlung in Bergisch Gladbach, Schildchen oder Paffrath nutzen wollte, muss umplanen. Sie fällt aus personellen Gründen aus. Alternativ können die Schadstoffe noch bis 18 Uhr direkt am Wertstoffhof Kippemühle abgegeben werden. Die Frauenmannschaft des 1. FC Köln bekommt prominente Verstärkung. Nationalspielerin Kati Hendrich hat einen Vertrag bis Mitte 2028 unterschrieben. Die 34-jährige Verteidigerin wechselt aus Chicago nach Köln. So schön kann Heimat sein. Das ist der Name von Nümbrechts neuer digitaler Visitenkarte. Die Gemeinde hat eine neue interaktive Image-Broschüre herausgebracht. Auf 28 Seiten und in 10 Kapiteln gibt es die unterschiedlichsten Infos über das Leben dort. Von Geschichte über Bildung und Naherholung bis hin zu Wirtschaft und Wohnen. Integrierte Videos und Verlinkungen machen die Broschüre audiovisuell erlebbar. Umgesetzt wurde sie mit Unterstützung unterschiedlicher Akteure, unter anderem den Gemeindewerken und der Sparkasse Gummersbach. Ihr findet sie auf der Gemeinde-Homepage.
0: Hauptsache, wir sind nicht wieder nass geschwitzt, nur weil wir einen Schritt draußen machen. Heute wird es ein bisschen kühler, 26 Grad, teilweise windig, es gibt trotzdem auch viel Sonne. Morgen wird es ähnlich, Samstag schon wieder über 30 Grad, aktuell 19 in Biel-Dahl, 20 in Laichlingen.
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0: 9:33 Uhr ist der Radio Bergverkehr. Wir haben immer noch den Stau auf der 4 nach Köln zwischen Overath und Bensberg. 6 Kilometer braucht ihr eine Dreiviertelstunde länger. Das liegt an der Ölspur, da muss sauber gemacht werden und es ist nur eine Spur frei. Nutzer 207 701 666. Wenn ihr einen Blitzer habt, her damit.
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0: Mit Julia Drexler. Moin und Achtung.
4: Mama springt.
0: Klingt wie ein Thriller. Mama springt. Ist aber das neue Hobby von Almut. Almut ist 66 und macht neuerdings Fallschirmspringen. Crazy. Heute nach 2 zum Stück.

0: Ist das ein cooler Sound? Ja, ist es. Schaus, Love Tonight. 49. Mamas sind immer auf dem Sprung. Immer. Bei Almut ist das nochmal was anderes. Die ist 66 und macht Fallschirmspringen. Hier ist Radio Berg um 9.40 Uhr. Und das ist irre. Das ist wundervoll bekloppt und das ist mutig. Wie ist sie drauf gekommen? Ihre Jungs meinen es eigentlich ganz witzig und haben mir das zum Geburtstag geschenkt. Ja, und jetzt ist sie süchtig. Das hat sie Theo Kirschbaum, unserem Reporter bei Radio Berg, erzählt.
1: Meine Kinder haben schon gesagt, müssen wir jetzt ums Erbe fürchten. Das ist ein Gefühl, das kriegt man nicht woanders. Und das macht süchtig.
2: Ja, da bist du dann ja das Beweisstück A, ne?
1: Stimmt, es hat mich gepackt.
2: Das war ja eben das Geschenk von deinen Söhnen. Sind die seitdem denn nochmal gesprungen?
1: Nee, der große Sohn ist mitgesprungen und der jüngere Sohn, der ist eher erdverbunden. Der hat auf den Dackel aufgepasst in der Zeit. Bin ein bisschen durchgeknallt, deswegen mache ich es wahrscheinlich. Okay. Ja. Ich hätte gern Bungee-Jumping oder solche Sachen, ne? Finde ich alle toll.
2: Meine Mutter ist ungefähr in deinem Alter. Und wenn ich mir jetzt vorstellen würde, die käme jetzt an und würde sagen, ich springe jetzt Fallschirm, würde ich sagen, wie, willst du mich verarschen jetzt? Das ist ja verrückt. Also die fährt Fahrradtouren und geht wandern.
1: Meine Kinder haben es jetzt im Prinzip provoziert. Nur jetzt müssen sie damit leben, dass die Mutter halt mehr davon möchte. Ne? Ich habe gesagt, ihr müsst euch nie wieder Gedanken machen um Geschenke. Schmeißt alles in die Spardose rein. Mama springt.
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55 und wer schummelt, bekommt eine lange Nase wie Pinocchio. 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Da ist Heike Magnitz, unsere Reporterin bei Radio Berg. Und hört ihr dann am Nachmittag ab 14 Uhr bei Michelle Graf. Ihr tischt der Heike Geschichten auf. 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Aber eins steht fest. 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Heute ab 13 Uhr geben wir euch eine Runde aus bei Radio Berg. Ich bin Julia Drexler und wir hören uns morgen früh ab 6 natürlich hier bei Radio Berg. Es ist 9:45 Uhr. Bis morgen. Habt einen schönen Tag.

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1: Mit Marc Weiß. Schönen guten Morgen. Im Iran-Krieg hat US-Präsident Trump in den letzten Tagen immer wieder neue Friedensgespräche mit dem Iran angekündigt und die Hoffnung so auf eine Waffenruhe geweckt. Passiert ist aber so gut wie nichts. Stattdessen hat sich der Iran jetzt an ganz anderer Stelle umgeschaut und mit dem Oman gesprochen. Der Golfstaat liegt auf der anderen Seite der Straße von Hormus. Beide Länder haben sich nach iranischen Angaben auf eine neue Schifffahrtsroute durch die blockierte Meerenge geeinigt. Mehr dazu von Christian Böder aus dem News-Team.
2: Der Iran und der Oman haben sich auf geografische Koordinaten für die neue Schifffahrtsroute geeinigt. Ein iranischer Außenamtssprecher sagte, eine entsprechende Vereinbarung sei fast fertig. Voraussetzung sei allerdings, dass kein Dritter eingreift oder dazwischen geht. Das meldet die staatliche Nachrichtenagentur IRNA. Die Einigung der beiden Staaten garantiere auch nicht eine sichere Schifffahrt durch die für den Ölhandel kritische Meerenge. Vieles hänge davon ab, ob die US-Marine weiter iranische Häfen blockiere, heißt es. Eine komplette Wiedereröffnung gibt es nach iranischen Angaben aber nicht. Wie sich der Deal zwischen dem Iran und dem Oman auf den weltweiten Ölhandel auswirkt, bleibt abzuwarten. Aber die USA waren an dem Deal wohl nicht beteiligt. US-Präsident Trump hatte noch am Dienstag eine Öffnung der Straße von Hormus im Laufe der Woche in Aussicht gestellt. Die iranische Führung hatte in der Vergangenheit aber immer wieder klargemacht, dass sie nicht mit den USA verhandeln will. Teheran will von Schiffen Gebühren kassieren, um die Meerenge zu passieren. Die USA lehnen das vehement ab.
1: Infos von Christian Böder, vielen Dank. Jetzt weitere Themen in der Zusammenfassung. Es gibt den nächsten Fall einer KI, die sich selbstständig gemacht und wie ein Hacker gehandelt hat. Nach den Vorfällen bei OpenAI und Anthropic ist es diesmal die KI des Facebook-Mutterkonzerns Meta. Auch sie hat bei einem Test nach Angaben des Konzerns eine fremde Firmensoftware gehackt. Über Schäden ist nichts bekannt. Deutschlands Industrieunternehmen, vor allem die Maschinenbauer, haben im Juni mehr Aufträge bekommen. Es gab ein Plus von über 3%, meldet das Statistische Bundesamt. Laut Wirtschaftsministerium haben vor allem die staatlichen Beschaffungen für die Bundeswehr und die Infrastruktur die Auftragsbücher gefüllt. Die extreme Hitze Ende Juni hat offenbar deutlich mehr Tote in Deutschland gefordert als bisher angenommen. Das Robert-Koch-Institut hat jetzt alle Zahlen der Bundesländer auf dem Tisch und demnach gab es in der Woche vom 22. bis 28. Juni fast 10.000 hitzebedingte Sterbefälle in Deutschland. Damit sind in diesem Sommer schon jetzt insgesamt fast 12.000 Menschen an den Folgen von Hitze gestorben. Das ist mehr als in jedem einzelnen Gesamtjahr seit 2016. In der besagten Juniwoche lagen die Temperaturen in vielen Regionen um die 40 Grad. Hitze ist vor allem für ältere Menschen gefährlich. Mit gut 6.000 wurden die meisten Todesfälle in der Altersgruppe 85 plus verzeichnet. Knapp 3.000 der Gestorbenen waren zwischen 75 und 84, knapp 1.800 zwischen 65 und 74 Jahren alt. Und das waren die Nachrichten mit Marc Weiß.
3: Das Wetter. Heute können wir endlich ein bisschen durchatmen. Es ist nicht mehr ganz so heiß bei 22 bis maximal 26 Grad. Dazu gibt es Sonne und Wolken im Wechsel. Morgen sieht das genauso aus, bevor es am Wochenende dann wieder heiß wird.
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3: Guten Morgen Autofahrer, hier kommen die längsten Staus. Los geht's mit der A4 Aachen Richtung Köln zwischen Kreuz Köln-West und Köln-Eifeltor. 4 Kilometer, 17 Minuten plus. Dann A4 Olpe Richtung Köln zwischen Overath und Bergisch Gladbach-Bensberg. Ihr braucht 40 Minuten mehr, 6 Kilometer Stau. A46 Heinsberg Richtung Düsseldorf zwischen Jüchen und Kapellen. 4 Kilometer, 17 Minuten plus. A46 Düsseldorf Richtung Wuppertal zwischen Wuppertal-Barmen und Wuppertal-Oberbarm. 4 Kilometer, Viertelstunde plus. Und die A61 Mönchengladbach Richtung Koblenz. Die ist zwischen dem Kreuz Jackerath und Bettburg aktuell gesperrt. Da hat es einen Unfall gegeben auf dem linken und mittleren Fahrstreifen. Der Verkehr wird an der Unfallstelle gerade vorbeigeführt und deswegen gibt es Stau zwischen dem Dreieck Jackerath und Bettburg. 1 Kilometer, 17 Minuten plus. Gute Fahrt euch.
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3: Tag zusammen. Hallo am Donnerstag. Johanna Tänzer ist hier. Seid ihr auch so erleichtert? Endlich wieder durchschlafen, endlich wieder atmen können. Leute, für mich ist das der größte Segen, dass es endlich mal abgekühlt ist. Und auch hier in der Redaktion sind alle irgendwie sehr, sehr glücklich heute. Also genießt

0: Olivia Rodrigo mit Drop Dead. Hallo am Donnerstag. Es ist Tag 4 in unserer Fahrradwoche. Diese Woche dreht sich bei uns ja alles ums Rad und heute geht's ums Thema E-Bike. Ganz ehrlich, ich habe mich damit auch schon mal so ein bisschen beschäftigt. Mir ist aufgefallen, wie viele Leute mittlerweile so ein Ding haben. Ich finde es schon krass, weil die sind ja jetzt auch nicht so günstig. Aber wenn man mal drauf achtet, das haben schon echt viele. Und ich bin schon auch interessiert. Ich glaube, das macht schon auch viel Spaß. Mehr vielleicht als mit einem normalen Fahrrad. Aber meine Kollegin Hazel ist da. Und du sagst, man muss auch schon ganz schön aufpassen, ne, wenn man zum ersten Mal mit so einem Ding fährt.
1: Ja, also... Auf jeden Fall. Ich war nämlich auf einem E-Bike und habe mich voll auf den Purpose gelegt.
0: Ja. Hä, warum ist das Ding einfach irgendwie losgegangen? Wie?
1: Also pass auf, ich war in New York.
0: Ja. Yeah. Natürlich.
1: Natürlich, hallo. Einmal kurz erwähnen, dass ich in New York war. Und ich bin davor aber 15 Jahre kein Fahrrad gefahren.
0: Okay.
1: Ich frage mich nicht, warum. Es ist nie zustande gekommen. Aber ich habe seitdem immer eins im Keller gehabt. Und dann hatte meine beste Freundin die glorreiche Idee gehabt, dass wir mit dem E-Bike, keine Ahnung, nach Buxtehude fahren damit. Und ich habe das voll unterschätzt. Und dann habe ich mich aufs E-Bike geschmissen und ich glaube, die Amis haben es nicht so mit dem TÜV. Und ich bin dann drauf, bin volle Pull in so einen Imbissbuden gefahren.
0: So ein Foodtruck oder
1: ja,
0: was?
1: Ja, so ein Foodtruck, der hat Mangos verkauft, die Arme. Und ich da voll rein und das Erste, was ich gemacht habe, ich so, sieht mich jemand? Und dann habe ich mich voll entschuldigt. Ich hätte kein Englisch gesprochen, hätte mir so leid getan. Überlagen diese Mangos mit diesen ganzen Gewürzen. Ich habe mich so geschämt.
0: Oh nein.
1: Ja,
0: schöner kleiner Fail. Geschämt. Aber ey, ich fühle das sehr, weil ganz ehrlich, ich bin auch mit so E-Scootern ja schon überfordert. Ganz ehrlich, ich bin ja auch schon irgendwo im Graben gefahren.
1: Ja, da ist mir auch mein Hund hinterhergelaufen abends. Ich habe keine guten Erfahrungen.
0: Hazel, wir sollten ohne Helm, glaube ich, nicht das Haus verlassen. Also, wie wir uns aber fürs richtige E-Bike entscheiden, was wir da beachten sollten und so, darüber sprechen wir gleich noch hier. Ob Jonas Blue ein E-Auto fährt, keine Ahnung, weiß ich auch nicht, aber hier ist er mit Fast Car.
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0: Es ist 10:30.
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0: Mit Katja Effey, guten Tag. Der Waldbrand am Lüderichen Rösrath ist vollständig gelöscht. Auch die letzten Nachlöscharbeiten, die gegen 7 Uhr heute früh gestartet sind, sind abgeschlossen. Damit kann die Feuerwehr nach über 13 Stunden Einsatz inklusive Brandwache in der Nacht abrücken. Die Details zum Feuer hat Marlena Reichle für Radio Berg.
2: Um 5:45 war der Alarm eingegangen. Zwischen der Bahnstrecke und der Bergstraße war eine Böschung in Brand geraten. Es folgten der Stadtalarm und umfangreiche Löscharbeiten. Eine weitere Ausbreitung der Flammen konnte verhindert werden. Letztlich waren rund 2500 Quadratmeter betroffen. Das steile und schwer zugängliche Gelände hat die Arbeit erschwert. Als Unterstützung kam ein spezielles Fahrzeug der Lohmarer Feuerwehr zum Einsatz. Außerdem gab es Support von Fahrzeugen und Einsatzkräften aus Overath und Bergisch Gladbach. Insgesamt waren rund 70 Feuerwehrleute im Einsatz.
0: Fast 3 Millionen Euro für die Innenstadt. Hückeswagen ist auch 2026 im NRW-Städtebau-Förderprogramm vertreten. Das Geld fließt in gleich mehrere Projekte. Zum einen die Umgestaltung der Islandstraße. Zum anderen soll die Bahnhofstraße fuß- und fahrradfreundlich ausgebaut werden. Sie soll von einer trennenden Verkehrsachse zu einem verbindenden Element zwischen Altstadt, Etaplerplatz und Bahnhofsplatz werden. Ein weiteres Projekt, das nächstes Jahr angegangen werden soll, ist das sogenannte Schwammstadtprinzip. Regenwasser soll möglichst vor Ort zurückgehalten, gespeichert, versickert und verdunstet werden. Außerdem werden das City-Management und das Hof- und Fassadenprogramm weiter gefördert. Letzteres wurde sogar bis 2029 verlängert. Und jetzt weitere Meldungen, kurz und kompakt. Wer heute die mobile Schadstoffsammlung in Bergisch Gladbach Schildchen oder Paffrath nutzen wollte, muss umplanen. Sie fällt aus personellen Gründen aus. Alternativ können die Schadstoffe noch bis 18 Uhr direkt am Wertstoffhof Kippe Mühle abgegeben werden. Der Wieler Verein Lebensfarben hat beim Konzert von Fury in the Slaughterhouse in Gelsenkirchen fast 5.500 Euro gesammelt. Die Konzertbesucher spendeten dafür ihr Becherpfand. Lebensfarben unterstützt Kinder und Jugendliche aus Familien mit psychisch oder suchtkranken Eltern im Oberbergischen. Autofahrer in Reichshof-Eckenhagen müssen ab heute für rund 3 Wochen mit Behinderungen und Umleitungen leben. Straßen NRW saniert die Landstraße 324, also die Reichshofstraße. Los geht es heute mit dem Kreuzungsbereich Hahnbucher Straße und Reichshofstraße. Eine Baustellenampel regelt den Verkehr. Danach folgen 3 weitere Bauabschnitte, bei denen die Straße jeweils teilweise gesperrt wird. Die Umleitung führt über Bergneustadt und Derschlag. Und das waren die Nachrichten mit Katja Effey. Schauen wir aufs Radio Berg Wetter. Das bringt uns heute viel Sonne und blauen Himmel. Dazu gibt es ein paar harmlose Dekowolken. Die Temperaturen dazu sind mit 23 Grad in Engelskirchen und 24 in Burscheid deutlich angenehmer und weniger schwül als die letzten Tage. Der Radio Berg Verkehr, aktuell alles frei. Gute Fahrt.
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3: Zusammen. Wünsche euch einen ganz schönen Donnerstag. Johanna Tänzer hier. Für immer jung sein, ne? Das wünschen sich viele. Aber auch alle Longevity-Maßnahmen haben das noch nicht geschafft, dass das wirklich bisher machbar ist. Aber du kannst halt einen Song drüber machen, ne? Forever Young, David Guetta und Alphaville. Jetzt für euch.

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0: Unsere große Fahrradwoche ist, Achtung, in voller Fahrt. Haha, ja kommt, ein Wortwitz muss ja wohl sein. Wir sprechen heute über E-Bikes. Wenn ihr euch auch eins zulegen wollt, dann hat mein Kollege Stefan Jerejek ein paar Tipps für euch. Er hat nämlich unter anderem mit dem ADFC, das ist der ADAC für Fahrräder, gesprochen. Stefan, was muss ich denn beachten, wenn ich mir ein E-Bike anschaffen will?
1: Also theoretisch kannst du einfach eins kaufen und drauf losfahren, brauchst also keinen Führerschein oder so, und auch sonst gelten die gleichen Regeln wie beim normalen Fahrradfahren. Also gibt's auch keine Helmpflicht, ist aber vor allem bei E-Bikes natürlich zu empfehlen. Und zum Thema Kinder sagt der ADFC, erstmal Normalfahrrad fahren lernen und frühestens ab 12 dann E-Bike fahren.
0: Okay, ganz ehrlich, früher dachte ich ja immer, so ein E-Bike, das ist nur was für Ältere. Aber die sieht man ja überall und das macht schon echt Bock, mit so einem Teil auch rumzucruisen, ne?
1: Ja klar, aber so ein Elektromotor ist auch nicht ganz ohne. Da sollte man sich sowieso vorher ehrlich fragen, ob man sich das Ganze zutraut. Vor allem ältere Menschen haben da oft Probleme. Viele fahren dann auch mit Angst, dadurch wird man unsicher und dann ist das Unfallrisiko natürlich viel höher. Aber kann man auch alles lernen, hat mir Frau Schwarz vom ADFC erklärt.
2: Für ältere Menschen oder Menschen, die nach längerer Zeit wieder zum ersten Mal im Sattel sitzen, empfehlen wir spezielle E-Bike-Kurse. Gibt es zum Beispiel auch vom ADFC vor Ort oder anderen Anbietern. In einigen Städten.
1: Ja, und da lernt man eben das E-Bike von vorn bis hinten richtig kennen und lernt auch das Fahrverhalten. Für diese Kurse braucht man aber meistens schon ein eigenes E-Bike. Wenn ihr also erstmal eine Probefahrt machen wollt, die bietet eigentlich jeder vernünftige Fahrradladen selbst an.
0: Geil, ich glaube, ich muss auch erstmal so einen E-Bike-Führerschein machen, weil ich bin schon mit dem E-Scooter überfordert. Aber hey, sag mal, was muss denn eigentlich so ein E-Bike kosten?
1: Also anständige gibt es schon ab 600, 700 Euro. Nach oben gibt es da wie immer keine Grenzen. Da geht es dann um sowas wie hydraulische Bremsen, einen tauschbaren Akku und so weiter. Was man aber auf jeden Fall dazu kaufen muss, ist ein gutes Schloss.
2: Da sind vor allem Bügel- oder Faltschlösser zu empfehlen aus gehärtetem Stahl. Man kann sich da auch bei den Herstellerskalen für Sicherheit orientieren und sollte definitiv nicht am Geld sparen.
0: Ein guter Punkt. Und auch noch ein kleiner Tipp, wenn euer Akku voll ist, dann nicht noch länger laden und auch einen leeren Akku nicht zu lange leer lassen. Dann hat nämlich der Akku ein deutlich längeres Leben. Dank dir, Stefan!
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0: Marc Weiß, schönen guten Tag. An den Sonntagen könnten schon bald wieder deutlich mehr Laster über die deutschen Autobahnen rollen, zumindest vorübergehend. Das sagte Bundesverkehrsminister Bilger im Interview mit der Bild. Mit der Aufhebung des Wochenendfahrverbotes für Lkw und einigen anderen Maßnahmen will er möglicherweise die Folgen des Niedrigwassers auf deutschen Flüssen für die Wirtschaft dämpfen. Wegen der niedrigen Pegelstände ist der Schiffsverkehr inzwischen dramatisch eingeschränkt auf vielen Flüssen. Bilger hat dazu zu einem Krisentreffen mit Vertretern aus Schifffahrt, Hafen, Wirtschaft und Behörden heute nach Bonn eingeladen. Mehr Infos dazu von Christian Böder.
1: Auch mehr Gütertransporte auf der Schiene werden geprüft, um Lieferengpässe zu vermeiden, sagt Bilger. Problematisch ist allerdings, dass entlang des Rheinufers derzeit umfangreiche Bauarbeiten und Streckensanierungen laufen. Im Vorfeld des Treffens haben mehrere Verbände gefordert, dass auch langfristig etwas gegen die Gefahren von Niedrigwasserextremen auf deutschen Flüssen getan wird, unter anderem die Deutsche Industrie- und Handelskammer. Der Bund müsse für eine verlässliche und widerstandsfähige Infrastruktur auf den Wasserstraßen sorgen, sagt der IHK-Ressortleiter für Infrastruktur Binding. Aus seiner Sicht gibt es für viele Unternehmen kaum Alternativen zur Binnenschifffahrt. Er nannte auch Zahlen. Wenn wegen des Niedrigwassers etwa ein Viertel weniger über den Rhein transportiert werden kann, dann bedeutet das 3 Millionen Tonnen Güter pro Monat weniger. Umgerechnet sind das fast 120.000 Lasterladungen. Damit Schiffe auch bei niedrigen Pegelständen ungehindert fahren können, müssten die Wasserwege zur Not angepasst werden, etwa durch tiefere und breitere Fahrrinnen und ein modernes Management der Gewässersohle.
0: Infos von Christian Böde aus dem News-Team. Vielen Dank. Jetzt weitere Themen in der Zusammenfassung. Die seit Mittwoch vermisste Dreijährige aus dem schleswig-holsteinischen Preetz ist tot. Einsatzkräfte entdeckten das als vermisst gemeldete autistische Mädchen leblos vorhin, meldet die Polizei in Kiel. Seit gestern hatte ein Großaufgebot nach dem Kind gesucht. Nach dem Vorfall mit einer Sprengstoffdrohne am Flughafen Leipzig-Halle fordern die Grünen Beratungen des Nationalen Sicherheitsrates. Fraktionschefin Dröge sagte, in einer solch ernsten Situation dürften auch Kanzler Merz und Verteidigungsminister Pistorius nicht fehlen. Innenminister Dobrindt hält es für möglich, dass ein anderer Staat hinter dieser Sprengstoffdrohne steckt. Die Deutschen sind, was ihren Körper angeht, offenbar sehr selbstbewusst. Rund 70% können es sich laut Umfrage grundsätzlich vorstellen, sich in erotischen Posen auf OnlyFans zu zeigen. Davon allerdings nur 20% mit vollem Namen. 50% würden es anonym tun, also ohne Namen und ohne das Gesicht zu zeigen. So steht es in einer Umfrage für die Erotikmesse Venus in Berlin. Und die Messe sagt, diese Umfrage sei repräsentativ erhoben worden. Den Sprecher der Messe überrascht das nicht. Erotik sei heute kein Tabu mehr, sondern eine Form von Selbstverwirklichung und sogar Unternehmertum, sagte er. OnlyFans ist eine Bezahlplattform für Erotikinhalte. Gegen Bezahlung gibt es Bilder oder auch Videos der Creator, die daran dann natürlich auch verdienen. Und das waren die Nachrichten mit Marc Weiß.
2: Das Wetter.
3: Heute ist es heiter und trocken und nicht mehr ganz so heiß wie die letzten Tage. Die Temperaturen, die liegen bei 22 bis 26 Grad. Und morgen geht's ganz ähnlich weiter mit Sonne und Wolken im Wechsel und auch bis zu 26 Grad.
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3: Und das hier sind gerade die längsten Staus. A3 Köln Richtung Oberhausen. Zwischen Duisburg-Wedau und Oberhausen-Lierich 3 Kilometer Stau, Viertelstunde plus. A40 Duisburg Richtung Essen. Zwischen Mülheim-Winkhausen und Mülheim-Heimaterde 2 Kilometer, 10 Minuten plus. A59 Duisburg Richtung Dienstlaken. Zwischen Kreuz Duisburg und Kreuz Duisburg Nord 4 Kilometer, Viertelstunde kommt on top. A553 Bliesheim Richtung Brühl. Zwischen Kreuz Bliesheim und Brühl Süd 1 Kilometer, 10 Minuten kommen oben drauf. Und die A565 Meckenheim Richtung Bonn. Zwischen Bonn-Poppelsdorf und Bonn-Endenich 1 Kilometer Stau, 10 Minuten plus. Gute Fahrt euch.

zusammen. Hallo, Johanna Tänzer hier für euch am Donnerstag. Und ich bin ja so ein kleiner Serienjunkie, ne? Also ich liebe wirklich Serien gucken. Und jetzt im August gibt's für mich viel zu tun, für euch vielleicht auch. Die neue Staffel von Ted Lasso zum Beispiel ist rausgekommen auf Apple TV. Dann jetzt auf Netflix die neue Staffel Ich und die Walter Boys, wenn ihr auf so Romantic Comedy und so steht. Guckt euch das an. Aber es gibt auch sehr, sehr coole Serien im Free TV. Der Pass zum Beispiel. Was die Serie kann, das verraten wir euch gleich hier im Seriencheck.

0: Kreuzung? Freiwillig?
1: Es gibt keinen Fall mehr.
2: Mhm. Von wegen. Es gibt sogar gleich mehrere neue Mordfälle in der Serie Der Pass. Auf 3 Staffeln hat es eines der Serienhighlights der letzten Jahre gebracht. Absolute Empfehlung auch von mir, wenn ihr wirklich auf gut gemachte Thriller-Serien steht. So, und die 2. und 3. Staffel, die laufen jetzt auch endlich im Free-TV von Der Pass. Und zwar heute ab 20.15 Uhr bei Nitro. Hier kommt der Seriencheck mit Jörg Albrecht.
3: Ich dachte, wir arbeiten zusammen.
4: Du glaubst wirklich, du hast alles im Griff?
3: Nein, aber ich versuche wenigstens den richtigen Weg zu finden.
4: Es gibt keinen. Der einzige Weg geht am Arsch vorbei.
5: Am Arsch sind sie wirklich gewesen am Ende der 8 Folgen von Der Pass. Die beiden Ermittler Ellie Stocker und Gedeon Winter. Zwar war der sogenannte Krampus-Killer tot, die 2 Polizisten aber fast auch. Das heißt, nur von ihr wissen wir bislang, dass sie knapp einen Giftcocktail überlebt hat. Er dagegen wird in der letzten Szene der 1. Staffel von Kugeln getroffen.
3: Wir müssen davon ausgehen, dass der Einbruch nur vorgetäuscht war. Jemand hat den Täter ins Haus gelassen.
5: Die Berchtesgadener Kommissarin Stocker ist also wieder im Dienst, steht allerdings noch gehörig neben sich. Bei einem Einsatz hat sie einen kompletten Aussetzer.
3: Ich habe überreagiert.
6: Sie haben mir eine geladene Waffe ins Gesicht gehalten.
3: Ich hätte niemals abgedrückt.
6: Das ist sehr beruhigend.
5: Was dagegen mit Ösi-Kollege Winter nach den Schüssen passiert ist, bleibt erst einmal offen. Dafür treffen wir auf ein paar Neuzugänge. Darunter ein seltsames Salzburger Brüderpaar aus reichem Haus und eine Anfängerin im Kommissariat. Die Polizistin Jela, deren Vater seit Jahren im Knast sitzt.
7: Ich will nicht mehr die Drecksarbeit machen. Ich kann mehr.
6: Du warst schon ehrgeizig als Kind.
5: Jela, die beobachtet hat, wie Ellie Stocker ausgetickt ist, wittert ihre Chance, um bei den aktuellen Ermittlungen endlich aus den Schatten zu treten.
7: Ich wollte mit Ihnen über meine Zukunft sprechen.
3: Aber nicht jetzt. Wir haben ja einen Fall zu lösen.
5: Wieder treibt ein Serienmörder ein blutiges Spiel. Sein erstes Opfer ist eine junge Touristin. Bevor die Geschichte aber so richtig in Fahrt kommt, zieht einen Der Pass wieder in den Bann mit seiner düsteren Atmosphäre. Häufig wäre es besser gewesen, wenn man es bei einer Staatenserie, bei einer Staffel belassen hätte. Gut, dass man das bei Der Pass nicht getan hat.
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0: ist 11:30.
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0: Mit Katja Effey. Guten Tag. Nahezu jedes zweite Grundschulkind in Nordrhein-Westfalen kann nicht sicher schwimmen. Eine Zahl, die aufhorchen lässt und jetzt auch in Overath zum Handeln bewegt hat. Die Stadt startet gemeinsam mit mehreren Partnern ein Kooperationsprojekt, um mehr Kindern das sichere Schwimmen zu ermöglichen. Alex Pesch hat die Details für Radio Berg.
2: Zusammengetan haben sich die Stadt Overath, das Schwimmbad Badino, die DLRG-Ortsgruppe Overath, der Bergische Schwimmclub 68 und der Lions Club Overath. Den Anstoß gab Bürgermeister Michael Eier, der die Partner an einen Tisch brachte. Los geht's in den Herbstferien. Im Badino werden dann Intensivkurse für Nichtschwimmer und Anfänger angeboten, in kleinen Gruppen mit maximal 8 Kindern, mit dem Ziel, möglichst viele auf dem Weg zum Seepferdchen zu begleiten. Damit auch Kinder aus sozial schwächeren Familien dabei sein können, unterstützt der Lions Club das Projekt finanziell.
0: In Rösrath haben gestern Abend rund 2500 Quadratmeter Wald am Lüderich gebrannt. Seit etwa 8 Uhr heute früh sind auch die letzten Nachlöscharbeiten abgeschlossen. Damit hat die nächtliche Brandwache mit eingerechnet, rund 13-stündiger Feuerwehreinsatz ein Ende. Das Gelände war steil, schwer zugänglich und hat den insgesamt rund 70 Feuerwehrleuten einiges abverlangt. Zur Unterstützung kam ein spezielles Fahrzeug der Lohmarer Feuerwehr zum Einsatz. Auch die Feuerwehren aus Overath und Bergisch Gladbach haben mit Fahrzeugen und Personal unterstützt. Ausgebrochen war der Brand an einer Böschung zwischen der Bahnstrecke und der Bergstraße. Eine weitere Ausbreitung konnte die Feuerwehr verhindern. Und jetzt weitere Meldungen, kurz und kompakt. Der Wieler Verein Lebensfarben hat beim Konzert von Fury in the Slaughterhouse in Gelsenkirchen fast 5.500 Euro gesammelt. Die Konzertbesucher spendeten dafür ihr Becherpfand. Lebensfarben unterstützt Kinder und Jugendliche aus Familien mit psychisch oder suchtkranken Eltern im Oberbergischen. Die Frauenmannschaft des 1. FC Köln bekommt prominente Verstärkung. Nationalspielerin Kathi Hendrich hat einen Vertrag bis Mitte 2028 unterschrieben. Die 34-jährige Verteidigerin wechselt aus Chicago nach Köln. Autofahrer in Reichshof-Eckenhagen müssen ab heute für rund 3 Wochen mit Behinderungen und Umleitungen leben. Straßen-NRW saniert die Landstraße 324. Los geht es heute mit dem Kreuzungsbereich Hahnbucher Straße und Reichshofsstraße. Eine Baustellenampel regelt in der Zeit den Verkehr. Danach folgen 3 weitere Abschnitte, bei denen die Straße jeweils teilweise gesperrt wird. Die Umleitung führt über Bergneustadt und Derschlag. Und das waren die Nachrichten mit Katja Effey. Schauen wir aufs Radio Berg Wetter. Das ist längst nicht mehr so schwül und heiß wie die letzten Tage. 22 Grad werden es in Lindlar, 25 in Leichlingen. Dazu gibt's viel Sonne und nur harmlose Wolken. Der Radiobergverkehr. Vorsicht auf der 3 Köln-Oberhausen. Zwischen Leverkusen-Opladen und dem Dreieck Langenfeld gibt's Reifenteile auf allen Fahrstreifen und einen defekten LKW auf der Standspur. Vorsicht auch auf der 3 Oberhausen-Köln. Zwischen dem Dreieck Langenfeld und dem Rastplatz Reusrath. Da ist ein Fahrzeug auf dem Verzögerungsstreifen liegen geblieben. Und einen Stau haben wir auf der 4 Köln Richtung Herlen-Aachen. Zwischen dem 3 Köln-Holmer und Köln-Eifeltor stockt's auf 6 Kilometern. Da seid ihr in 10 Minuten durch. Gute Fahrt!
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3: Aufgepasst! Fans von Kamrad, die sollten gleich ganz gut zuhören. Ich spiele euch nämlich die ganz neue Single, Love Sober. Vorher gibt's aber noch zum Beispiel Leona Lewis mit Bleeding Love. Johanna Tänzer ist hier, wünsche euch einen ganz, ganz schönen Donnerstag.

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0: 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Und schon haben wir alle die Serie Friends vor Augen, ne? Schönen Donnerstag. So, kleine Englischstunde. Was heißt to be sober? Sober sein. Genau, nüchtern sein. Richtig. So, das kann man jetzt auf den Verzicht von diversen alkoholischen Getränken beziehen, aber man kann es auch auf die Liebe beziehen. Und so hat es Kamrat gemacht. Das hier hat er uns über seine neue Single Love Sober erzählt.
1: Love Sober sein bedeutet, dass man die Realität sieht. Bei aller Verliebtheit auch mal ganz kurz die Situation so zu betrachten, wie sie ist und mal nüchtern zu betrachten und sich zu fragen, kriege ich hier überhaupt die Liebe zurück, die ich auch brauche? Und wenn nicht, dann darf man genau wie in dem Lied auch glücklich sein, dass man das realisiert hat und sich verabschieden. Und wenn doch, dann soll diese wunderschöne Liebe weitergehen.
0: Ja, und Kamrat ist ja mit seiner Jugendliebe zusammen und auf die zwei trifft glücklicherweise Letzteres zu.
1: Ich glaube, dementsprechend bin auch ich Love Sober, aber in der Form von, das ist total geil, dass wir das hier haben und dass man das anerkennen kann.
0: Also eine absolut positive Unaufgeregtheit in Sachen Liebe bei ihm. Die unangenehmen Aufregungen, die holt er sich nämlich woanders, zum Beispiel beim Videodreh zum Song, weil ja, er wollte ja nur im Cabrio in Lissabon über die schöne rote Brücke fahren. Naja, aber so stehend im Auto ist nicht ganz so gut angekommen.
1: Und haben relativ schnell 3 oder 4 Polizisten auf Motorrädern hinter uns gesehen auf dieser Brücke, weil es natürlich absolut verboten ist, sowas da zu machen und nicht nur unangeschnallt zu fahren, sondern quasi auch sich noch auf diesen Beifahrersitz so halb zu stellen. Und mussten dann mit der Polizei runter. Dann mussten wir mit denen lange reden, mit der Ausrede, ja, ich bin aus Deutschland, ich bin Sänger, es tut mir total leid, wir fahren sofort wieder ins Hotel. Konnten wir uns rausreden aus der Nummer, aber da ging einem kurz die Pumpe, dass vielleicht das Musikvideo im Knast endet.
0: Ist zum Glück nicht passiert. Hier ist bei euch Kamrat. Neu bei uns mit Love Sober.

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1: Mit Marc Weiß. Schönen guten Tag. Der Polizei in Thüringen ist ein mutmaßlicher Spion ins Netz gegangen. Wie sie jetzt erst öffentlich bekannt gegeben hat, wurde der 33-jährige Mann aus der Ukraine schon am Wochenende gefasst und sitzt seitdem in U-Haft. Der Mann soll einen Rüstungsbetrieb in Bayern ausgespäht haben. Das melden die zuständige Generalstaatsanwaltschaft München und das bayerische LKA. Mehr zum Fall von Christian Böder aus dem News-Team.
2: Der Ukrainer soll für einen nicht näher genannten ausländischen Nachrichtendienst gearbeitet haben. Für den soll er im Juni das Betriebsgelände eines bayerischen Rüstungsunternehmens fotografiert haben und die Daten dann an seinen Auftraggeber weitergeleitet haben. Nach Angaben der Generalstaatsanwaltschaft dienten die Aufnahmen wohl dazu, eine Sabotageaktion gegen das Unternehmen vorzubereiten. Bei dem mutmaßlichen Spion handelt es sich um einen sogenannten Low-Level-Agenten. Das sind Menschen, die von ausländischen Nachrichtendiensten angeworben werden, um relativ einfache Operationen für sie durchzuführen, wie Ausspähen oder einfache Sabotageaktionen. Viele von diesen sogenannten Wegwerfagenten werden über Chats in sozialen Medien oder Messenger-Diensten kontaktiert. Dort tasten die Geheimdienste dann ab, ob eine gewisse kriminelle Energie vorhanden ist und locken dann mit geringen Geldbeträgen, warnt das Bundeskriminalamt auf seiner Homepage.
1: Christian Böder mit Infos, vielen Dank. Jetzt die weiteren Themen in der Zusammenfassung. Die seit Mittwoch vermisste Dreijährige aus dem schleswig-holsteinischen Preetz ist wohl tot. Einsatzkräfte entdeckten das als vermisst gemeldete autistische Mädchen vorhin leblos, meldet die Polizei in Kiel. Seit gestern hatte ein Großaufgebot der Polizei nach dem Kind gesucht. Die extreme Hitze Ende Juni hat offenbar deutlich mehr Tote in Deutschland gefordert als bisher angenommen. Das Robert-Koch-Institut hat jetzt alle Zahlen der Bundesländer auf dem Tisch und demnach gab es in der Woche vom 22. bis zum 28. Juni fast 10.000 hitzebedingte Sterbefälle. Damit sind in diesem Sommer schon jetzt insgesamt fast 12.000 Menschen an den Folgen von Hitze gestorben. Es könnte sein, dass demnächst auch sonntags jede Menge Lkw bei uns fahren. Bundesverkehrsminister Bilger zieht die Aufhebung des Sonntagsfahrverbotes zumindest in Betracht. Als eine Reaktion auf die durch die Trockenheit eingeschränkte Schifffahrt, das sagte er der Bild. Wenn der Verkehr auf Wasserstraßen wie dem Rhein komplett zum Erliegen kommen sollte, dann müsse man schauen, wie man auf die Straße oder die Schiene ausweichen könne. Bilger hat wegen des extremen Niedrigwassers im Rhein und anderen deutschen Flüssen für heute zum Spitzengespräch nach Bonn eingeladen. Teilnehmen sollen Vertreter von Schifffahrt, Häfen und Wirtschaft. Langfristig müsse Deutschland seine Wasserstraßen besser auf trockene Phasen vorbereiten, sagte Bilger. Dazu gehöre unter anderem der Ausbau der Fahrrinnen in den Flüssen. Der Klimawandel finde statt und wir müssten uns daran gewöhnen, dass solche Situationen öfter auftreten, so der Minister. Und das waren die Nachrichten mit Marc Weiß.
3: Das Wetter. Heute können wir endlich ein bisschen durchatmen. Es ist nicht mehr ganz so heiß bei 22 bis maximal 26 Grad. Dazu gibt es Sonne und Wolken im Wechsel. Morgen sieht das genauso aus, bevor es am Wochenende dann wieder heiß wird.
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3: Hallo Autofahrer, hier steht ihr gerade am längsten. A3 Köln Richtung Oberhausen, zwischen Duisburg-Wedau und Oberhausen-Lier. 3 Kilometer, knappe 20 Minuten plus. Weiter auf der A4 Aachen Richtung Köln, zwischen Kreuz Köln-West und Köln-Eiffeltor. 5 Kilometer stockender Verkehr, 18 Minuten kommen obendrauf. A46 Heinsberg Richtung Düsseldorf, zwischen Grevenbruch und Kapellen. 3 Kilometer stockender Verkehr, 10 Minuten plus. Und A52 Roermond Richtung Düsseldorf, zwischen Kreuz Mönchengladbach und Mönchengladbach-Nord. 2 Kilometer, 11 Minuten müsst ihr mehr einplanen. Gute Fahrt euch!
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3: Schönen guten Mittag. Johanna Tänzer ist hier und ich hätte ja gedacht, es wird der hier.
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3: Garten, aber der war wohl nicht gut genug. Eben wurde der offizielle Sommerhit des Jahres 2026 bekannt gegeben und es ist der offizielle WM-Song von Shakira. Die, die, spiele ich euch.

0: Es ist Sommer und zum Sommer gehört auch ein Sommerhit. Ihr habt es eben bei mir vielleicht schon gehört. Der offizielle Sommerhit des Jahres 26 kommt von Shakira und heißt Die Die. Die Die habe ich euch eben hier schon gespielt. Shakira und Burner Boy, die hätten den Musiksommer 2026 geprägt wie kaum ein anderer Act. Das sagt das Marktforschungsunternehmen GfK Entertainment. Die ermitteln immer diese Sommersongs und eben auch die Charts. Also Shakira holt sich die Pole Position. Aber was war denn eigentlich so euer Sommerhit?
1: Everybody Loves the Sunshine von Roy. Es gibt gute Vibes. Everybody Loves the Sunshine.
2: Everybody Loves the Sunshine.
3: Summertime Sadness, weil das bringt die Sommerstimmung wieder zurück.
4: Bett im Kornfeld von Jürgen Drews. Das ist mein Sommersong 2026. Ich liebe ihn einfach.
3: Der neue Song von Shakira von der WM, Die Die, wenn man im Auto unterwegs ist, Sonne scheint, ich finde der Vibe ganz gut.
0: Yes, sie hat einen guten Riecher. Shakira hat uns den offiziellen Sommerhit 2026 geliefert. Ich finde auch zu Recht, es ist einfach ein guter Hit. Schönen Donnerstag. 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

0: Es ist 12:30.
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0: Mit Sascha Käfer-Pütz. Guten Tag. Schwimmen lernen aber nur, wenn die Familie es sich leisten kann. Das soll in Overath künftig nicht mehr so sein. Die Stadt hat gemeinsam mit mehreren Partnern ein Kooperationsprojekt gestartet, das Kindern unabhängig vom Geldbeutel ihrer Eltern den Weg ins Wasser ebnen soll. Alex Pesch mit den Details für Radio Berg.
2: 5 Partner, ein Ziel. Die Stadt Overath, das Badino, die DLRG-Ortsgruppe Overath, der Bergische Schwimmclub 68 und der Lions Club Overath ziehen gemeinsam an einem Strang. Bürgermeister Michael Eier brachte sie zusammen und gab damit den Startschuss für das Projekt. Erste konkrete Kurse gibt es in den Herbstferien. Dann startet im Badino ein Intensivprogramm für Nichtschwimmer und Anfänger in kleinen Gruppen mit maximal 8 Kindern. Dass dabei kein Kind wegen fehlenden Geldes außen vor bleibt, dafür sorgt der Lions Club mit finanzieller Unterstützung.
0: Fast 3 Millionen Euro für die Innenstadt. Hückeswagen ist auch 2026 im NRW-Städtebau-Förderprogramm vertreten. Das Geld fließt in gleich mehrere Projekte. Zum einen in die Umgestaltung der Islandstraße. Zum anderen soll die Bahnhofstraße fuß- und fahrerfreundlich ausgebaut werden. Sie soll von einer trennenden Verkehrsachse zu einem verbindenden Element zwischen Altstadt, Etapler Platz und Bahnhofsplatz werden. Ein weiteres Projekt, das nächstes Jahr angegangen werden soll, ist das sogenannte Schwammstadtprinzip. Regenwasser soll möglichst vor Ort zurückgehalten, gespeichert, versickert und verdunstet werden. Außerdem werden das Citymanagement und das Hof- und Fassadenprogramm weiter gefördert. Und jetzt weitere Meldungen, kurz und kompakt. Autofahrer in Reichshof-Eckenhagen müssen ab heute für rund 3 Wochen mit Behinderungen und Umleitungen leben. Straßen NRW saniert die Landstraße 324 in mehreren Bauabschnitten. Die Umleitung führt über Bergneustadt und Derschlag. Wer in Hückeswagen Wohngeld beantragen will, sollte aufpassen. Kommerzielle Anbieter tauchen bei der Online-Suche weit oben auf und verlangen teils hohe Gebühren für den Antrag, den die Stadt selbst kostenlos anbietet. Auf der Homepage der Stadt gibt es den direkten Link zum offiziellen und datenschutzkonformen Online-Antrag. Wer die Stadtverwaltung Leichlingen anruft, landet ab heute zunächst bei einer künstlichen Intelligenz. Die neue KI-Telefonassistenz an der zentralen Hotline beantwortet einfache Fragen, zum Beispiel nach Öffnungszeiten. Sie vermittelt bei komplexeren Anliegen an die zuständigen Mitarbeiterinnen und Mitarbeiter weiter. Wer lieber mit einem Menschen sprechen möchte, findet die Durchwahlen auf der städtischen Webseite. Anrufer werden laut Stadt zu Beginn des Gesprächs darauf hingewiesen, dass sie mit einer KI sprechen. Und das waren die Nachrichten mit Sascha Käfer-Pütz. Das Radeberg-Wetter ist heute wechselhaft, immer mal wieder Sonne und harmlose Dekowolken. Die Temperaturen sind mit 22 Grad in Rade vom Wald und 24 Grad in Bergisch Gladbach deutlich angenehmer und weniger schwül als die letzten Tage. Morgen geht es ähnlich weiter, Samstag und Sonntag kann es dann wieder um die 30 Grad warm werden. Hier ist der Radeberg-Verkehr mit guten Nachrichten. Es ist alles frei, allen unterwegs, gute Fahrt.
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3: Hallo, guten Tag zusammen. Johanna Tänzer hier. Und Leute, es kann sein, dass ich morgen nicht mehr zur Arbeit komme. Ich habe nämlich eine sehr seriöse E-Mail bekommen von einem Jürgen Geisinger. Er ist deutscher Unternehmer, Investor und Philanthrop. Und er möchte, weil er schon so viel gespendet hat, aber auch zufällig ausgewählten Personen 3.500.000 Euro zukommen lassen. Und Leute, ich wurde ausgewählt. Ich muss halt nur auf diesen

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0: am Donnerstag. Hey, diese Woche sprechen wir ja über das Thema Radfahren. Ne? Und dazu muss sich natürlich auch der Mann äußern, dem Radlerhosen wie keinem anderen stehen.
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3: Ja, nee, ist klar.
4: Es ist die große Frage in diesen Tagen. Fahrradhelm, ja oder nein? Und da muss ich sagen, ja, bin ich dafür. Sieht ja auch gut aus. Man darf ihn nur nicht aufsetzen. Was sind also die Vorteile vom Fahrradfahren? Das liegt ja auf der Hand. Du musst an der roten Ampel nicht halten. Kannst direkt durch die Fußgängerzone oder auch mal durch den Karstadt abkürzen, wenn er geöffnet hat. Und mit dem Rad ist es ja durchaus erwünscht, mit Ständer zu fahren. Ja, besonders in der weißen Radlerhose. Da kann man sich das Hallo sparen, wenn man beim Eiskaffee vorfährt. Ja, die Radlerhose, berühmt-berüchtigt. So nach dem Motto, Klingelingeling, hier kommt der Eiermann. Beziehungsweise Ding-Dong, da steht ein Pferd auf dem Flur. Ihr merkt schon, ich bin ein großer Freund des Fahrradfahrens. Ist doch schön, man ist draußen und du tust was für dich. Ja, die Rechnung ist doch ganz einfach. Pro 5 Kilometer Radfahren verbrennt der Körper ein Spaghetti-Eis. Und trinken musst du ja auch noch was. Ist ja kein Zufall, dass er Radler heißt, oder? Also, es gibt keinen Grund, sich nicht sofort in den Sattel zu schwingen. Runter vom Sofa, rauf aufs Rad.
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1: Mit Sarah Heinz. Guten Tag. Die Sommerfans bei uns freuen die Temperaturen dieses Jahr vielleicht. Es gibt aber auch Schattenseiten der Hitze. Das zeigen die neuen Zahlen, die das Robert-Koch-Institut jetzt vorgelegt hat. Es geht davon aus, dass es bei uns in diesem Sommer schon fast 12.000 hitzebedingte Todesfälle gegeben hat. Danny Hopper aus dem News-Team, fast 10.000 davon gehen allein auf die extrem heiße Woche Ende Juni zurück.
2: Genau, da hatten wir ja tagelang in vielen Teilen Deutschlands Temperaturen um die 40 Grad. Und das RKI sagt, die Auswirkungen dieser besonders heißen Woche sowie der Folgewoche zeigten sich erst jetzt, auch weil Zahlen aus den Bundesländern oft erst mit Verzögerung beim RKI ankommen. Denn ursprünglich war es in der besagten Juniwoche von etwas mehr als 5.000 Todesfällen ausgegangen. Mehr als die Hälfte von ihnen war älter als 85. Oft war es eine Kombination aus Hitze und Vorerkrankungen wie Herz-Kreislauf-, Lungen- oder Nierenerkrankungen. Fest steht aber jetzt schon, in diesem Jahr sind bisher schon deutlich mehr Menschen wegen der Hitze gestorben als in jedem einzelnen Gesamtjahr seit 2016.
1: Viele fordern deswegen ja auch einen besseren Hitzeschutz.
2: Die Bundesärztekammer, rund 80 weitere europäische Gesundheitsorganisationen und mehrere Umweltverbände haben eine gemeinsame Erklärung veröffentlicht. Darin fordern sie unter anderem, dass extreme Hitze als ernsthafte Gesundheitsgefahr anerkannt wird, weil wir es in Zukunft wahrscheinlich einfach viel häufiger damit zu tun haben werden. Gefordert wird, dass Krankenhäuser, Pflegeeinrichtungen, Kitas und Schulen klimafest gemacht werden, zum Beispiel durch Klimaanlagen, kühle Räume und schattige Plätze. Und auch der europäische Arbeitsschutz müsse an die Hitze angepasst werden, heißt es. Auch auf die Gefahren durch Waldbrände wird nochmal hingewiesen, weil zum Beispiel die Feinstaubpartikel noch lange nach Erlöschen der Flammen für Todesfälle sorgen könnten.
1: Danke, Danny, für die Infos. Mehr Meldungen jetzt in der Zusammenfassung. Nach dem Autoanschlag auf eine Verdi-Demo letztes Jahr im Februar wurde der Fahrer jetzt zu einer lebenslangen Haftstrafe verurteilt. Das Oberlandesgericht München stellte außerdem die besondere Schwere der Schuld fest. Dadurch wird eine Freilassung auf Bewährung nach 15 Jahren deutlich erschwert. Bei dem Anschlag waren eine Frau und ihr zweijähriges Kind gestorben. Wegen des Niedrigwassers könnte sich Bundesverkehrsminister Bilger vorstellen, vorübergehend die Sonn- und Feiertagsfahrverbote für Lkw aufzuheben, um die Schiffladungen auf die Straße zu verlagern. In einer knappen halben Stunde dürfte weiter über das Thema gesprochen werden. Dann startet in Bonn die Niedrigwasserkonferenz. In Herne hat in diesen Minuten die Kranger Kirmes begonnen. 11 Tage soll das Fest andauern. Insgesamt werden über 4 Millionen Besucherinnen und Besucher erwartet. Kurz nach dem letzten Vorfall hat es schon wieder eine KI gegeben, die sich unerlaubt selbstständig gemacht hat. Diesmal war es die KI vom Facebook-Mutterkonzern Meta. Ähnlich wie bei den KIs der Entwickler OpenAI und Anthropic hat auch die Meta-KI sich bei einem Test in eine fremde Firmensoftware gehackt und dafür wohl den offenen Zugang zum Internet genutzt. Der Zugang hätte laut Meta aber gar nicht offen sein dürfen. Der Fehler liege angeblich bei der Partnerfirma für den Test. Dort wurde die Testumgebung falsch eingestellt und das Netz nicht gesperrt, so Meta. Und das waren die Nachrichten mit Sarah Heinz.
3: Das Wetter.
4: Heute ist es heiter und trocken und nicht mehr ganz so heiß wie die letzten Tage. Die Temperaturen, die liegen bei 22 bis 26 Grad. Und morgen geht's ganz ähnlich weiter mit Sonne und Wolken im Wechsel und auch bis zu 26 Grad.
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4: Hallo Autofahrer, hier steht ihr gerade am längsten. A3 Köln Richtung Oberhausen zwischen Duisburg-Weder und Oberhausen-Lierich. 4 Kilometer, ihr braucht eine Viertelstunde mehr. A4 Aachen Richtung Köln zwischen Kreuzköln-West und Köln-Eiffeltor. 5 Kilometer, 25 Minuten plus. Und A61 Koblenz Richtung Mönchengladbach zwischen dem Dreieck Sinzig und dem Kreuz Meckenheim. 8 Kilometer zurzeit, ihr braucht eine knappe Stunde mehr. Da hat es einen Unfall gegeben. Der mittlere Fahrstreifen ist blockiert und auch der linke, also da staut sich's. Gute und sichere Fahrt euch.
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4: Hi zusammen, Johanna Tänzer hier. Hoffe, ihr habt einen guten Donnerstag bisher. Ich bin ganz stolz, ich habe heute mal eigenes Essen mit auf die Arbeit gebracht. So einen schönen Couscous-Salat gemacht. Ich habe die neidischen Blicke der Kollegen eben schon ganz klar gesehen. Aber Leute, da sage ich euch ganz, ganz klar.
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0: Mr. Know-It-All. Hallo am Donnerstag. Leute, es ist wieder soweit, ne? Wenn wir eins hier können in NRW, dann sind das Volksfeste. Klein geht gar nicht. Nee, ich sag nur Rheinkirmes in Düsseldorf oder ab heute wieder die Kranger Kirmes. Kollege Robert Jans ist da. Die läuft jetzt seit 13 Uhr, ne?
1: Genau, heute geht's los. Moment mal, ich meine natürlich...
2: Johanna, heute geht es los. Die Kranger Kirmes startet. Alles einsteigen.
0: Ja, alles klar, Robert. Ja, es wird auf jeden Fall wieder eine fette Nummer. Ich habe auch gehört, an den 11 Tagen werden insgesamt mehr als 4 Millionen Besucher erwartet, ne?
1: Das ist
2: richtig. Die Veranstalter sprechen auch vom größten Volksfest in NRW, denn es ist so groß. Und es ist wirklich alles am Start, was man auf einer Kirmes so braucht, ne? Wasserbahn, Riesenrad, Achterbahn, Autoscooter, einfach alles. Und die nächste Fahrt geht rückwärts. Ja, insgesamt rund 50 Fahrgeschäfte. Ich würde sagen, let's go!
0: Robert, bitte beruhige dich doch wieder, ja? Hier, kleiner Reminder, du arbeitest beim Radio, nicht auf der Kirmes. Es gibt ja auch noch das große Feuerwerk, ne?
2: Okay. Nein, also,
1: reicht jetzt. Also ja, zweimal sollte es bei der Kranger Kirmes ein Feuerwerk geben. Morgen am Freitag und nächste Woche Sonntag. Allerdings ist das aktuell noch nicht so ganz sicher, weil es herrscht laut Deutschem Wetterdienst eine hohe Waldbrandgefahr. Die Entscheidung, ob es ein Eröffnungsfeuerwerk geben wird, die wird erst kurzfristig dann morgen getroffen.
0: Ich weiß aber auf jeden Fall, wer hingeht und den Autoscootersprecher entführt, damit er genau das hier machen kann.
3: Ready for takeoff? Dann wollen wir mal. Los geht's!

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0: Mit Sascha Käfer-Pütz. Guten Tag. In Leichlingen läuft gerade eine großräumige Evakuierung. Auf einem Baugrundstück im Garfenberger Weg im Ortsteil Ziegwebersberg ist heute eine Weltkriegsbombe entdeckt worden. Wie die Stadt Leichlingen mitteilt, handelt es sich um eine amerikanische 5-Zentner-Bombe mit Front- und Heckzünder, die noch heute entschärft werden muss. Ein Radius von 500 Metern rund um den Fundort ist abgesperrt. Betroffen ist der Ortsteil Ziegwebersberg, der Müllerhof, der Gewerbepark Alte Glashütte sowie Teile Solingens und Langenfels. Das Ordnungsamt und die Feuerwehr gehen von Tür zu Tür. Wer den Bereich verlassen muss, kann die Anlaufstelle in der Mensa des Schulzentrums am Hammer aufsuchen. Außerdem kommt es zu Straßensperrungen, unter anderem auf der Straße Stockberg und der Landwehrstraße. Die Stadt hat ein Gefahrentelefon eingerichtet. Die Rufnummer gibt es auf radioberg.de. Entwarnung für Handwerksbetriebe bei uns im Bergischen. Die befürchtete Delle bei den Bewerberzahlen durch die G9-Lücke, also den fehlenden Gymnasial-Abiturjahrgang in diesem Jahr, bleibt aus. Wie Kreishandwerkerschaft Geschäftsführer Nikolaus Kirch mitteilt, ist weder im Handwerk noch im Einzelhandel ein spürbarer Einbruch bei der Besetzung der Ausbildungsplätze festzustellen. Viele Bewerber kämen auch von Gesamtschulen und von Berufskollegs. Viele Stellen bleiben dennoch unbesetzt. Das sei aber kein neues Phänomen, sondern eine seit Jahren bestehende Herausforderung. Und jetzt weitere Meldungen, kurz und kompakt. Autofahrer in Reichshof-Eckenhagen müssen ab heute für rund 3 Wochen mit Behinderungen und Umleitungen leben. Straßen-NRW saniert die Landstraße 324 in mehreren Bauabschnitten. Die Umleitung führt über Bergneustadt und Derschlag. Wer in Hückeswagen Wohngeld beantragen will, sollte aufpassen. Kommerzielle Anbieter tauchen bei der Online-Suche weit oben auf und verlangen teils hohe Gebühren für den Antrag, den die Stadt selbst kostenlos anbietet. Auf der Homepage der Stadt gibt es den direkten Link zum offiziellen und datenschutzkonformen Online-Antrag. Schülerinnen und Schüler des Otto-Hahn-Gymnasiums in Bergisch-Gladbach-Bensberg haben ein eigenes Raumfahrtexperiment entwickelt und das soll tatsächlich in die Schwerelosigkeit fliegen. Eine AG der Oberstufe hat in den vergangenen Monaten einen Sensorwürfel konstruiert, programmiert und getestet, der mit einer Höhenforschungsrakete des Deutschen Zentrums für Luft- und Raumfahrt abheben soll. Damit die Schülerinnen und Schüler den Raketenstart im schwedischen Kiruna auch live erleben können, läuft jetzt eine Spendenkampagne. 6.500 Euro werden benötigt, knapp 450 Euro sind bereits zusammengekommen. Den Link gibt es auf radioberg.de. Das Wetter im Bergischen bleibt heute Nachmittag trocken. Sonne und Wolke wechseln sich ab, es ist aber kein Regen in Sicht. Die Nacht wird ruhig und klar mit Tiefstwerten zwischen 8 und 12 Grad. Morgen am Freitag geht es dann ähnlich weiter. Heiter, zeitweise etwas bewölkt, aber niederschlagsfrei. Die Höchstwerte liegen in Bergisch Gladbach bei 22 und in Gummersbach bei 21 Grad. Hier ist der Radio Berg Verkehr. In Leichlingen läuft aktuell nach dem Bombenfund die Evakuierung im Stadtteil Ziegwebersberg. Deshalb sind unter anderem die Straße Stockberg und die Landwehrstraße gesperrt und auch der ÖPNV und der Bahnbetrieb sind eingeschränkt. Wenn ihr könnt, fahrt da weiträumig drumherum. Ansonsten allen unterwegs gute Fahrt.
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2: Hier zusammen. Johanna Tänzer ist hier. Leute, seid ihr auch so froh, dass man heute mal wieder durchatmen kann? Es ist angenehm, es ist fast kalt. Aber nein, es ist natürlich immer noch Sommer und 26 Grad gibt es ja irgendwie immer noch maximal heute. Ist immer noch ordentlich warm. Deswegen stellen wir euch auch weiterhin die besten Badeseen vor. Und gleich geht's an den Biggesee.

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0: Hey, wir stellen euch ja weiter fleißig die besten Badeseen in NRW vor. Am Wochenende soll es ja wieder richtig heiß werden. Und so eine kleine Abkühlung im Badesee, das ist doch schon was Feines, ne? Heute geht's ins Sauerland an den Biggesee. Thorsten Ortmann, der war für euch da.
1: Das Strandbad hier am Biggesee liegt direkt am Sonderner Kopf. Und wenn man reinkommt, dann fällt sofort diese riesengroße blaue Badeinsel auf. Die besteht aus 2600 Schwimmkörpern mit einer Gesamtfläche von 1300 Quadratmetern. Und von der Badeinsel aus kann man natürlich super ins Wasser springen. Redouan ist so mutig und hat versprochen, du springst jetzt von hier aus direkt in den Biggesee, ne?
2: Let's go!
1: Bei mir ist jetzt Lars Haasfeld. Er ist hier der Chef des Strandbads und auch des angrenzenden Campingplatzes. Herr Haasfeld, die Bigge ist ja im Prinzip die zweitgrößte Talsperre in NRW. Also es gibt eine Menge, was man hier machen kann. Was ist das im Einzelnen?
3: Man kann schwimmen, man kann tauchen. Wir haben eine Tauchschule hier ansässig. Man kann Stand-up-Paddleboards mieten oder auch sein eigenes mitbringen, Tretboot fahren, alles was geht.
1: Hier wird gerade eine große Kiesburg gebaut. Ich wollte mal ganz kurz hören, wie es euch hier gefällt.
4: Ich finde es super.
5: Ich finde es toll, weil hier filtert man hier so schöne Steine, wie zum Beispiel hier der.
6: Es ist ziemlich schön hier.
7: Mir gefällt es hier auch gut, gerade mit den Fischen.
5: Wir haben ganz viele, sogar so graue Fische.
1: Hier am Biggesee gibt es natürlich auch Gastronomie. Und zwar gibt es hier ein italienisches Restaurant, das heißt Al Lago. Und der Chef ist Giuseppe. Was ist so die Spezialität des Chefs?
8: Gemüse, Fleischtella oder die Tagliatelle mit dem Lachs oder die Frutti di Mare.
1: Man kann ja auch Cocktails bestellen. Was gibt's da so Leckeres?
8: Pina Colada, Swimpool, Sex and Beach.
1: Und sie sind ja auch durchaus erschwinglich. 5 Euro. Ja, soweit unsere Eindrücke hier vom Strandbad am Biggesee. Es gibt hier jede Menge zu entdecken. Zum Beispiel die Atta-Höhle. Das ist eine 400 Millionen Jahre alte Tropfsteinhöhle. Es gibt hier in der Nähe einen Kletterpark und es gibt hier sogar einen Affen- und Vogelpark in der Nähe. Und hier kann man Berber- und Totenkopf-Äffchen aus nächster Nähe bestaunen und ihnen sogar ein paar Leckerlis geben.

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0: mit Sarah Heinz. Guten Tag. Der Autoanschlag auf eine Gewerkschaftsdemo in München hatte vor anderthalb Jahren für Entsetzen gesorgt. Eine Frau und ihre zweijährige Tochter kamen dabei damals ums Leben. Mehr als 40 weitere Menschen wurden zum Teil lebensgefährlich verletzt. Am Oberlandesgericht München ist heute das Urteil gefallen. Der 25-jährige Afghane wurde zu lebenslanger Haft verurteilt. Mehr dazu hat Danny Hoppe.
1: Für das Gericht ist klar, dass der 25-Jährige damals mit voller Absicht von hinten mit seinem Auto in den Demonstrationszug gefahren war. Der vorsitzende Richter sagte, der Tatort sei ein einziges Trümmerfeld gewesen. Der Afghane habe mit dem Auto willkürlich ausgewählte Menschen angreifen und töten wollen als Reaktion auf die Situation in islamischen Ländern. Vorher hatte auch schon die Bundesanwaltschaft gesagt, in der Wahrnehmung des Angeklagten habe die Attacke dem Willen Allahs entsprochen. Auch sie hatte von einer Reaktion auf das Handeln der USA und anderer westlicher Staaten in Gaza und Afghanistan gesprochen. Dazu seien persönliche Wut, Enttäuschung und Verbitterung gekommen. Der 25-Jährige selbst hatte während des Prozesses keine Angaben zu seinem Motiv gemacht. Das Oberlandesgericht München hat eine besondere Schwere der Schuld festgestellt. Das heißt, eine Freilassung auf Bewährung nach 15 Jahren ist sehr unwahrscheinlich. Viele der Opfer des Anschlags leiden bis heute massiv unter den Folgen der Attacke. Einige von ihnen sind noch immer arbeitsunfähig.
0: Danke für die Infos, Danny. Noch mehr wichtige Meldungen sind das jetzt kurz und kompakt. Eins der ukrainischen Flugzeuge, neben dem am Leipziger Flughafen eine Drohne mit Sprengstoff gefunden wurde, war wohl mit militärischer Munition beladen. Das zeigt ein Medienbericht, der auf vertrauliche Informationen der Polizei zurückgeht. Demnach soll die Maschine vorher aus Frankreich gekommen und für den Weitertransport gedacht gewesen sein, hieß es. In Thüringen wurde ein mutmaßlicher Agent aus der Ukraine festgenommen. Der Mann soll zuvor für einen ausländischen Nachrichtendienst ein Rüstungsunternehmen in Bayern ausgespäht haben, so die Generalstaatsanwaltschaft München und das bayerische LKA. So sollte wohl eine Sabotageaktion gegen das Unternehmen vorbereitet werden, hieß es. Durch die niedrigen Wasserpegel ist im Rhein bei Köln-Deutz ein Blindgänger aus dem Zweiten Weltkrieg gefunden worden. Die Bombe wird heute entschärft. Etwa 360 Menschen im Umkreis von 400 Metern wurden evakuiert. In diesem Radius liegt auch der Sender RTL. Im letzten Jahr haben weniger Betriebe ihre Azubis nach der Ausbildung übernommen. Laut Zahlen vom Institut für Arbeitsmarkt und Berufsforschung hat jeder vierte Auszubildende im letzten Jahr kein Übernahmeangebot bekommen. Außerdem bleibt immer noch fast jede dritte Ausbildungsstelle unbesetzt. Und die Experten vom IAB rechnen damit, dass das so bleibt, obwohl es immer mehr Bewerber ohne Zusage gibt. Das würde meistens daran liegen, dass die Bewerber nicht qualifiziert genug seien oder am falschen Ort wohnen würden, hieß es. Und das waren die Nachrichten mit Sarah Heinz.
2: Dankeschön, Sarah. Das Radioberg-Wetter, der Nachmittag im Bergischen beginnt mit vielen Wolken am Himmel. Dabei ist es trocken bei 23 Grad in Bergisch Gladbach und 22 Grad in Gummersbach. Am Abend lockert es dann wieder ein bisschen mehr auf und die Sonne kommt weiter raus. Morgen am Freitag bleibt es dann freundlich und trocken bei Werten um die 22 Grad. Der Radiobergverkehr, die A3 Köln-Oberhausen zwischen Köln-Mülheim und Kreuz-Leverkusen, 2 Kilometer stockender Verkehr. Die A4 Köln-Olpe zwischen Bielstein und Gummersbach, da habt das dichten Verkehr 2 Minuten on top. Und in Leichlingen läuft gerade eine Evakuierung im Stadtteil Ziegwebersberg. Da ist eine Weltkriegsbombe gefunden worden. Deshalb sind unter anderem die Straße Stockberg und die Landwehrstraße gesperrt. Auch ÖPNV und Bahnbetrieb sind beeinträchtigt.
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2: Mit Michelle Graf. Tagchen zusammen. Und wir verschönern euch heute den Nachmittag. In Gummersbach gibt es nämlich Eis auf Radiobergs Nacken. Radioberg-Reporterin Heike Magnitz hat schon mal getestet, wie es schmeckt.
4: Ja, und ich darf dann dieses Eis jetzt auch endlich probieren. Es sieht nicht nur super aus. Ich kann euch sagen, Pino hat wirklich seine ganze Liebe da reingesteckt. Das schmeckt einfach richtig klasse. Das schmeckt fruchtig und süß und steckt voller Überraschungen. Also kommt vorbei, holt euch eins ab.
2: Holt euch eins ab und eine klitzekleine Bedingung haben wir da noch für das leckere, kostenlose Eis. Hört ihr gleich hier bei mir. Ich bin Michelle Graf. Schönen Donnerstagnachmittag.

0: Die Scorpions und Wind of Change hier bei Radio Berg am Donnerstagnachmittag. Und in Leichlingen, da ist gerade Ausnahmezustand. Im Ortsteil Ziegwebersberg ist eine Weltkriegsbombe entdeckt worden. Rund um den Gravenberger Weg müssen die Menschen jetzt ihre Häuser verlassen. Auch der Gewerbepark Alte Glashütte und Teile von Solingen und Langenfeld sind betroffen. Natürlich gibt es da gerade auch rundherum ein paar Sperrungen im Bereich und auch Einschränkungen bei ÖPNV. Wir halten euch natürlich auf dem Laufenden. Einer unserer Reporter ist schon auf dem Weg nach Leichlingen. Auch der Bürgermeister Maurice Winter ist schon vor Ort. Und alle aktuellen Infos hört ihr natürlich auch gleich in unseren Radio Berg Lokalnachrichten um 2:30.
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0: Radioberg am Donnerstagnachmittag. Michelle Graf bin ich und das Eis des Jahres. Das ist das Pinocchio-Eis. Und ich spreche jetzt nicht von dem süßen Pinocchio-Eisbecher, den wir wahrscheinlich alle als Kind sehr gerne mal in der Eisdiele gegessen haben, sondern von einer neu kreierten Eissorte. Das ist so eine Mischung aus cremigem Milcheis mit Erdbeersorbet und schokoladenüberzogenen Grissini. Klingt lecker, oder? Wir haben gedacht, zur Feier des Tages gibt's eine Kugel auf Radiobergs Kosten. Und zwar bei meiner Kollegin Heike Magnitz, die ist gerade in der Eisdiele Dolomiti in Gummersbach. Dafür müsst ihr Heike aber eine kleine Geschichte erzählen und die darf genau so passiert sein oder aber auch erstunken und erlogen. Und Heike muss das dann erraten. Und eine, die hat sich schon eine leckere Kugel Eis bei Heike eben abgeholt.
1: Wir stehen hier mit dem Pinocchio-Eis in den Startlöchern und die ersten Menschen haben auch schon versucht, mich hier aufs Glatteis zu führen und sich so eine Kugel zu verdienen. Eine davon ist Loriana. Loriana, hau mal deine Geschichte raus.
2: Ich war mit meinen Freundinnen im Wald, da haben wir ein Wildschwein gesehen, meine Freundin ist hingefallen, dann musste meine andere Freundin Huckepack nehmen und dann sind wir schnell weggerannt.
1: Und soll ich das glauben oder nicht? Also Wildschweine gibt es ja bei uns, aber dass ihr hingefallen seid und dann noch so eine krasse Rettungsaktion hattet mit Huckepack tragen, glaube ich nicht.
2: Ist die Wahrheit.
1: Es ist die Wahrheit. Also ich hier aufs Glatteis geführt und Loriana hat sich das Eis verdient.
0: Also ihr macht es der Heike nicht leicht. Gerade im Eiscafé Dolomiti in Gummersbach gibt es Eis auf Radiobergs Nacken, wie ich immer so schön sage. Aber dafür müsst ihr euch eine schöne Geschichte überlegen. Ob gelogen oder wahr, das dürft ihr euch aussuchen. Macht euch auf den Weg, dann gibt es ein Eis umsonst.

0: Bryan Adams, Summer of 69, hier bei Radio Berg am Donnerstagnachmittag. Und wir haben eben schon berichtet, in Leichlingen im Stadtteil Ziegwebersberg ist eine Weltkriegsbombe gefunden worden. Und zwar im Gravenberger Weg. Und rund um den Bereich läuft gerade schon die Evakuierung. Und wir sind auch für euch vor Ort. Gleich um halb gibt's alle Infos in unseren Lokalnachrichten.
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2: Mit Sascha Käfer-Pütz, guten Tag. In Leichlingen läuft gerade eine großräumige Evakuierung. Auf einem Baugrundstück im Grafenberger Weg im Stadtteil Ziegwebersberg ist eine Weltkriegsbombe entdeckt worden. Es handelt sich laut Stadt um eine amerikanische 5-Zentner-Bombe mit Front- und Heckzünder, die noch heute entschärft werden muss. Ein Radius von 500 Metern rund um den Fundort ist abgesperrt. Betroffen sind der Ortsteil Ziegwebersberg, der Müllerhof, der Gewerbepark Alte Glashütte sowie Teile Solingens und Langenfels. Im Moment geht das Ordnungsamt und die Feuerwehr von Tür zu Tür. Wer den Bereich verlassen muss, kann die Anlaufstelle in der Mensa des Schulzentrums am Hammer aufsuchen. Die Stadt hat ein Gefahrentelefon eingerichtet. Die Rufnummer gibt es auf radioberg.de. Auch in Köln-Deutz am Rheinufer wurde eine Weltkriegsbombe gefunden. Auch hier laufen aktuell die Evakuierungsmaßnahmen. Entwarnung für die Handwerksbetriebe im Bergischen. Die befürchtete Delle bei den Bewerberzahlen durch die G9-Lücke bleibt aus. Wie die Kreishandwerkerschaft mitteilt, ist weder im Handwerk noch im Einzelhandel ein spürbarer Einbruch bei der Besetzung der Ausbildungsplätze festzustellen. Viele Bewerber kämen auch von Gesamtschulen und von Berufskollegs. Viele Stellen blieben dennoch unbesetzt. Das sei aber kein neues Phänomen, sondern eine seit Jahren bestehende Herausforderung. Und jetzt weitere Meldungen kurz und kompakt. Der Oberbergische Kreis zieht nach den diesjährigen Aktionstagen Pflege und Rettung eine positive Bilanz. Mit über 60 Arbeitssuchenden und Geflüchteten sei die Resonanz groß gewesen. Sie alle haben sich über Berufe in der Pflege und im Rettungswesen informiert. Wer in Hückeswagen Wohngeld beantragen will, sollte aufpassen. Kommerzielle Anbieter tauchen bei der Online-Suche weit oben auf und verlangen teils hohe Gebühren für den Antrag, den die Stadt selbst kostenlos anbietet. Auf der Homepage der Stadt gibt es den direkten Link zum offiziellen und datenschutzkonformen Online-Antrag. Schülerinnen und Schüler des Otto-Hahn-Gymnasiums in Bergisch-Gladbach-Bensberg haben ein eigenes Raumfahrtexperiment entwickelt und das soll tatsächlich in die Schwerelosigkeit fliegen. Eine AG der Oberstufe hat in den vergangenen Monaten einen Sensorwürfel konstruiert, programmiert und getestet, der mit einer Höhenforschungsrakete des Deutschen Zentrums für Luft- und Raumfahrt abheben soll. Damit die Schülerinnen und Schüler den Raketenstart im schwedischen Kiruna auch live begleiten können, läuft jetzt eine Spendenkampagne. 6.500 Euro werden benötigt. Knapp 450 Euro sind bereits zusammengekommen. Den Link gibt es auf radioberg.de.
0: Vielen Dank, Sascha. Das Radioberg-Wetter. Viele Wolken, aber kein Regen. Dazu zeigt sich der Nachmittag bei uns im Bergischen. In Kürten gerade bei 23 Grad, in Engelskirchen ebenfalls 23. Und zum Abend hin lockert es dann nochmal mehr auf und die Sonne zeigt sich nochmal. Morgen am Freitag dann weiter freundlich und trocken bei Werten um die 22 Grad. Der Radiobergverkehr, die A3 Köln-Oberhausen zwischen Leverkusen-Zentrum und Kreuz-Leverkusen. 1 Kilometer stockender Verkehr. 1 Kilometer Stau ist es auf der A4 Köln Richtung Olpe zwischen Bielstein und Gummersbach. 3 Minuten sind es da für euch plus. Und ihr habt gerade in den Nachrichten gehört, in Leichlingen läuft aktuell noch die Evakuierung im Stadtteil Ziegwebersberg. Deshalb sind da auch unter anderem die Straße Stockberg und die Landwehrstraße gesperrt. Und auch ÖPNV und Bahnbetrieb sind davon beeinträchtigt. Da wo es geht, gute Fahrt euch allen.
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0: Mit Michelle Graf. Hallöchen. Und ich spiele euch die Hits im besten Mix für euren Donnerstagnachmittag. Jetzt mit einem meiner All-Time-Favorites, Share und Believe. Und vorher noch So Easy to Fall in Love von Olivia Dean. Schönen Donnerstag.

0: Radioberg am Donnerstagnachmittag mit mir, Michelle Graf. Und ich dachte ja, der Sommerhit des Jahres, das müsste auf jeden Fall der hier werden.
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0: Ich glaube, so ging es einigen von euch. Es ist aber jetzt der hier geworden. Was hätte es auch sonst sein können, außer der WM-Song von Shakira, Dai Dai. Und ich dachte, ich erinnere euch nochmal an letztes Jahr. Da hat nämlich der Song gewonnen, den ich euch jetzt spiele, und zwar Golden von Huntrix. Schönen Donnerstagnachmittag.

0: Radio Berg am Donnerstagnachmittag und Fahrradfahren, das verbindet uns doch alle, oder?
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0: Ja, Fahrradfahren und dabei noch neue Freunde finden, das hat sich Mina, 23 Jahre aus Wermelskirchen, vorgenommen und hat zusammen mit dem Yoga-Café Grow Semikolon den wohl ersten Cycle Club im Bergischen gegründet. Jeden Sonntag schwingen sich da über 20 teils wirklich wildfremde Leute auf. Am Yoga-Café treffen die sich und schwingen sich da auf ihre Rennräder so und starten dann ihre Touren durchs Bergische und im Anschluss gibt es dann gemeinsam Kaffeeklatsch mit Kaffee und Kuchen. Klingt gut, oder? Radio Berg-Reporterin Heike Magnitz hat die Truppe rund um Mina und ihrem pinken Rennrad mal getroffen.
2: Aber das Rad sieht schon professionell aus.
3: Ja, ich mache halt lieber so gemütlich. Ich fahre halt gerne Fahrrad und belohne mich mit einem Kaffee und ein Stück Kuchen. Mir macht das einfach super Spaß, Sport und Geselligkeit zu verbinden.
2: Es ist halt ein Social Ride. Raus aus der Einsamkeit, rein in die Gruppe, rauf aufs Rad.
4: Ich bin Kevin, wohne hier in Wermelskirchen, zugezogen.
2: Und wie klappt das mit dem Sozialisieren? Hast du neue Freunde gefunden?
4: Ja. Ich würde mal sagen, heute ganz viele Menschen, die ich noch nicht kenne, aber sicherlich heute kennenlernen werde.
2: Du kommst gerade erst an.
5: Ich bin hier zum ersten Mal dabei, weil ich finde, dass das eine gute Sache ist, für so eine kleine Stadt gemeinsam zu fahren. So große Gruppen zu finden, ist immer schwierig.
2: Sogar ein Hund ist dabei.
3: Ja. Unser Dackel Hugo, der wird gezogen in so einen kleinen Anhänger. Das ist unser kleines Maskottchen.
2: Yvonne, du bist von Anfang an dabei.
3: Ich helfe dir so ein bisschen, die Strecken hier so zu planen.
2: Ja, und die Strecken, wie würdest du die beschreiben, rund ums Bergische?
3: Wellig.
4: Ja, nach jedem Berg geht es auch immer wieder bergab. Ne?
3: Wir fahren zwischen 20 und 40 Kilometer. Es hört sich krass an. Allerdings, wir fahren entspannt, wir warten auf jeden.
2: Wenn ich mitmachen will, was muss ich mitbringen?
3: Also Berge fahren, die Kraft haben, sich da hochzutreten, das ist schon super. Und Rad. Und Liebe am Kaffee.
0: Und ihr müsst übrigens nicht Ultrasportler sein. Es sind auch E-Bikes erlaubt. Mitmachen kostet nichts und anmelden könnt ihr euch noch über Instagram bei Grow Semikolon oder direkt bei Mina Cool. Und wenn ihr grundsätzlich Rennradtouren durchs Bergische sucht, das Bergische hat auf seiner Webseite die schönsten für euch zusammengestellt. Und wer eine kleine Challenge braucht, ihr könnt zum Beispiel auch die Strecken von rund um Köln nachfahren.
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1: Mit Sarah Heinz, guten Tag. Der Drohnenvorfall am Leipziger Flughafen hat die Politik aufgeschreckt und er rückt wieder die Frage in den Mittelpunkt, ob Deutschland gut genug gegen Gefahren aus der Luft geschützt ist. Bundesinnenminister Dobrindt jedenfalls sieht ein neues Bedrohungsszenario und auch NRW-Innenminister Reul sagt, es müsse jetzt festgelegt werden, wer für die Drohnenabwehr zuständig sei. Die Länderpolizeien, die Bundespolizei oder die Bundeswehr. Danny Hopper aus dem News-Team, außerdem sind mehr Details zum Vorfall durchgesickert.
2: Ja, und zwar zu einem der ukrainischen Flugzeuge, neben dem die Sprengstoffdrohne gefunden wurde. Es soll mit Munition beladen gewesen sein, die kurz vorher von Frankreich nach Leipzig transportiert worden war. Das melden mehrere Medien, unter anderem die Süddeutsche Zeitung. Sie berufen sich auf einen vertraulichen Bericht der Polizei. Demnach sollte die Munition weitertransportiert werden. Und der Flughafen Leipzig-Halle gilt ja als Umschlagplatz für militärische Hilfslieferungen in die Ukraine. Wer hinter dem Drohnenvorfall steckt, ist weiter unklar, aber Bundesinnenminister Dobrindt hat ja schon gesagt, das sei alles sehr professionell vorbereitet worden, deshalb geht man nicht von Amateuren aus.
1: Auch der zweite Vorfall wird ja weiter untersucht, der Zusammenstoß einer Frachtmaschine mit einem unbekannten Objekt.
2: Ja, und da weiß man immer noch nicht, was für ein Objekt das war. Das Flughafengelände wird weiter danach abgesucht. Das hat eine Sprecherin des Landeskriminalamts Sachsen am Mittag bestätigt. Die Generalstaatsanwaltschaft hält sich zu beiden Vorfällen weiter bedeckt, weder zur Sprengstoffdrohne noch zur DRL-Maschine, die mit dem Objekt in der Luft zusammengestoßen ist, werde man momentan etwas sagen, heißt es. Unklar ist auch noch, ob die Bundesanwaltschaft in Karlsruhe die Ermittlungen übernimmt. Die ist ja unter anderem für Terror und Spionage zuständig.
1: Danke, Danny. Die weiteren Themen jetzt in der Zusammenfassung. Mehrere Krankenkassen und kassenärztliche Vereinigungen sollen mindestens 220 Millionen Euro durch Immobilienfonds verloren haben. Medienberichten zufolge wurden zuvor über 500 Millionen Euro investiert, unter anderem aus dem Topf der Beitragsgelder. Die Krankenkassen werfen dem Finanzunternehmen vor, sie vorsätzlich über die Anlagerisiken getäuscht zu haben. Bis August sind bundesweit dieses Jahr mindestens 261 Menschen bei Bade- und Wasserunfällen gestorben. Laut neuen Zahlen der DLRG sind das 15 Menschen mehr als im Vorjahreszeitraum. 9 von 10 Todesfällen ereigneten sich demnach in Flüssen oder Seen. In der Nähe von Kiel wurde am Vormittag ein totes Kleinkind gefunden. Dabei handelt es sich laut Polizeiangaben wahrscheinlich um ein 3-jähriges Mädchen, das seit Mittwoch vermisst wurde. Eine Straftat schließen die Ermittler im Moment aus. Der Präsident des Münchner IFO-Instituts Füst hat einen Vorschlag gemacht, der wohl nicht überall gut ankommen könnte. Er fordert, den ermäßigten Mehrwertsteuersatz von 7% abzuschaffen und alle Waren einheitlich mit 19% zu besteuern. Das würde vor allem Lebensmittel teurer machen. Deswegen sollten Haushalte mit geringen Einkommen jährliche Gutschriften vom Staat bekommen, so Füst, in Höhe von 360 Euro. Füst schätzt, dass der Staat so pro Jahr 36 Millionen Euro mehr einnehmen könnte. Und das waren die Nachrichten mit Sarah Heinz.
3: Dankeschön, Sarah. Das Radeberg-Wetter bewölkt, aber trocken. So ist der Nachmittag bei uns im Bergischen. Bei 24 Grad gerade in Leichlingen und 22 Grad in Hüggeswagen ist es dabei angenehm warm. Am Abend reißt die Wolkendecke dann immer mehr auf und die Sonne kommt bei uns raus. Morgen am Freitag bleibt es dann freundlich. Die Temperaturen liegen dann bei um die 21 Grad. Der Radiobergverkehr, die A1 Euskirchen-Dortmund zwischen Kreuz Köln-Nord und Kreuz Leverkusen-West. 2 Kilometer Stau, 5 Minuten plus. 1 Kilometer habt ihr auf der A4 Köln Richtung Olpe zwischen Bielstein und Gummersbach. Die A4 Olpe Köln zwischen Gummersbach und Bielstein auf der Gegenfahrbahn, 1 Kilometer Stau. Die A4 Köln Richtung Aachen zwischen Dreieck Köln-Holmer und Kreuz Köln-Süd. Da sind es 4 Kilometer und 9 Minuten on top. Und wegen der Evakuierung in Leichlingen im Stadtteil Ziegwebersberg müsst ihr auch mit ein paar Einschränkungen rechnen. Die Straße Stockberg und die Landwehrstraße sind gesperrt und auch der ÖPNV und Bahnbetrieb sind davon beeinträchtigt. Da, wo es geht, wünsche ich euch eine gute Fahrt.
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3: Und es ist der Donnerstagnachmittag hier bei Radio Berg und wir stimmen uns zusammen schon mal so langsam aufs Wochenende ein, hier am kleinen Freitag heute, mit den Hits von Elton John und jetzt The Weeknd, Dancing in the Flames. Ich bin Michelle Graf, Hallöchen.

Wir unterbrechen mit zwei Gefahrenmeldungen. Achtung auf der A1 Köln-Dortmund zwischen Kreuz Leverkusen und Burscheid. Gefahr durch Gegenstände auf der mittleren Fahrbahn. Und zwar ein Teppich liegt da. A1 Köln Richtung Dortmund zwischen Kreuz Leverkusen und Burscheid. Da müsst ihr auf jeden Fall aufpassen. Und auf der A3 Köln Richtung Frankfurt zwischen Königsforst und Rösrath. Gefahr durch eine Plane auf der Fahrbahn. A3 Köln Richtung Frankfurt zwischen Königsforst und Rösrath. Also, wo auch immer ihr seid, fahrt vorsichtig.

0: Euch. Elton John, Candle in the Wind bei Radio Berg am Donnerstagnachmittag. Und nach dem Bombenfund im Laichlinger Ortsteil Ziegwebersberg laufen aktuell die Vorbereitungen. Die amerikanische 5-Zentner-Bombe mit Front- und Heckzünder, die soll noch heute entschärft werden. Dafür wird der Gefahrenbereich in einem Radius von 500 Metern abgesperrt und evakuiert. Unser Radio Berg-Reporter Dominik Seibel ist vor Ort und hat mit Bürgermeister Maurice Winter gesprochen.
1: Wie ist gerade die aktuelle Situation?
2: Ja, wir organisieren jetzt alles dafür, dass die Räumung hier vor Ort passieren kann. Das heißt, bis 17 Uhr müssen die Anwohnerinnen und Anwohner ihr Haus verlassen haben. Wir haben jetzt angefangen, die Nebenstraßen zu sperren und die Kolleginnen und Kollegen gehen von Türe zu Türe klingeln und sagen dort Bescheid.
1: Wenn Sie schon sagen, bis 17 Uhr soll soweit alles evakuiert sein hier im Radius, von wie vielen Häusern, wie vielen Menschen ungefähr sprechen wir hier?
2: Das ist schwer zu schätzen. Wir haben so ungefähr 13 Straßen, die wir da räumen müssen. Wir wissen natürlich nicht, wie viele sind gerade zu Hause. Von daher werden wir das da auch ein bisschen situativ dann natürlich sehen, wie viele es am Ende sind. Aber so ein grobes Gefühl hat man natürlich bei 13 Straßen, klar.
1: Das heißt, ich glaube, es war auch eine Ankündigung drin, also noch heute soll die Sperrung auch im Laufe des Abends erfolgen.
2: Genau, also wir hoffen natürlich, also ab 17 Uhr, nachdem die Sperrung dann klar ist und die Leute die Häuser geräumt haben, fangen wir mit der Entschärfung an. Wir können natürlich noch nicht sagen, wie die läuft. Wir hoffen, dass wir das natürlich im Laufe des Abends dann erledigt haben, aber das wird sich natürlich dann später zeigen.
1: Wie ist es eigentlich? Ich meine, es gibt Städte wie in Köln zum Beispiel, da passiert das ja bald wöchentlich, dass irgendwo Blindgänger gefunden werden. Wie ist das hier in Laichling? Haben Sie dafür einen Plan in der Schublade gehabt?
2: Nee, tatsächlich nicht, weil sowas hier ganz, ganz selten passiert. Also wir haben das seit vielen, vielen Jahren nicht gehabt. Ich glaube, das letzte war mal ein Granatenfund, der ist aber schon so viele Jahre her, da kann sich kaum noch einer dran erinnern. Natürlich haben wir aber Strukturen dafür innerhalb der Verwaltung, sowohl wir im Verwaltungsvorstand als auch mit dem Krisenstab, mit dem Ordnungsamt und Co., dass wir uns da schnell zusammensetzen und alles organisieren.
1: Das heißt, bis hierhin, klar, die hauptsächliche Arbeit kommt noch, aber bis hierhin kann man sagen, so die Arbeiten sind gut angelaufen.
2: Ja, absolut. Also wir haben auch innerhalb der Verwaltung viele Kolleginnen und Kollegen gewinnen können, die jetzt freiwillig mithelfen, die Straßen zu sperren und zu evakuieren. Das haben wir in kürzester Zeit hinbekommen. Das ist toll zu sehen, dass sich da wirklich alle Hand in Hand quasi auf den Weg gemacht haben.
1: Vielen lieben Dank.
0: Wenn ihr jetzt auf dem Weg nach Hause seid und ihr kommt nicht rein in eure Straße oder in euer Haus, dann gibt es eine Anlaufstelle für euch, wenn ihr betroffen seid, in der

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3: Mit Sascha Käfer-Pütz, guten Tag. Auf einem Baugrundstück im Grafenberger Weg im Leichlinger Ortsteil Ziegwebersberg ist heute eine Weltkriegsbombe entdeckt worden. Es handelt sich laut Stadt um eine amerikanische 5-Zentner-Bombe mit Front- und Heckzünder, die noch heute entschärft werden muss. Ein Radius von 500 Metern rund um den Fundort ist abgesperrt. Für die Leichlinger keine alltägliche Situation, Radio Berg-Reporter Dominik Seibel.
4: Ja, wenn man nicht gerade in Köln ist, dann ist es nicht gerade Alltag, dass so ein Blindgänger gefunden wird. Das hat mir auch der Bürgermeister der Stadt Leichlingen eben gesagt. Also so einen richtigen Plan in der Schublade hat man dafür nicht. Trotzdem hat man sich jetzt schnell organisieren können. Viele Kolleginnen und Kollegen der Feuerwehr, auch der Verwaltung, sind jetzt hier im Einsatz, auch ehrenamtlich sozusagen, und bereiten soweit alles vor. Gerade werden die ganzen Straßen rund um das Evakuierungsgebiet abgesperrt. Und natürlich werden schon die Anwohner informiert. Insgesamt geht es um 20 Straßen in Leichlingen, Langenfeld und Solingen, die evakuiert werden müssen. Wie viele jetzt gerade zu Hause sind oder noch nach Hause kommen werden im Laufe des Nachmittags, das ist schwer einzuschätzen. Für die gibt es eine Anlaufstelle. Und so bis 17 Uhr sollen die Evakuierungen durch sein. Und danach dann soll es möglichst zügig auch mit der Entschärfung losgehen.
3: Wer den Bereich verlassen muss, kann die Anlaufstelle in der Mensa des Schulzentrums am Hammer aufsuchen. Die Stadt hat ein Gefahrentelefon eingerichtet. Die Rufnummer gibt es auf radioberg.de. In den ersten 7 Monaten des Jahres sind in NRW insgesamt 50 Menschen ertrunken. Das zeigen aktuelle Zahlen der DLRG. Damit gibt es 15 Badetote mehr als im vergangenen Jahr. Einer davon war ein 20-jähriger Hückeswagener in der Wuppertalsperre. Auffällig bei der Auswertung sind 2 Entwicklungen. Zum einen sind die meisten Menschen in Flüssen ertrunken und zum anderen im Juni, der dieses Jahr besonders heiß war. Diesen Trend bestätigen auch viele Erfahrungen aus den Städten entlang des Rheins. Dort gelten seit vergangenen Sommer strikte Badeverbote. Aber gerade bei der großen Hitze zuletzt hat es immer mehr Verstöße gegeben. Köln hat daher bisher 18 Bußgelder verhängt. Und jetzt weitere Meldungen kurz und kompakt. Der Oberbergische Kreis zieht nach den diesjährigen Aktionstagen Pflege und Rettung eine positive Bilanz. Mit über 60 Arbeitssuchenden und Geflüchteten sei die Resonanz groß gewesen. Sie alle haben sich über Berufe in der Pflege und im Rettungswesen informiert. Ein 60-jähriger Autofahrer aus Reichshof hat in der Nacht zu heute auf einem Parkplatz an der Morsbacher Straße in Denklingen beim Rangieren ein geparktes Auto gerammt. Ein Atemalkoholtest ergab laut Polizei über 2 Promille. Der Mann musste eine Blutprobe abnehmen. Seinen Führerschein ist er vorerst los. Schülerinnen und Schüler des Otto-Hahn-Gymnasiums in Bensberg haben ein eigenes Raumfahrtexperiment entwickelt. Und das soll tatsächlich in die Schwerelosigkeit fliegen. Eine AG der Oberstufe hat in den vergangenen Monaten einen Sensorwürfel konstruiert, programmiert und getestet, der mit einer Höhenforschungsrakete des Deutschen Zentrums für Luft- und Raumfahrt abheben soll. Damit die Schülerinnen und Schüler den Raketenstart im schwedischen Kiruna auch live begleiten können, läuft jetzt eine Spendenkampagne. 6.500 Euro werden benötigt, knapp 450 Euro sind bereits zusammengekommen. Den Link gibt es auf radioberg.de.
1: Vielen Dank, Sascha. Das Radioberg-Wetter. Der Himmel zeigt sich heute Nachmittag bewölkt, aber auch sonnig. Dabei gibt es keinen Regen. Es bleibt trocken in Rösrath, gerade 24 Grad, in Lindlar 22. Abends lockert es dann wieder auf. Da kommt noch mehr Sonne durch. Und morgen am Freitag wird es wieder freundlich und trocken bei Werten von 21 bis 23 Grad. Der Radioberg-Verkehr. Achtung, auf der A3 Köln Richtung Frankfurt zwischen Königsforst und Rösrath Gefahr durch eine Plane auf der Fahrbahn. Fahrt da bitte besonders vorsichtig. Jetzt die Staus. Die 1 Euskirchen-Dortmund zwischen Kreuz Köln-Nord und Kreuz Leverkusen-West 3 Kilometer Stau. Die 4 Köln-Olpe zwischen Bielstein und Gummersbach, da staut sich auf 1 Kilometer. Die A4 Olpe-Köln auf der Gegenfahrbahn zwischen Gummersbach und Bielstein 1 Kilometer Stau. Und die A4 Köln Richtung Aachen zwischen Dreieck Köln-Heumar und Kreuz Köln-Süd 3 Kilometer Stau. Und wir haben es ja eben schon gehört, es läuft gerade die Evakuierung in Leichlingen im Stadtteil Ziegwebersberg. Deshalb sind unter anderem natürlich auch Straßen gesperrt, die Straße Stockberg und die Landwehrstraße. Und auch ÖPNV und Bahnbetrieb sind davon beeinträchtigt. Da wo es geht, gute Fahrt euch allen.
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1: Mit Michel Graf. Hallöchen. Schönen Donnerstag. Den haben wir heute schon. Und morgen Freitag und dann das Wochenende. Das kriegen wir auch noch zusammen rum. Schönen Nachmittag euch. Ich spiele euch die besten Hits.

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0: Donnerstagnachmittag hier bei Radio Berg mit Michelle Graf. Und diese Woche, ihr habt es schon mitbekommen, sprechen wir ja viel über das Thema Radfahren. Und dazu muss sich natürlich auch der äußern, dem Radlerhosen wie keinem zweiten stehen, unser Atze.
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2: Ja, nee, ist klar. Es ist die große Frage in diesen Tagen. Fahrradhelm, ja oder nein? Und da muss ich sagen, ja, bin ich dafür. Sieht ja auch gut aus. Man darf ihn nur nicht aufsetzen. Was sind also die Vorteile vom Fahrradfahren? Liegt ja auf der Hand. Du musst an der roten Ampel nicht halten. Kannst direkt durch die Fußgängerzone oder auch mal durch den Karstadt abkürzen, wenn er geöffnet hat. Und mit dem Rad ist es ja durchaus erwünscht, mit Ständer zu fahren. Ja, besonders in der weißen Radlerhose. Da kann man sich das Hallo sparen, wenn man beim Eiscafé vorfährt. Ja, die Radlerhose, berühmt-berüchtigt. So nach dem Motto, Klingelingeling, hier kommt der Eiermann. Beziehungsweise Ding-Dong, da steht ein Pferd auf dem Flur. Ihr merkt schon, ich bin ein großer Freund des Fahrradfahrens. Ist doch schön, man ist draußen und du tust was für dich. Ja, die Rechnung ist doch ganz einfach. Pro 5 Kilometer Radfahren verbrennt der Körper ein Spaghetti-Eis. Und trinken musst du ja auch noch was. Ist ja kein Zufall, dass er Radler heißt, oder? Also, es gibt keinen Grund, sich nicht sofort in den Sattel zu schwingen. Runter vom Sofa, rauf aufs Rad.
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1: Mit Sarah Heinz. Guten Tag. Die Hitze zieht viele Menschen wieder ins Freibad oder an die Seen und Flüsse. Das hat aber auch dafür gesorgt, dass es dieses Jahr schon viele Badetote gab. Laut DLRG sind in den ersten 7 Monaten dieses Jahres 261 Menschen bei Bade- und Wasserunfällen gestorben. Danny Hopper aus dem News-Team, vor allem im sehr heißen Juni sind viele Menschen ertrunken.
2: Ja, mehr als 100 waren es, so viele wie das letzte Mal im Juni 2003. Die meisten davon sind in unbewachten Gewässern ertrunken, in Seen, Teichen, Flüssen oder Kanälen. Und vor allem bei jungen Menschen ist die Zahl der Badetoten noch mal raufgegangen in diesem Jahr. Das liegt laut DLRG vor allem daran, dass sich gerade junge Männer oft einfach überschätzen oder dass sie sich leichtsinnig verhalten, also zum Beispiel in Gewässer springen, die sie nicht kennen oder da schwimmen, wo gefährliche Strömungen sind. Dann kommen oft noch Alkohol und Drogen dazu und das ist dann natürlich eine gefährliche Kombination. Und dann gibt es da auch noch die, die gar nicht oder kaum schwimmen können und dann trotzdem ins Wasser gehen.
1: Auch bei uns in NRW ist die Zahl der Badetoten ja deutlich gestiegen.
2: Ja, bis Ende Juli sind bei uns schon 50 Menschen ertrunken, das sind 15 mehr als im selben Vorjahreszeitraum. Nur in Bayern gab es noch mehr Badetote. Auch in NRW waren die mit Abstand meisten Opfer jung und männlich und auch bei uns war der Juni der tödlichste Bademonat. Generell kritisiert die DLRG, dass noch immer zu wenig Kinder vernünftig schwimmen lernen. Da seien zum einen die Eltern gefordert. Gleichzeitig müssten Bund, Länder und Kommunen aber auch mehr Geld in marode Schwimmbäder und mehr Schwimmunterricht an den Schulen investieren. Dazu komme noch der Personalmangel in ganz Deutschland fehlen laut DLRG mehr als 3000 Bademeister.
1: Danke, Danny. Noch mehr Meldungen sind das im Überblick. Nach dem Drohnenvorfall am Leipziger Flughafen hat sich auch NRW-Innenminister Reul geäußert. Es gehe nicht mehr nur um Verunsicherung, sondern auch um gezielte Bedrohung. Deswegen müsse jetzt geklärt werden, wer für die Drohnenabwehr zuständig sei. Die Böden in Deutschland sind teilweise noch trockener als in den Dürrejahren 2018 und 2022. Laut Deutschem Wetterdienst liegt das vor allem daran, dass flächendeckender Regen ausbleibe. Auch in den nächsten Tagen sei der nicht in Sicht. Für Natur und Landwirtschaft werde die Lage immer kritischer. Auf dem Mond ist womöglich ein Teil einer SpaceX-Rakete eingeschlagen. Hinweise dafür haben Astronomen der Europäischen Südsternwarte gefunden. Sie beobachteten die Aufprallwolke und erkannten darin Spektrallinien von Lithiumgas. Das könnte von der Rakete kommen. Der Aufschlag wurde vorher berechnet, bisher aber noch nicht offiziell bestätigt. Gerade in der Ferien- und Urlaubszeit sind Kreuzfahrten wieder ein großes Thema. Der Markt boomt. Erst im letzten Jahr waren weltweit so viele Menschen auf einer Kreuzfahrt wie noch nie. Ein neues Umweltranking des NABU hat jetzt aber gezeigt, trotz teilweise besserer Technologien müssen Kreuzfahrtpassagiere auch heute noch deutliche Abstriche beim Klimaschutz machen. Auch die besten Anbieter seien immer noch weit von einer wirklich umweltfreundlichen Reise entfernt. Geprüft wurde für das Ranking zum Beispiel, ob die Schiffe ohne Schweröl fahren, ihre Abgase reinigen oder Landstrom im Hafen nutzen. Und das waren die Nachrichten mit Sarah Heinz.
3: Dankeschön, Sarah. Das Radio Berg Wetter. Sonne-Wolken-Mix am Bergischen Himmel heute Nachmittag. In Overath gerade 23 Grad. In Rade vom Wald haben wir 22 Grad. Der Abend lockert dann die Wolken ein bisschen mehr auf und die Sonne kommt noch mehr durch. Morgen am Freitag bleibt es dann trocken und freundlich bei Temperaturen um die 22 Grad. Der Radiobergverkehr, die Staus. Die A1 Euskirchen-Dortmund zwischen Köln-Bocklemünd und Kreuz-Leverkusen-West. 4 Kilometer stockender Verkehr. 7 Kilometer stockend habt ihr auf der A3 Frankfurt-Oberhausen zwischen Kreuz-Köln-Ost und Kreuz-Leverkusen. Die A4 Köln-Olpe zwischen Bielstein und Gummersbach. 1 Kilometer Stau auf der Gegenfahrbahn in die Richtung Köln. Ebenfalls 1 Kilometer Stau. Die A4 Köln Richtung Aachen zwischen Dreieck Köln-Heumer und Kreuz-Köln-Süd. 4 Kilometer Stau. Und die A59 Köln Richtung Bonn zwischen Köln-Rath und Köln-Wahn. Ebenfalls 2 Kilometer Stau. Und in Leichlingen, habt ihr es ja mitbekommen, ist ja eine Weltkriegsbombe gefunden worden. Da läuft die Evakuierung im Stadtteil Ziegwebersberg und deshalb sind die Straßen Stockberg und die Landwehrstraße gesperrt und auch ÖPNV und Bahnbetrieb sind da beeinträchtigt. Kommt gut an euer Ziel.
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3: Mit Michael Graf. Und wir quatschen diese Woche ja viel übers Fahrradfahren und die schönsten Strecken und Tipps rund ums Fahrrad, die gibt es natürlich bei uns. Und Fahrradfahren und dabei neue Leute kennenlernen, auch das geht bei uns im Bergischen, erzähle ich euch gleich in der nächsten Stunde. Schönen Donnerstagnachmittag euch.

0: Whitney Houston, How Will I Know, hier bei Radio Berg am Donnerstagnachmittag. Und so haben sich die Leichlinger im Ortsteil Ziegwebersberg wohl nicht ihren Nachmittag vorgestellt. Wegen eines Bombenfunds müssen die Bewohner der Häuser im Grafenberger Weg und in einem Radius von 500 Metern ihre Häuser verlassen. Radio Berg-Reporter Dominik Seibel ist vor Ort und hat mit Anwohnerin Dorothee gesprochen.
1: Dorothee, wie hast du hiervon erfahren?
2: Ich war mit meinem Hund auf dem Spaziergang und mein Mann rief mich an und sagte, ich könnte in die Straße nicht mehr reinkommen. Ich kam in der Nähe von der Bombe, wäre ich vorbeigekommen und musste dann einen Umweg laufen.
1: Was geht einem durch den Kopf, wenn man das als erstes dann hört? So der erste Gedanke von, was ist denn hier gerade los?
2: Ich hatte gestern schon ein Fahrzeug da stehen sehen und habe so ein bisschen spekuliert, ob nicht hier ein Bombenfund sein könnte. Und der zweite Gedanke war, ich komme aus Bottrop, da war eine Zeit lang regelmäßig, dass Bomben gefunden worden sind. Und wir waren aber nie in so engem Kreis, dass wir evakuiert werden mussten. Und ich habe tatsächlich so ein bisschen geschmunzelt, weil ich dachte, jetzt ziehst du aufs Land und da passiert hier sowas.
1: Jetzt war gerade weg aus der Stadt, ne? Und dann passiert das. Habt ihr schon euch überlegt, nehmt ihr irgendwas mit? Oder plant ihr irgendwie den Abend nicht hier zu verbringen? Oder wie geht's jetzt bei euch in die Vorbereitung?
2: Ja, wir werden unsere Autos mitnehmen. Und haben, ich sag mal, Wertgegenstände, die uns wichtig sind und ein paar alte Fotos, wo ich weiß, die würde ich nie wieder kriegen. Das haben wir jetzt eingepackt und was für die Nacht, falls man doch eine böse Überraschung erleben sollte, wovon wir nicht ausgehen. Und ja, wir haben einen Camper, das heißt, wir werden da entweder die Nacht verbringen oder bei Freunden.
1: Dann toi toi toi, dass alles gut ausgeht. Danke euch.
0: Und für alle, die betroffen sind von euch und nicht einen eigenen Camper zur Verfügung haben oder bei Freunden unterkommen können, es gibt eine Anlaufstelle in der Mensa des Schulzentrums am Hammer in Leichlingen. Und da werdet ihr auch vom Roten Kreuz versorgt. Passt auf euch auf.

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0: Es ist 16.30 Uhr.
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2: Mit Sascha Käfer-Pütz. Guten Tag. Nach dem Fund einer 5-Zentner Weltkriegsbombe im Grafenberger Weg im Leichlinger Ortsteil Zickwebersberg laufen aktuell die Evakuierungsmaßnahmen. Radio Berg-Reporter Dominik Seibel, wie ist denn der weitere Ablauf?
3: Um 17 Uhr ist so Stichzeit, da soll der betroffene Bereich geräumt sein. Gerade werden schon die ersten Absperrungen aufgestellt und Flatterband verteilt, damit man schon nicht mehr unbedingt in jede Straße reinkommt. Und nach 17 Uhr soll es dann eben möglichst schnell losgehen. Insgesamt geht es um 20 Straßen, die geräumt evakuiert werden müssen. Nicht nur hier in Leichlingen, sondern auch in Langenfeld und in Solingen. Um wie viele Menschen es dann am Ende geht, die evakuiert werden müssen für die Zeit der Entschärfung, das konnte hier die Verwaltung noch nicht so richtig einschätzen.
2: Wer den Bereich verlassen muss, kann die Anlaufstelle in der Mensa des Schulzentrums am Hammer aufsuchen. Die Stadt hat ein Gefahrentelefon eingerichtet. Die Rufnummer gibt es auf radioberg.de. In den ersten 7 Monaten des Jahres sind in NRW insgesamt 50 Menschen ertrunken. Das zeigen aktuelle Zahlen der DLRG. Damit gibt es 15 Badetote mehr als im vergangenen Jahr. Einer davon war ein 20-jähriger Hückeswagener in der Wuppertalsperre. Auffällig bei der Auswertung sind 2 Entwicklungen. Zum einen sind die meisten Menschen in Flüssen ertrunken, zum anderen im Juni, der dieses Jahr besonders heiß war. Diesen Trend bestätigen auch viele Erfahrungen aus den Städten entlang des Rheins. Dort gelten seit vergangenen Sommer strikte Badeverbote. Und jetzt weitere Meldungen kurz und kompakt. Auch in Köln-Deutz am Rheinufer wurde eine Bombe aus dem Zweiten Weltkrieg gefunden. Auch hier laufen aktuell die Evakuierungsmaßnahmen. Betroffen sind ungefähr 360 Anwohner. Ein 60-jähriger Autofahrer aus Reichshof hatte in der Nacht zu heute auf einem Parkplatz an der Morsbacher Straße in Denklingen beim Rangieren ein geparktes Auto gerammt. Ein Atemalkoholtest ergab der Polizei über 2 Promille. Der Mann musste eine Blutprobe abgeben. Sein Führerschein ist er erstmal los. Nach einem versuchten Raub in Wermelskirchen ermittelt die Polizei und sucht nach Zeugen. Eine 17-Jährige war gegen Mittag auf ihrem E-Scooter auf der Straße im Winkel unterwegs. Dort sollen ihr, nach aktuellem Stand, 2 Männer zu Fuß entgegengekommen sein. Einer der beiden soll sich der jungen Frau in den Weg gestellt und den Lenker des E-Scooters festgehalten haben. Der zweite Mann soll ihr eine Kette vom Hals gerissen haben, die er kurz darauf zu Boden warf. Vermutlich, weil sie nicht wertvoll war. Als ein Mann mit Hund sich näherte, flüchtete das Duo Richtung Burger Straße. Die 17-Jährige wurde bei dem Vorfall leicht verletzt. Die Polizei sucht nach Zeugen, insbesondere nach dem Mann mit dem Hund.
0: Dankeschön, Sascha. Das Radioberg-Wetter wechselnd bewölkt und trocken. So läuft der Nachmittag bei uns im Bergischen. In Odenthal haben wir dabei 23 Grad, in Wipperfürth 22. Zum Abend hin klart es dann noch mehr auf. Die Sonne zeigt sich, das sieht man auch schon jetzt, deutlicher. Morgen am Freitag dann wieder freundlich und niederschlagsfrei. Die Werte dabei um 21 Grad. Der Radiobergverkehr, die 1, Euskirchen-Dortmund zwischen Kreuz Köln-Nord und Kreuz Leverkusen-West, 4 Kilometer stockender Verkehr. Die 3, Frankfurt-Oberhausen zwischen Dreieck Köln-Heumer und Kreuz Leverkusen, da sind 7 Kilometer stockend. Die A4 Köln-Olpe zwischen Bielstein und Gummersbach, 1 Kilometer Stau, 6 Minuten plus. Und auf der Gegenrichtung A4 Olpe-Köln zwischen Gummersbach und Bielstein, da sind es auch 1 Kilometer Stau für euch. Die A4 Köln-Aachen zwischen Dreieck Köln-Heumer und Kreuz Köln-Süd, 4 Kilometer Stau. Und die A59 Köln Richtung Bonn zwischen Köln-Rath und Flughafen Köln-Bonn, ebenfalls 1 Kilometer Stau. In Leichlingen, ihr habt es ja mitbekommen, da läuft gerade die Evakuierung wegen der gefundenen Weltkriegsbombe im Stadtteil Zickwebersberg. Da sind Straßen gesperrt, zum Beispiel die Straße Stockeberg und die Landwehrstraße, und auch ÖPNV und Bahnbetrieb sind beeinträchtigt. Kommt gut an euer Ziel.
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0: Donnerstag haben wir schon. Ich bin Michelle Graf, schön, dass ihr da seid. Und ich spiele euch die Hits für euren Feierabend. Jetzt mit Phil Collins, Against All Odds. Romantisch. Davor gibt's aber noch Hurts und Purple Disco Machine mit Wonderful Life.

0: Radio Berg am Donnerstagnachmittag und den Sundowner gemütlich im Garten oder auf dem Balkon genießen. Das geht für die Anwohner in Leichlingen-Ziegwebersberg heute nicht. Wegen eines Bombenfunds am Grafenberger Weg wird da der Bereich im Umkreis von 500 Metern aktuell evakuiert. Dominik Seidel ist für uns vor Ort. Die Kontrollen des Gebiets samt Klingeldurchgängen laufen ja bereits seit geraumer Zeit.
1: Ja, bis 17 Uhr soll es soweit sein, dass hier das Evakuierungsgebiet, das ist ja ein Radius von 500 Metern, erstmal komplett gesperrt ist. Vor allem eben Leichlingen, aber auch Teile von Langenfeld und Solingen. Insgesamt 20 Straßen sind da betroffen. Und da ist natürlich schon interessant, mal zu gucken, wie bereiten sich denn die Betroffenen eigentlich darauf vor? Ich habe schon mit ein paar gesprochen, die sich schon auch darauf konzentrieren, was für Sachen sie mitnehmen. Also sowas wie Fotos wird da schon genannt oder Wertgegenstände, die man gerade so eben mitnehmen kann. Und viele bereiten sich eben auch durchaus darauf vor, dass sie die Nacht eventuell nicht zu Hause verbringen können. Also zum Beispiel, dass sie bei Freunden unterkommen oder auch, ich habe mit einer Anwohnerin gesprochen, die haben einen Camper und werden also die Sachen mitnehmen, dass sie im Zweifel eben auch die Nacht in diesem Camper verbringen können. Denn wann genau die Bombe entschärft werden kann, das ist aktuell noch nicht absehbar.
0: Danke, Dominik. Wir hoffen dann um 17 Uhr, dass es ganz schnell geht, damit alle wieder nach Hause gehen können. Wer nicht weiß, wohin, die Mensa im Schulzentrum am Hammer ist eure Anlaufstelle. Da hat das Deutsche Rote Kreuz alles für euch vorbereitet.

0: Radio Berg am Donnerstagnachmittag mit mir, Michelle Graf. Und uns verbindet doch eins, das Fahrradfahren, oder?
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0: Fahrradfahren und dabei auch noch neue Freunde finden, das hat sich Mina 23 aus Wermelskirchen vorgenommen. Und zusammen mit dem Yoga-Café Grow Semikulon den wohl ersten Cycle-Club im Bergischen gegründet. Jeden Sonntag schwingen sich da über 20 teils wildfremde Menschen am Yoga-Café auf ihre Rennräder und starten ihre Touren durchs Bergische. Im Anschluss gibt's dann lecker Kaffee und Kuchen. Klingt gut, oder? Radio Berg-Reporterin Heike Magnitz hat die Truppe rund um Mina mit ihrem pinken Rennrad mal getroffen.
2: Meine Kinder haben schon gesagt, müssen wir jetzt ums Erbe fürchten. Ich kriege zwar jetzt schon Prozente.
3: Die Bonuskarte. Jeder 10. Sprung ist gratis.
2: So auch noch nicht, aber das ist ein Gefühl, das kriegt man nicht woanders. Und das macht süchtig.
3: Ja, da bist du dann ja das Beweisstück.
0: Ich muss mal eben unterbrechen, das ist ein dummer Fehler. Mir ist der falsche Beitrag reingerutscht. Ihr kriegt jetzt natürlich noch den richtigen. So, jetzt geht's los. Sekunde.
4: Aber das Rad sieht schon professionell aus.
2: Ja, ich mache halt lieber so gemütlich. Ich fahre halt gerne Fahrrad und belohne mich mit einem Kaffee und ein Stück Kuchen. Mir macht das einfach super Spaß, Sport und Geselligkeit zu verbinden.
4: Es ist halt ein Social Ride. Raus aus der Einsamkeit, rein in die Gruppe, rauf aufs Rad.
5: Ich bin Kevin, wohne hier in Wermelskirchen, zugezogen.
4: Und wie klappt das mit dem Sozialisieren? Hast du neue Freunde gefunden?
5: Ja. Ich würde mal sagen, heute, ganz viele Menschen, die ich noch nicht kenne, aber sicherlich heute kennenlernen werde.
4: Du kommst gerade erst an.
6: Ich bin hier zum ersten Mal dabei, weil ich finde, dass das eine gute Sache ist, für so eine kleine Stadt gemeinsam zu fahren, so große Gruppen zu finden, ist immer schwierig.
4: Sogar ein Hund ist dabei.
2: Ja. Unser Dackel Hugo, der wird gezogen in so einen kleinen Anhänger. Das ist unser kleines Maskottchen.
4: Yvonne, du bist von Anfang an dabei.
7: Ich helfe dir so ein bisschen, die Strecken hier so zu planen.
4: Ja, und die Strecken, wie würdest du die beschreiben rund ums Bergische?
7: Wellig.
5: Ja, nach jedem Berg geht es auch irgendwann wieder bergab. Ne?
2: Wir fahren zwischen 20 und 40 Kilometer. Es hört sich krass an. Allerdings, wir fahren entspannt, wir warten auf jeden.
4: Wenn ich mitmachen will, was muss ich mitbringen?
2: Also Berge fahren, die Kraft haben, sich da hochzutreten, wäre schon super. Und Rad. Und Liebe am Kaffee.
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0: mit Sarah Heinz. Guten Tag. Das Niedrigwasser in unseren Flüssen bleibt ein großes Problem. Der Rhein ist laut offizieller Angaben heute wieder auf seinen historischen Tiefstand gesunken. Die Folge sind mehr Einschränkungen für die Schifffahrt und damit auch für die Wirtschaft. Bundesverkehrsminister Bilger hat sich deshalb mit Vertretern von Industrie, Häfen und Binnenschifffahrt getroffen und über Lösungen gesprochen. Danny Hopper aus dem News-Team, was ist dabei rausgekommen?
1: Also Bilger hat am Nachmittag gleich mehrere Punkte angekündigt, die jetzt umgesetzt werden sollen. Das Fahrverbot an Sonn- und Feiertagen für Lkw soll vorübergehend aufgehoben werden. Darüber gibt es laut Bilger schon Gespräche mit den Ländern. Das heißt, es könnte an den Wochenenden voller auf den Straßen werden. Außerdem sollen jetzt mehr Transporte vom Wasser auf die Schiene verlegt werden. Das sind die beiden kurzfristigen Maßnahmen. Außerdem sollen Schiffe umgebaut oder modernisiert werden, sodass sie auch bei Niedrigwasser fahren und mehr beladen werden können. Und langfristig geht es dann noch um den Umbau der Wasserstraßen, also dass zum Beispiel die Fahrrinnen ausgebaut werden. Bilger geht davon aus, dass die Lage noch den ganzen August über herausfordernd bleiben wird.
0: Vor allem zur Aufhebung des Lkw-Fahrverbots gibt es ja schon gemischte Reaktionen.
1: Auf jeden Fall, der grünen Verkehrspolitiker Al-Wazir hält das als kurzfristige Notmaßnahme für sinnvoll, einfach um wichtige Lieferketten aufrechtzuerhalten. Kritik kommt dagegen von der Linken. Die sagt, das Niedrigwasser sei jetzt nur ein Vorwand, um das Sonntagsfahrverbot Stück für Stück auszuhöhlen. Sie befürchtet dadurch mehr Staus, mehr Lärm und mehr CO2. Auch der Logistikverband ist skeptisch. Er sieht Probleme, dann die Vorgaben bei den Lenk- und Ruhezeiten einzuhalten. Denn wenn man an Sonn- und Feiertagen fahre, müssten die Fahrer dann an anderen Tagen den Lkw stehen lassen, um keine hohen Bußgelder zu zahlen. Das sagte ein Sprecher des Verbands der RP. Also da gibt es noch ein bisschen was zu klären.
0: Danke, Danny, für die Infos. Noch mehr Themen jetzt in der Zusammenfassung. Das RKI rechnet für diesen Sommer schon jetzt mit fast 12.000 hitzebedingten Todesfällen. Das zeigen aktuelle Zahlen und Hochrechnungen. Fast 10.000 davon sollen demnach allein auf die heiße Woche Ende Juni zurückgehen. Bei einem russischen Raketenangriff auf Kiew wurden auch Lager deutscher Unternehmen getroffen. Betroffen sind das Sportartikelunternehmen Puma und ein Schmierstoffhersteller aus Ulm. Dort hieß es, dass niemand verletzt wurde, aber ein niedriger Millionenschaden entstanden sei. Bei einer Kollision von zwei Straßenbahnen in Gelsenkirchen wurden bis zu 30 Menschen verletzt. Laut Polizei trugen 7 von ihnen schwere Verletzungen davon. Bei 3 Personen sei Lebensgefahr nicht ausgeschlossen. Zuvor war es demnach zu einem Auffahrunfall gekommen. Im vergangenen Jahr wurden weniger Azubis nach ihrer abgeschlossenen Ausbildung vom Betrieb übernommen. Laut dem Unternehmen für Arbeitsmarkt und Berufsforschung ging es letztes Jahr jedem 4. Azubi so. Gleichzeitig bleibt immer noch fast jede 3. Ausbildungsstelle unbesetzt und die Experten vom IAB rechnen damit, dass das so bleibt, obwohl es immer mehr Bewerberinnen und Bewerber gibt. Dass die keine Zusage für einen Ausbildungsplatz bekommen, würde demnach meistens daran liegen, dass die Qualifikation nicht ausreiche oder sie am falschen Ort wohnen würden, hieß es. Und das waren die Nachrichten mit Sarah Heinz.
2: Dankeschön, Sarah. Das Radioberg-Wetter, Sonne und Wolken heute Nachmittag am Bergischen Himmel in Wermelskirchen und in Gummersbach zeigt das Thermometer gerade 22 Grad. Der Abend bleibt dann auch trocken mit viel Sonne und morgen Freitag geht es dann freundlich und trocken weiter bei Werten um die 21 Grad. Der Radiobergverkehr, die 1, Euskirchen-Dortmund zwischen Kreuzköln-Nord und Kreuz-Leverkusen-West, 4 Kilometer Stau. Die 3, Frankfurt-Oberhausen zwischen Kreuz-Köln-Ost und Kreuz-Leverkusen, 9 Kilometer stockender Verkehr. Die A4 Köln-Olpe zwischen Engelskirchen und Gummersbach, da sind es 1 Kilometer Stau für euch. Die A4 Olpe-Köln zwischen Gummersbach und Bielstein, ebenfalls 1 Kilometer Stau. Und die A4 Köln Richtung Aachen zwischen Dreieck Köln-Heumer und Kreuz-Köln-Süd, da sind es 6 Kilometer Stau und eine Viertelstunde obendrauf. In Leichlingen läuft gerade aktuell noch die Evakuierung im Stadtteil Sieg-Webersberg. Deshalb sind unter anderem die Straße Stockberg und Landwehrstraße gesperrt. Auch der ÖPNV und der Bahnbetrieb sind beeinträchtigt. Kommt gut an euer Ziel.
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2: Mit Michelle Graf. Tachchen. Und es ist der Donnerstagnachmittag und diese Woche haben wir schon einige eurer späten ersten Male gefeiert. Also all die Dinge, die ihr erst ein bisschen später in eurem Leben gelernt habt und für euch entdeckt habt. Und gleich gibt's die, wie ich finde, krasseste Story, wenn ich das so verraten darf, in der nächsten halben Stunde hier bei mir.

0: Radioberg am Donnerstagnachmittag und Mama springt. Klingt ja so ein bisschen wie der neue Thriller im Kino, ist aber das Leben von Almut. Und Almut hat mit 66 Jahren eine neue Leidenschaft entdeckt. Zum Geburtstag hat sie einen Fallschirmsprung geschenkt bekommen. Und jetzt ist es passiert, Almut ist süchtig und hat unserem Reporter Theo Kirschbaum erzählt, dass sie ihr ganzes Geld jetzt am liebsten nur noch fürs Fallschirmspringen ausgeben möchte.
1: Meine Kinder haben schon gesagt, müssen wir jetzt ums Erbe fürchten. Ich kriege zwar jetzt schon Prozente.
2: Die Bonuskarte. Jeder 10. Sprung ist gratis.
1: Ja, so auch noch nicht, aber das ist ein Gefühl, das kriegt man nicht woanders. Und das macht süchtig.
2: Ja, da bist du dann ja das Beweisstück A, ne?
1: Stimmt, es hat mich gepackt.
2: Das war ja eben das Geschenk von deinen Söhnen. Sind die seitdem denn nochmal gesprungen?
1: Nee, der große Sohn ist mitgesprungen und der jüngere Sohn, der ist eher erdverbunden. Der hat auf den Dackel aufgepasst in der Zeit.
2: Ich muss sagen, wenn du mir das so ja, alles erzählst, dann kriege ich ja schon Lust drauf. Aber sonst würde ich sagen so, ja.
1: Bin ein bisschen durchgeknallt, deswegen mache ich es wahrscheinlich. Ja. Ich hätte gern Bungee-Jumping oder solche Sachen. Ne? Finde ich alle toll.
2: Meine Mutter ist ungefähr in deinem Alter. Und wenn ich mir jetzt vorstellen würde, die käme jetzt an und würde sagen, ich springe jetzt Fallschirm, würde ich sagen, wie, willst du mich verarschen? Das ist ja verrückt. Also die fährt Fahrradtouren und geht wandern.
1: Meine Kinder haben es jetzt im Prinzip provoziert. Nur jetzt müssen sie damit leben, dass die Mutter halt mehr davon möchte. Ne? Ich habe gesagt, ihr müsst euch nie wieder Gedanken machen um Geschenke. Schmeißt alles in die Spardose rein. Mama springt.
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0: Kitching. Kitching. Shania Twain, 17.30 Uhr.
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2: Mit Sascha Käfer-Pütz, guten Tag. Im Leitlinger Ortsteil Zickwebersberg läuft weiterhin die Evakuierung nach dem Fund einer 15er Weltkriegsbombe. Die für 17 Uhr geplante Entschärfung konnte noch nicht angegangen werden. Das Ordnungsamt und die Feuerwehr sind aktuell zu einem letzten Klingelgang unterwegs. Erst wenn alle Anwohner und Helfer aus dem Gefahrenbereich raus sind, kann der Kampfmittelräumdienst die Bombe untersuchen und das weitere Vorgehen planen. Die Stadt hat eine Anlaufstelle in der Mensa des Schulzentrums am Hammer eingerichtet. Anwohner können sich außerdem am Gefahrentelefon der Stadt melden. Die Rufnummer gibt es auf radioberg.de. In den ersten 7 Monaten des Jahres sind in NRW insgesamt 50 Menschen ertrunken. Das zeigen aktuelle Zahlen der DLRG. Damit gibt es 15 Badetote mehr als im vergangenen Jahr. Einer davon war ein 20-jähriger Hückeswagner in der Wuppertalsperre. Auffällig bei der Auswertung sind 2 Entwicklungen. Zum einen sind die meisten Menschen in Flüssen ertrunken, zum anderen im Juni, der dieses Jahr besonders heiß war. Diesen Trend bestätigen auch viele Erfahrungen aus Städten entlang des Rheins. Dort gelten seit vergangenem Sommer strikte Badeverbote. Aber gerade bei der großen Hitze zuletzt hat es immer mehr Verstöße gegeben. Köln alleine hat daher bisher 28 Bußgelder verhängt. Und jetzt weitere Meldungen kurz und kompakt. Auch in Köln-Deutz am Rheinufer wurde eine Bombe aus dem Zweiten Weltkrieg gefunden. Auch hier laufen aktuell noch die Evakuierungsmaßnahmen. Betroffen ist auch ein Seniorenheim. 3 Bewohner mussten in ein Krankenhaus verlegt werden. Der Oberbergische Kreis zieht nach den diesjährigen Aktionstagen Pflege und Rettung eine positive Bilanz. Mit über 60 Arbeitssuchenden und Geflüchteten sei die Resonanz groß gewesen. Sie alle haben sich über Berufe in der Pflege und dem Rettungswesen informiert. Nach einem versuchten Raub in Wermelskirchen ermittelt die Polizei und sucht nach Zeugen. Eine 17-Jährige war gegen Mittag auf ihrem E-Scooter auf der Straße im Winkel unterwegs. Dort sollen ihr nach aktuellem Stand 2 Männer zu Fuß entgegengekommen sein. Einer der beiden soll sich der jungen Frau in den Weg gestellt und den Lenker des E-Scooters festgehalten haben. Der zweite Mann soll ihr eine Kette vom Hals gerissen haben, die er kurz darauf zu Boden warf, vermutlich weil sie nicht wertvoll war. Als ein Mann sich mit Hund näherte, flüchtete das Duo Richtung Burger Straße. Die 17-Jährige wurde bei dem Vorfall leicht verletzt. Die Polizei sucht nur nach Zeugen, insbesondere nach dem Mann mit dem Hund.
0: Der Mann mit dem Hund. Danke, Sascha.
2: Ich weiß nicht.
0: Ja, ich wollte gerade sagen, du bist der Mann mit dem Hund. Ich hoffe nicht. Das Radioberg-Wetter. Sonnig startet der Abend bei uns im Bergischen. In Kürten sind es dabei 23 Grad, in Waldbrühl 21. Morgen am Freitag geht's dann ähnlich freundlich weiter. Es bleibt weiterhin trocken und die Temperaturen liegen dann bei um die 21 Grad. Der Radiobergverkehr, die A3 Köln-Oberhausen in, jetzt muss ich gerade gucken, an der Ausfahrt Leverkusen-Zentrum Gefahr durch ein liegen gebliebenes Fahrzeug auf dem rechten Fahrstreifen. Bitte vorsichtig fahren. Ebenfalls Achtung, nee, das hat sich schon wieder erledigt. Die ist gerade weg, die Gefahrenmeldung. Dann kommen wir zu den Staus. Die 1 Euskirchen-Dortmund zwischen Köln-Bocklemünd und Kreuz-Leverkusen-West 3 Kilometer stockend. Die 3 Frankfurt-Oberhausen zwischen Kreuz-Köln-Ost und Kreuz-Leverkusen 5 Kilometer stockender Verkehr. Die 4 Köln-Olpe zwischen Bielstein und Gummersbach, da ist es 1 Kilometer Stau für euch. A4 Olpe-Köln zwischen Gummersbach und Bielstein ebenfalls 1 Kilometer Stau. Und die A4 Köln Richtung Aachen zwischen Dreieck-Köln-Heumer und Kreuz-Köln-Süd 3 Kilometer Stau. Und nach wie vor in Leichlingen läuft noch die Evakuierung im Stadtteil Zickwebersberg. Da sind Straßen gesperrt, die Stockbergstraße und die Landwehrstraße, und auch ÖPNV und Bahnbetrieb sind weiter beeinträchtigt. Also kommt gut an euer Ziel, wo auch immer ihr seid.
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0: Radio Berg am Donnerstagnachmittag, um genau zu sein. Kommt gut nach Hause, genießt euren Feierabend und ich spiele euch die passende Musik dazu. Ich bin Michelle Graf.

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0: Der ist neu, Kamrat und Love Sober hier bei Radio Berg am Donnerstagnachmittag mit mir, Michelle Graf. Und den Nachmittag, den haben wir euch wortwörtlich versüßt. Und zwar in der Eisdiele Dolomiti in Gummersbach. Radio Berg-Reporterin Heike Magnitz hat da eure Geschichten gegen kostenloses Eis eingetauscht. Und das war ein voller Erfolg, oder Heike?
1: Also ich hatte einen richtig schönen Nachmittag mit tollem Eis, tollen Leuten und wirklich unglaublichen Geschichten. Und ich muss sagen, die krassesten Geschichten, die schreibt das Leben einfach selber. Also, was mich so richtig beeindruckt hat, die Geschichte wollte ich auf gar keinen Fall glauben, war die von einem großen Hund und einem großen Hirsch, die sich im Wald minutenlang ein Blickduell geliefert haben, bis der Hirsch dann weggeguckt hat. Pino, hier deine Eiskreation Pinocchio, die sieht schon ganz schön angeknabbert aus. Da ist heute doch einiges weggegangen im Tausch für Geschichten. Wie sieht's aus? Meinst du, du behältst das im Sortiment?
2: Ja, auf jeden Fall. Erstmal ja. Wir haben ja noch ein bisschen was da. Also wir machen das auf jeden Fall nochmal.
1: Ja, okay. Also du hast ein neues Eis gewonnen und wir haben viele tolle Geschichten bekommen. Danke dafür.
2: Spaß gehabt.
1: Ja, und den hatten wir auf jeden Fall.
0: Also alle glücklich und eure besten Geschichten, ob wahr oder gelogen, die gibt's morgen für euch hier bei Radio Berg. Schönen Donnerstagabend wünsche ich euch.
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1: Mit Sarah Heinz, guten Abend. Den Krankenkassen fehlt Geld. Deshalb hat die schwarz-rote Koalition die große Gesundheitsreform auf den Weg gebracht, die für Einschnitte sorgt, für Versicherte, aber auch für Praxen und Kliniken. Für Ärger sorgt deshalb jetzt ein Bericht der Süddeutschen Zeitung. Demnach sollen mehrere Krankenkassen Millionenverluste durch umstrittene Investments verloren haben. Danny Hopper aus dem News-Team, dabei geht es um mindestens 220 Millionen Euro.
2: Genau, das Handelsblatt hatte ja zuletzt schon über einzelne Fälle berichtet. Laut Süddeutscher Zeitung waren es aber offenbar doch ein paar mehr. Demnach sollen insgesamt 28 Krankenkassen und kassenärztliche Vereinigungen mehr als 500 Millionen Euro in Immobilienfonds investiert haben. Genannt wird zum Beispiel die Kassenärztliche Vereinigung Westfalen-Lippe mit 40 Millionen Euro oder auch die KV Baden-Württemberg. Da soll auch schon eine Klage laufen gegen Finanzunternehmen. Der Vorwurf laute vorsätzliche Täuschung über die Risiken, heißt es im Bericht. Bei dem Geld, das über die Jahre verloren wurde, soll es sich um Beitragsgelder von gesetzlich Versicherten handeln. Der linken Gesundheitsexperte Göppiner sagt, es sei eine Schande, dass Krankenkassen mit dem Geld der Menschen spekulierten. Und dabei sei es jetzt auch zweitrangig, dass die Kassen vielleicht falsch beraten worden seien. Die eigentliche Frage laute, ob Kapitalanlagen in einer Sozialversicherung überhaupt irgendetwas verloren hätten. Der Spitzenverband der gesetzlichen Krankenkassen hält sich zu den ganzen Vorwürfen weiter bedeckt.
1: Danke für die Infos, Danny. Noch mehr Meldungen jetzt im Überblick. Nach der Niedrigwasserkonferenz in Bonn hat Bundesverkehrsminister Bilger mehrere Schritte angekündigt. Zwei davon sollen kurzfristig umgesetzt werden. Zum einen soll das Fahrverbot an Sonn- und Feiertagen für Lkw vorübergehend aufgehoben werden. Außerdem sollen mehr Transporte vom Wasser auf die Schiene verlegt werden. Die Hitze sorgt bei vielen auch für gesundheitliche Probleme. Viele Gesundheitsexperten fordern deshalb unter anderem einen europäischen Hitzeschutzplan, mit dem gerade Einrichtungen wie Schulen oder Krankenhäuser klimafest gemacht werden sollen. Außerdem fordern sie Anpassungen im Arbeitsschutz. In Herne läuft seit heute Mittag die Kranger Kirmes. Das Volksfest soll 11 Tage dauern. Insgesamt werden über 4 Millionen Besucherinnen und Besucher erwartet. Immer mehr deutsche Unternehmen haben die Sorge, dass es bei uns künftig mehr hybride Angriffe geben könnte, wie zum Beispiel Cyberattacken und Drohnenangriffe. Das gaben in einer neuen Bitkom-Umfrage 87% der befragten Unternehmen an. 3/4 gehen demnach davon aus, dass die Spannungen zwischen Russland und der NATO, aber auch der Iran-Krieg die Gefahr hybrider Angriffe auf Deutschland noch erhöhen könnten. Bitkom-Präsident Wintergerst sagte, dass die deutsche Widerstandsfähigkeit mit Blick auf Wirtschaft, Staat und Gesellschaft massiv erhöht werden müsste, und zwar so schnell wie möglich. Die Umfragedaten wurden von April bis Juni erhoben, also weit vor dem Drohnenvorfall am Leipziger Flughafen. Und das waren die Nachrichten mit Sarah Heinz.
3: Das Wetter. Es bleibt weiter mild und trocken in der Nacht und morgen machen wir dann genauso weiter wie heute. Bedeutet so um die 23, 24, vielleicht hier und da mal 25 Grad. Aber ordentlich mild bei Sonnenschein, ab und zu mal ein paar Wölkchen, aber trocken bleibt es. Das Wochenende, das wird wieder deutlich heißer. Am Samstag richtig viel Sonnenschein, bis zu 13 Sonnenstunden. Dann gehen wir auch wieder auf die 30 Grad zu und am Sonntag sind wir da auch wieder drüber.
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3: Vorsicht auf der A1 Dortmund-Köln zwischen Kreuz Leverkusen und Kreuz Leverkusen-West. Gefahr durch ein kaputtes Auto, das steht auf dem rechten Fahrstreifen. Aktuell ist der Fahrstreifen auch gesperrt, da läuft ein Polizeieinsatz. Die A40 Duisburg-Essen ist zwischen Mülheim-Heißen und Mülheim-Heimaterde aktuell gesperrt durch einen Unfall. Die längsten Staus ab einer Viertelstunde Zeitverlust. A3 Köln-Oberhausen zwischen Duisburg-Wedau und Oberhausen-Lierich 4 Kilometer Stau, 14 Minuten on top. A40 Duisburg-Essen zwischen Mülheim-Dümpten und Mülheim-Heimaterde vor dem Unfall 2 Kilometer Stau, eine halbe Stunde Zeitverlust. Und die 59 Duisburg-Dienstlaken zwischen Duisburg-Düssern und Kreuz Duisburg-Nord. 3 Kilometer, da kommen 20 Minuten on top.

Ich weiß, ich kann das gar nicht, deswegen habe ich es auch gar nicht erst versucht. Lady Gaga probiert's mal, ein bisschen zu zaubern. Das ist sie mit Abracadabra. Ich bin Niklas Lünebach und ich sag Simsalabim.

0: Leonie mit Don't Worry. Macht euch einen richtig schönen Abend hier mit uns. Wenn man an einen Pass denkt, dann könnte man an mehrere Dinge denken. Zum Beispiel einen Pass beim Fußball. Oder wenn ihr am Flughafen seid und ihr kriegt einen Stempel in euren Reisepass. Ja. Dankeschön. Oder, wie es in der Serie Der Pass auch gemeint ist, ein Bergpass. Ja, viel Jodelei ist da aber nicht, denn es ist ein Thriller. Sehr packend, sehr packende Krimiserie. Mittlerweile hat die es schon auf 3 Staffeln gebracht. Und die 2. und 3., die laufen ab heute auch im Free-TV. Um 20.15 Uhr geht's los bei Nitro. Und Jörg Albrecht macht mal den Seriencheck.
1: Ich dachte, wir arbeiten zusammen.
2: Du glaubst wirklich, du hast alles im Griff?
1: Nein, aber ich versuche wenigstens den richtigen Weg zu finden.
2: Es gibt keinen. Der einzige Weg geht am Arsch vorbei.
3: Am Arsch sind sie wirklich gewesen am Ende der 8 Folgen von Der Pass. Die beiden Ermittler Ellie Stocker und Gedeon Winter. Zwar war der sogenannte Krampus-Killer tot, die 2 Polizisten aber fast auch. Das heißt, nur von ihr wissen wir bislang, dass sie knapp einen Giftcocktail überlebt hat. Er dagegen wird in der letzten Szene der 1. Staffel von Kugeln getroffen.
1: Wir müssen davon ausgehen, dass der Einbruch nur vorgetäuscht war. Jemand hat den Täter ins Haus gelassen.
3: Die Berchtesgadener Kommissarin Stocker ist also wieder im Dienst, steht allerdings noch gehörig neben sich. Bei einem Einsatz hat sie einen kompletten Aussetzer.
1: Ich habe überreagiert.
4: Sie haben mir eine geladene Waffe ins Gesicht gehalten.
1: Ich hätte niemals abgedrückt.
4: Das ist sehr beruhigend.
3: Was dagegen mit Ösi-Kollege Winter nach den Schüssen passiert ist, bleibt erst einmal offen. Dafür treffen wir auf ein paar Neuzugänge. Darunter ein seltsames Salzburger Brüderpaar aus reichem Haus und eine Anfängerin im Kommissariat. Die Polizistin Jela, deren Vater seit Jahren im Knast sitzt.
5: Ich will nicht mehr die Drecksarbeit machen. Ich kann mehr.
4: Du warst schon ehrgeizig als Kind.
3: Jela, die Beobachterin,

0: beobachtet hat, wie Ellie Stocker ausgetickt ist, wittert ihre Chance, um bei den aktuellen Ermittlungen endlich aus dem Schatten zu treten.
1: Ich wollte mit Ihnen über meine Zukunft sprechen, aber nicht jetzt. Wir haben ja einen Fall zu lösen.
0: Wieder treibt ein Serienmörder ein blutiges Spiel. Sein erstes Opfer ist eine junge Touristin. Bevor die Geschichte aber so richtig in Fahrt kommt, zieht einen der Pass wieder in den Bann mit seiner düsteren Atmosphäre. Häufig wäre es besser gewesen, wenn man es bei einer starken Serie, bei einer Staffel belassen hätte. Gut, dass man das bei Der Pass nicht getan hat.

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0: Es ist 6:30.
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0: Mit Sascha Käferpütz, guten Abend. Im Leichlinger Ortsteil Zickwiebersberg läuft aktuell die Entschärfung der 5-Zentner Weltkriegsbombe. Sie liegt auf einem Baugrundstück im Grafenberger Weg. Es handelt sich laut Stadt um eine amerikanische 5-Zentner Bombe mit Front- und Heckzünder. Ein Radius von 500 Metern rund um den Fundort ist abgesperrt. Betroffen ist der Ortsteil Zickwiebersberg, der Müllerhof, der Gewerbepark Alte Glashütte sowie Teile Solingens und Langenfels. Die Stadt hat eine Anlaufstelle in der Mensa des Schulzentrums am Hammer eingerichtet. Anwohner können sich außerdem am Gefahrentelefon der Stadt melden. Die Rufnummer gibt es auf radioberg.de. In den ersten 7 Monaten des Jahres sind in NRW insgesamt 50 Menschen ertrunken. Das zeigen aktuelle Zahlen der DLRG. Damit gibt es 15 Badetote mehr als im vergangenen Jahr. Einer davon war ein 20-jähriger Hückeswagner in der Wuppertalsperre. Auffällig bei der Auswertung sind 2 Entwicklungen. Zum einen sind die meisten Menschen in Flüssen ertrunken, zum anderen im Juni, der dieses Jahr besonders heiß war. Diesen Trend bestätigen auch viele Erfahrungen aus Städten entlang des Rheins. Dort gelten seit vergangenem Sommer strikte Badeverbote. Aber gerade bei der großen Hitze zuletzt hat es immer mehr Verstöße gegeben. Köln alleine hat daher bisher 28 Bußgelder verhängt. Und jetzt weitere Meldungen kurz und kompakt. Auch in Köln-Deutz am Rheinufer wurde eine Bombe aus dem Zweiten Weltkrieg gefunden. Auch hier laufen aktuell noch die Evakuierungsmaßnahmen. Betroffen ist auch ein Seniorenheim. 3 Bewohner mussten in ein Krankenhaus verlegt werden. Der Oberbergische Kreis zieht nach den diesjährigen Aktionstagen Pflege und Rettung eine positive Bilanz. Mit über 60 Arbeitssuchenden und Geflüchteten sei die Resonanz groß gewesen. Sie alle haben sich über Berufe in der Pflege und dem Rettungswesen informiert. Nach einem versuchten Raub in Wermelskirchen ermittelt die Polizei und sucht nach Zeugen. Eine 17-Jährige war gegen Mittag auf ihrem E-Scooter auf der Straße im Winkel unterwegs. Dort sollen ihr nach aktuellem Stand 2 Männer zu Fuß entgegengekommen sein. Einer der beiden soll sich der jungen Frau in den Weg gestellt und den Lenker des E-Scooters festgehalten haben. Der zweite Mann soll ihr eine Kette vom Hals gerissen haben, die er kurz darauf zu Boden warf, vermutlich weil sie nicht wertvoll war. Als ein Mann sich mit Hund näherte, flüchtete das Duo Richtung Burger Straße. Die 17-Jährige wurde bei dem Vorfall leicht verletzt. Die Polizei sucht nur nach Zeugen, insbesondere nach dem Mann mit dem Hund. Und das waren die Nachrichten mit Sascha Käferpütz. Das Radio Bergwetter. Der Donnerstagabend bei uns im Bergischen bleibt trocken. In der Nacht klart es auf. Die Temperaturen fallen auf 8 bis 12 Grad. Morgen am Freitag erwartet uns ein freundlicher und trockener Tag in Wermelskirchen und in Waldbröl jeweils bis 21 Grad.
1: NRW Verkehr.
2: Die A40 Duisburg-Essen ist aktuell zwischen Mülheim-Heißen und Mülheim-Heimaterde gesperrt nach einem Unfall. Die A46 Wuppertal-Düsseldorf zwischen Hahn-Ost und Rastplatz Stroppmütze. Vorsicht, Gefahr durch Gegenstände auf dem linken Fahrstreifen. Dann noch die längsten Staus, A3 Köln-Oberhausen zwischen Duisburg-Wedau und Oberhausen-Lierich. 3 Kilometer sind 10 Minuten länger. A4 Aachen-Köln zwischen Kreuzköln-West und Köln-Eifeltor. 4 Kilometer, 10 Minuten plus. Und die A559 Köln-Gremberg Richtung Köln-Porz zwischen Kreuzköln-Gremberg und Dreieck Köln-Porz. 2 Kilometer, 10 Minuten kommen da on top.

0: Taylor Swift. I knew it. I knew you.
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0: Medusa und Dermot Kennedy sind das. Und jetzt gibt es hier den absolut offiziellen Sommerhit 2026.
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0: Jedes Jahr im August, da wird gewählt und ausgezeichnet, nämlich eben der offizielle Sommerhit des Jahres hier bei uns in Deutschland. Letztes Jahr, wir erinnern uns nochmal zurück, da ist es Golden geworden von Huntrix. Und in diesem Jahr ist es, Trommelwirbel, Shakira und Burna Boy mit Die Die. Annick Manikör aus der Musikredaktion. Ist jetzt so eine halbe Überraschung, dass es der Song geworden ist, ne?
3: Ja, Die Die ist schon im Vorfeld hoch gehandelt worden als offizieller Sommerhit 2026. Aber ganz vorne mit bei den Kandidaten war eben auch Gut genug von Kitschkrieg, Blumengarten und Shirin David.
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3: Und die Hits von Ugel, die gerade überlaufen.

0: Aber Shakira hat sich durchgesetzt.
1: Ja, nur sie war dann wohl wirklich gut genug. Aber jetzt die Frage, warum? Wie hat sie sich den Titel geholt?
0: Hauptsächlich durch ihre Chartsplatzierung. Seit 10 Wochen schon ist sie in den deutschen Single-Charts, davon seit 5 Wochen auf Platz 1. Und Dr. Matthias Gilot, der Geschäftsführer der GfK Entertainment, der sagt unter anderem, dass Shakira und Burna Boy mit Die Die den Musiksommer 2026 geprägt haben wie kaum ein anderer Act. Als offizieller WM-Song verband der Titel die Begeisterung für das Turnier mit einer Präsenz, die nun weit über die Fußballbühne hinausreicht.
1: Ja, zum Beispiel bis hierhin zu uns ins Radio. Das ist der offizielle Sommerhit 2026 für euch. Shakira und Burna Boy mit Die Die. Oh.

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1: Mit Sarah Heinz, guten Abend. Die Hitze macht nicht nur der Natur sehr zu schaffen, sondern auch unserer Gesundheit. Das zeigen aktuelle Zahlen vom RKI. Das Institut geht davon aus, dass es bei uns in diesem Sommer schon fast 12.000 hitzebedingte Todesfälle gegeben hat. Danny Hopper aus dem News-Team, fast 10.000 davon gehen allein auf die extrem heiße Woche Ende Juni zurück.
2: Genau, da hatten wir ja tagelang in vielen Teilen Deutschlands Temperaturen um die 40 Grad. Und das RKI sagt, die Auswirkungen dieser besonders heißen Woche sowie der Folgewoche zeigten sich erst jetzt, auch weil Zahlen aus den Bundesländern oft erst mit Verzögerung beim RKI ankommen. Denn ursprünglich war es in der besagten Juniwoche von etwas mehr als 5.000 Todesfällen ausgegangen. Mehr als die Hälfte von ihnen war älter als 85. Oft war es eine Kombination aus Hitze und Vorerkrankungen wie Herz-Kreislauf-, Lungen- oder Nierenerkrankungen. Fest steht aber jetzt schon, in diesem Jahr sind bisher schon deutlich mehr Menschen wegen der Hitze gestorben als in jedem einzelnen Gesamtjahr seit 2016.
1: Die Rufe nach einem besseren Hitzeschutz werden deshalb ja auch nicht leiser.
2: Nein, die Bundesärztekammer, rund 80 weitere europäische Gesundheitsorganisationen und mehrere Umweltverbände haben eine gemeinsame Erklärung veröffentlicht. Darin fordern sie unter anderem, dass extreme Hitze als ernsthafte Gesundheitsgefahr anerkannt wird. Gefordert wird, dass Krankenhäuser, Pflegeeinrichtungen, Kitas und Schulen klimafest gemacht werden, zum Beispiel durch Klimaanlagen, kühle Räume und schattige Plätze. Und auch der europäische Arbeitsschutz müsse an die Hitze angepasst werden, heißt es. Auch auf die Gefahren durch Waldbrände wird nochmal hingewiesen, weil zum Beispiel die Feinstaubpartikel noch lange nach Erlöschen der Flammen für Todesfälle sorgen könnten.
1: Danke, Danny, für die Infos. Mehr Meldungen jetzt in der Zusammenfassung. Als Folge des Drohnenvorfalls am Leipziger Flughafen hat Bundesinnenminister Dobrindt seine Kollegen zu Beratungen eingeladen. Laut Ministerium soll es Ende August demnach um eine gemeinsame Verteidigungsstrategie und einen besseren Schutz der Infrastruktur gehen. Dabei sein sollen Minister der osteuropäischen EU-Länder und der Ostseeanrainerstaaten. Nach dem Autoanschlag auf eine Verdi-Demo letztes Jahr im Februar wurde der Fahrer zu einer lebenslangen Haftstrafe verurteilt. Das teilte das Oberlandesgericht München mit. Bei dem Anschlag waren eine Frau und ihr zweijähriges Kind gestorben. Mehr als 40 weitere Menschen wurden verletzt. Auf dem Mond ist womöglich ein Teil einer SpaceX-Rakete eingeschlagen. Hinweise dafür haben Astronomen der europäischen Südsternwarte gefunden. Sie schauten sich die Aufprallwolke an und erkannten darin Spektrallinien von Lithiumgas. Das könnte von der Rakete stammen. Der Aufschlag wurde vorher berechnet, bisher aber noch nicht offiziell bestätigt. Gerade jetzt in der Ferien- und Urlaubszeit sind Kreuzfahrten wieder ein großes Thema. Der Markt boomt. Ein neues Umweltranking des NABU hat jetzt aber gezeigt, trotz teilweise besserer Technologien müssen Kreuzfahrtpassagiere auch heute noch deutliche Abstriche beim Klimaschutz machen. Auch die besten Anbieter seien immer noch weit vor einer wirklich umweltfreundlichen Reise entfernt. Geprüft wurde für das Ranking zum Beispiel, ob die Schiffe ohne Schweröl fahren oder Landstrom im Hafen nutzen. Und das waren die Nachrichten mit Sarah Heinz.
3: Das Wetter.
4: Wenn das Wetter ein Werbeslogan wäre, dann wäre es heute auf jeden Fall morgen das Wetter von heute genießen. Weil morgens wird es quasi genauso wie heute auch. Mild bei um die 25 Grad, immer mal wieder Sonnenschein und Wolken, die sich abwechseln. Am Wochenende deutlich, deutlich heißer. Samstag 30 Grad, Sonntag 32 Grad und das Ganze mal wieder ohne Regen.
0: NRW Verkehr.
4: Da müssen wir aufpassen, sowieso immer, aber vor allem auf der A40 Duisburg-Essen zwischen Mülheim-Heißen und Mülheim-Heimaterde. Da ist die Autobahn gesperrt nach einem Unfall. Aktuell auch 12 Minuten, die es da länger braucht. Dann noch zwei Meldungen von der 61. Einmal Koblenz-München-Gladbach zwischen Kreuzkerpen und Bergheim-Süd. Vorsicht, ein kaputtes Auto auf dem Fahrstreifen und in der Gegenrichtung 61 München-Gladbach-Koblenz zwischen Kreuz-Bliesheim und Weilerswist. Da besteht Gefahr durch einen kaputten LKW auf dem Fahrstreifen. Also bleibt vorsichtig.

0: Hallo? Ja, hallo? Ja, ich würde gerne was bestellen, ja. Ich hätte gern 30 Seconds to Mars mit Walk on Water. Ah, ja, perfekt, dankeschön.
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0: Schönen Abend euch, Niklas Lünebach ist hier. Vielleicht habt ihr es mitbekommen, vor ein paar Wochen, da wurde eine 70 Jahre alte Flaschenpost gefunden im Rhein in Oberwesel. Das ist ein kleines Stückchen von Koblenz weg. Ein französischer Brief war da drin mit einer Adresse aus dem Kreis Euskirchen im Süden NRWs. Problem, die Adresse gibt es gar nicht mehr. Liegt mittlerweile auch sogar in einem völlig anderen Kreis. Aber natürlich mussten wir irgendwie nach dieser Absenderin suchen. Und wir haben sie sogar gefunden. Es ist der 16. Juli 1958. Die Drachenfels, ein alter Raddampfer, schippert über den Rhein. Irgendjemand kritzelt einen Brief auf die Rückseite der Speisekarte an Bord, steckt sie in eine Flasche und wirft diese über Bord. Knapp 70 Jahre später, im Juli 2026, wird in Oberwesel in der Nähe von Koblenz das Rheinufer neu gebaut. Ein Bauarbeiter findet die Flaschenpost und übergibt sie dem Bürgermeister Jan Zimmer.
1: Ja, wir haben mittwochs immer Baubesprechung und der Bauleiter hat dann irgendwann gesagt, Herr Zimmer, ich habe doch eine Flasche für Sie. Und ich dachte, ich hätte irgendeine Wette gewonnen oder so, keine Ahnung. Ist dann rausgekommen, ist das eine alte Flasche mit der Speisekarte und dem Brief.
0: Auf der Karte steht eine Adresse aus dem Rheinland. Die gibt es aber mittlerweile gar nicht mehr. Es wird in Archiven gekramt, alte Karten werden rausgesucht und tatsächlich...
2: Von der Erbstadt Glessen bin ich angeschrieben worden, dass die Flaschenpost gefunden wurde und nach Recherchen ergeben hätten, dass ich die Tochter von der Absenderin sein müsste.
0: Und ja, Annette Niesen ist die Tochter der Absenderin Anni Gruß und diese lebt sogar noch, stolze 91 Jahre alt mittlerweile. Sie hat damals als Schiffsköchin auf der Drachenfels gearbeitet, aber der Brief ist auf Französisch.
2: Und also meine Mutter kann kein Französisch. Also ja, vielleicht war es ein Matrose, der auf Französisch geschrieben hat. Ich weiß es nicht, sie weiß es auch nicht mehr.
0: Ein Jahr nachdem die Flaschenpost geschrieben wurde, lernt Anni ihren späteren Mann kennen. Hätte sie Französisch verstanden, wäre das vielleicht ganz anders gekommen. Denn übersetzt steht da: Ich liebe Anni von ganzem Herzen. Von einem Verehrer wusste sie damals aber nichts.

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0: Das Wetter.
1: Es bleibt weiter mild und trocken in der Nacht und morgen machen wir dann genauso weiter wie heute. Bedeutet so um die 23, 24, vielleicht hier und da mal 25 Grad. Aber ordentlich mild bei Sonnenschein, ab und zu mal ein paar Wölkchen, aber trocken bleibt es. Das Wochenende, das wird wieder deutlich heißer. Am Samstag richtig viel Sonnenschein, bis zu 13 Sonnenstunden. Dann gehen wir auch wieder auf die 30 Grad zu und am Sonntag sind wir da auch wieder drüber.
0: NRW Verkehr.
1: Vorsicht auf der 61 Koblenz-München-Gladbach zwischen Kreuzkerpen und Bergheim. Da besteht Gefahr durch ein kaputtes Auto auf der Autobahn. Und dann noch zwei Staus. Einmal die A1 Dortmund-Münster zwischen Kamener Kreuz und Hamberg-Hameln. 7 Minuten plus. Und die 40 Duisburg-Essen zwischen Mülheim-Heißen und Essen-Frohnhausen. Nach einem Unfall staut es sich da noch auf 2 Kilometern. 10 Minuten dauert es länger.

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0: Ja, alle machen sich irgendwie Sorgen um KI, künstliche Intelligenz und so weiter und so fort. 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
3: Unser Wirt, der wollte gar kein Wirt werden. Der war auf irgendeiner Auktion, hat einen gegrüßt, war er Höchstbietender. Ja, hat eine Kneipe gehabt. Die hieß Im Büro, konntest nicht lügen. Wenn deine Frau dich angerufen hat, wo bist du? Im Büro, alles klar. Da waren Leute wie Mirko. Mirko ist ein Typ, so wie Apfelsaft, so naturtrüb. Der hat mal beim Kniffel die Schanze gestrichen. Der wurde als Baby in eine Babyklappe gelegt, allerdings von innen. Ne? Ich habe mal angerufen, ich habe gesagt, pass auf, bei Aldi haben die einen Säulengrill im Angebot. Bitte ruf da mal für mich an, dass die mir einen zurücklegen. Alles klar. Ich rufe ihn abends an und frage, und hat geklappt? Nee, er hätte die Sondernummer angerufen, da geht keiner dran. Ich sage, wie Sondernummer? Ja, hier 0800 22 00. Sag, du Vollidiot, das sind die Öffnungszeiten.
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0: Ich bin Dirk Zeitler. Das extreme Niedrigwasser sorgt aktuell für große Probleme auf dem Rhein und anderen Wasserstraßen. Bundesverkehrsminister Bilger hat darüber in Bonn mit Wirtschaftsvertretern, Verbänden und Behörden gesprochen. Um zu helfen, sind mehrere auch kurzfristige Maßnahmen geplant.
1: Die historisch niedrigen Pegelstände erschweren den Gütertransport auf Rhein, Donau, Elbe und anderen Wasserstraßen. Der Bundesverkehrsminister will deshalb mit den Ländern darüber reden, schnell Ausnahmen vom Sonn- und Feiertagsfahrverbot für Lkw zu genehmigen, also mehr Ware auf die Straße. Und auch die Schiene soll mehr übernehmen, Gespräche mit der Bahn laufen. Aber auch längerfristig sollen Projekte beschleunigt werden, etwa tiefere Fahrrinnen und mehr moderne Schiffe, die auch bei Niedrigwasser noch fahren können. Thomas Brock, Nachrichtenredaktion.
0: Nach der Entdeckung einer Sprengstoffdrohne auf dem Leipziger Flughafen hat das Bundesinnenministerium intern Berichte dementiert, wonach eines der ukrainischen Antonov-Flugzeuge in der Nähe mit Munition beladen gewesen sei. In der Obleuterunde im Bundestag mit den Abgeordneten aus den Ausschüssen Inneres und Verteidigung wurde klargestellt, dass sich keine Munition in der Maschine befunden habe. Ein Mitarbeiter des Flughafens hatte die mit Sprengstoff bestückte Drohne bemerkt. Sie befand sich nach Angaben aus Sicherheitskreisen nahe einer der ukrainischen Transportmaschinen. Wie umweltfreundlich sind Kreuzfahrten wirklich? Im neuen Umweltranking des Naturschutzbundes NABU schneiden die norwegischen Reedereien Havila und Hurtigruten zwar erneut am besten ab, selbst sie erreichen aber nicht einmal die Hälfte der möglichen Punkte.
2: Wer eine Kreuzfahrt bucht, muss beim Klimaschutz weiter deutliche Abstriche machen. Der NABU sagt, auch die besten Anbieter sind noch weit von einer wirklich umweltfreundlichen Reise entfernt. Gleichzeitig boomt die Branche weiter. Weltweit waren im vergangenen Jahr so viele Menschen auf einer Kreuzfahrt wie noch nie. Zoe Tassovali, Nachrichtenredaktion.
0: Zum Fußball. Jan Diomande wechselt vom RB Leipzig zum spanischen Topclub Real Madrid. Beide Vereine bestätigten den Transfer des 19 Jahre alten Nationalspielers der Elfenbeinküste, der dem Fußball-Bundesligisten eine Ablösesumme von mindestens 125 Millionen Euro einbringen soll. Das waren die Nachrichten mit Dirk Zeitler.
3: Das Wetter. Da können wir uns noch ein bisschen erholen von der Hitzewelle bei um die 24 Grad morgen. Also es wird genauso wie heute auch immer mal wieder Sonnenschein, aber auch ein paar Wolken mit dabei. Das Wochenende, das wird wieder hitzig heiß bei um die 30 Grad am Samstag, am Sonntag 32 Grad. Dazu viel, viel Sonnenschein. Immerhin am Montag kühlt es wieder etwas ab. Also es geht nicht rauf mit den Temperaturen, aber Regen ist auch noch nicht dabei.
4: NRW Verkehr.
3: Achtung auf der A1, Köln in Richtung Dortmund in Höhe Wermelskirchen. Da blockiert ein kaputtes Auto den rechten Fahrstreifen. Ansonsten die Staus A1 Dortmund-Münster zwischen Kamener Kreuz und Hamberg-Kamen. 2 Kilometer, kommen ungefähr 12 Minuten on top. A40 Duisburg-Essen zwischen Mülheim-Heißen und Mülheim-Heimaterde. 10 Minuten plus. Genauso wie auf der 45 Dortmund-Hagen zwischen Westhofener Kreuz und Schwerte-Ärgste. Auch da 10 Minuten plus.

0: Schönen Abend wünsche ich euch. Niklas Lünebach ist hier und falls ihr mal in der Situation steckt, dass ihr so einem Fragenhagel hier ausgesetzt seid.
1: Oh, und wann fängt's an?
2: Keine Ahnung.
1: Und wo ist es?
2: Ich bin nicht sicher.
1: Wann weißt du das?
2: Kann ich nicht sagen.
0: Dann macht's euch einfach und antwortet wie Nena. Irgendwie, irgendwo, irgendwann.
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0: Und was soll's sein? Fixi, Gravel, Pedelec oder doch lieber Biotracking? Klingt alles irgendwie wie neue Geschmacksrichtungen von irgendeinem Matcha Latte im Hipster-Café in Berlin-Brandenburg, aber nein, sind alles Fahrradarten. Gibt ja mittlerweile so 10.034 Stück, grob geschätzt. Und wenn ihr euch nach unserer großen Fahrradwoche hier im Radio ein neues Rad zulegen wollt, ja, da kann es schon mal sein, dass man ein bisschen erschlagen ist von den ganzen Auswahlmöglichkeiten. Wir haben mit Philipp Derichs von Zweirad Stadler gesprochen und er sagt, keine Sorge, ihr müsst nicht sofort den Überblick bei dem ganzen Zeug haben. Erstmal nur ein paar einfache Gedanken machen.
1: Fahre ich damit täglich zur Arbeit, nutze ich es nur, um See zu fahren. Ganz verschiedene Ansprüche, vielleicht auch als Sportrad letztendlich. Ne? Also was habe ich wirklich vor damit? Und damit spart man erstmal viel Zeit und wir können direkt auf die Folgeberatung einsteigen.
0: Klingt erstmal logisch, machen aber tatsächlich nur wenige und sind dann eben die meisten von den ganzen Auswahlmöglichkeiten erschlagen. Deshalb Tipp, überlegen, wofür ihr das braucht und dann im Fahrradladen eurer Wahl Verkäufer ansprechen. Der weiß dann schon Bescheid und sagt euch, welches Bike das Richtige ist. Und wenn es ja einfach nur für ein paar Mal von A nach B fahren sein soll, da gibt es schon gute Fahrräder für unter 300 Euro. Ein paar Sachen müsst ihr beim Kauf dann noch beachten.
1: Beleuchtung, Reflektoren, die Straßenverkehrs zugelassen sind natürlich. Ne? Ein Signal, in dem Fall eine Klingel oder eine Hupe, tut es auch. Zwei Bremsen, ja, das sind so die Hauptargumente für Straßenzulassung.
0: Ja, und dann heißt es, gute Fahrt.

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0: Das Wetter.
1: Da passiert jetzt heute Abend und in der Nacht nichts mehr Spektakuläres. Morgen auch nicht. Da bleibt es genauso wie heute. Bei milden, ja, so um die 24, 25 Grad. Immer mal wieder Sonnenschein und Wolken im Wechsel. Und es bleibt trocken. Trocken bleibt es auch am Samstag. Da wird es aber wieder ordentlich heißer. Wir kratzen wieder an den 30 Grad. Am Sonntag liegen wir bei 32 Grad. Und danach, ja, wenn wir mal vorsichtigen Blick auf die nächste Woche werfen, auch da viel Sonnenschein, Temperaturen um die 30, vielleicht ein bisschen drunter und auch kein Regen hier.
0: NRW Verkehr.
1: Vorsicht auf der A565 Meckenheim in Richtung Bonn zwischen Bonn-Lengsdorf und Bonn-Poppelsdorf. Da blockiert ein kaputtes Auto den rechten Fahrstreifen. Die längsten Staus A1 Osnabrück-Münster zwischen Lengerich und Ladbergen 10 Minuten plus und die 45 Dortmund-Hagen zwischen Westhofener Kreuz und Schwerte-Ärgste 2 Kilometer, auch hier 10 Minuten plus.

Egal, wo ihr seid, ob auf dem Weg nach Hause vom Feierabendbier oder vom Feierabend jetzt erst in der Spätschicht oder auf dem Weg zur Spät-Nachtschicht, ganz egal, macht euch einen richtig schönen Donnerstagabend. Niklas Lünebach ist hier. Hi.

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0: Früher hieß es, lass mal am Rhein spazieren gehen. Heute heißt es, lass mal im Rhein spazieren gehen. Ja, im Moment, die ganzen Flüsse und so sind auf Niedrigständen. Das ist historisch. Und da kommen ganz interessante Sachen zum Vorschein, im wahrsten Sinne des Wortes. Weil eben so wenig Wasser drin ist, kommen da plötzlich alte Schiffe, Relikte aus dem Krieg und so weiter zum Vorschein. Reporter und jetzt auch Schatzsucher Stefan Rejek, du warst am Rhein und hast auch mal ein bisschen rumgestöbert, ne?
1: Ja, richtig. Aber erstmal muss man dazu sagen, dass man da echt aufpassen muss. Es könnte ja auch zum Beispiel alter Sprengstoff zwischen den ganzen Sachen liegen. Und wenn man richtig mit einem Metalldetektor suchen geht, dann braucht man dafür auch eine Genehmigung. Deswegen habe ich mich auch wirklich nur umgeschaut und nichts angefasst. Ich wollte da jetzt nicht auf einmal eine Granate aus dem Sand ziehen. Mhm. Und ich muss sagen, da findest du echt krass viel altes Metall. Ich habe zum Beispiel ein Stück von einem alten Fahrrad gefunden.
0: Geil, das passt ja. Wir haben ja gerade die große Fahrradwoche hier bei uns. Aber ein Stück Fahrrad heißt, war es noch fahrtauglich?
1: Boah. Geht. Also da waren eigentlich nur noch die Pedalen und ein Stück vom Rahmen übrig. Aber ich habe noch was Passendes gefunden und zwar ein altes Radio. Ja, mit Kassettendeck, auch total verrostet, aber war noch erkennbar.
0: Geil. Ich hoffe, du hast probiert, da mal eine Benjamin Blümchen-Kassette reinzustecken. Hoffentlich dann auch mit Kassettenwechsler, ist ja klar. Ne? Und waren da auch noch andere Leute unterwegs, wo du auch gesucht hast?
1: Also ich habe leider niemanden mit einem Metalldetektor getroffen, aber dafür zwei Leute, die extra aus Osnabrück angereist sind.
2: Weil wir dachten, wir finden hier coole Sachen, hier sind aber nur Kiesbesteine.
1: Und die beiden hatten eine Einwegkamera dabei.
3: Falls wir was finden, dass wir das festhalten können.
2: Und seid ihr bisher irgendwie fündig geworden? Könnt ihr mir was zeigen?
3: Nee.
2: Nein.
1: Und was ich dann wirklich süß fand, die haben dann mit mir das allererste Bild von der Kamera geschossen. Ich war quasi der erste Fund auf ihrer Schatzsuche.
0: Ja, richtig süß. Stefan Rejek, mittlerweile also auch offiziell ein Schatz.
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1: Ich bin Dirk Zeitler. Nach dem Fund einer Sprengstoffdrohne am Leipziger Flughafen hat die Bundesanwaltschaft die Ermittlungen wegen der besonderen Bedeutung des Falls übernommen. Es bestehe der Verdacht des versuchten Herbeiführens einer Sprengstoffexplosion und des gefährlichen Eingriffs in den Luftverkehr, teilte die Karlsruher Behörde mit. Es lägen zureichende tatsächliche Anhaltspunkte vor, dass am Dienstagabend auf dem Gelände des Flughafens Leipzig-Halle mittels einer Drohne eine Explosion verursacht werden sollte, hieß es weiter. Mit den polizeilichen Ermittlungen sei das Bundeskriminalamt beauftragt. Das extreme Niedrigwasser sorgt aktuell für große Probleme auf dem Rhein und anderen Wasserstraßen. Bundesverkehrsminister Bilger hat darüber in Bonn mit Wirtschaftsvertretern, Verbänden und Behörden gesprochen. Um zu helfen, sind mehrere, auch kurzfristige Maßnahmen geplant.
2: Die historisch niedrigen Pegelstände erschweren den Gütertransport auf Rhein, Donau, Elbe und anderen Wasserstraßen. Der Bundesverkehrsminister will deshalb mit den Ländern darüber reden, schnell Ausnahmen vom Sonn- und Feiertagsfahrverbot für Lkw zu genehmigen, also mehr Ware auf die Straße. Und auch die Schiene soll mehr übernehmen, Gespräche mit der Bahn laufen. Thomas Brock, Nachrichtenredaktion.
1: Seit Januar sind in Deutschland 261 Menschen ertrunken. Das gab die DLRG heute in einer Sommerzwischenbilanz bekannt. Das ist etwas mehr als im gleichen Zeitraum im vergangenen Jahr. Allein die Hitzewellen im Juni und Juli forderten 160 Badetote.
3: Durch immer länger werdende und stärkere Hitzeperioden suchen mehr Menschen Abkühlung in Gewässern. Und das verläuft immer wieder tödlich. Vor allem Flüsse und Seen sind besonders gefährlich. Viele Menschen überschätzen dort ihre Schwimmfähigkeiten und unterschätzen Gefahren wie Strömungen oder Kälteschocks. Vor allem Männer. 80% aller Badetoten sind Männer, denn die würden eher alkoholisiert baden gehen und seien insgesamt leichtsinniger. Simeon Müller, Nachrichtenredaktion.
1: Die Nachfrage nach Elektroautos hat im Juli stark angezogen. Fachleuten zufolge liegt das vor allem an der E-Auto-Prämie des Bundes. Mehr als 78.600 reine E-Pkw kamen im vergangenen Monat laut Kraftfahrt-Bundesamt neu auf die Straße. Das waren demnach fast 62% mehr als im Juli des Vorjahres. Von dem Elektroboom profitieren allerdings vor allem chinesische Konzerne. Das waren die Nachrichten mit Dirk Zeitler.
4: Das Wetter. Da bleibt es morgen genauso mild wie heute tagsüber auch bei maximal so 24 Grad um den Dreh. Dazu weiter Sonnenschein, ab und an mal auch eine Wolke, vielleicht auch mal ein bisschen grauer, aber trocken bleibt's. Am Wochenende auch kein Regen in Sicht, dafür viel, viel Sonnenschein. Bis zu 13 Sonnenstunden am Samstag und 30 Grad. Am Sonntag liegen wir sogar über den 30 Grad.
0: NRW Verkehr.
4: A1 Osnabrück-Münster zwischen Lengerich und Ladebergen, da dauert es eine Viertelstunde länger. A1 Münster-Osnabrück zwischen Kamen-Zentrum und Kreuz Dortmund-Unna 4 Kilometer, da müsst ihr mit so 20 Minuten mehr rechnen. Und auf der 45 Dortmund-Hagen zwischen Westhofener Kreuz und Kreuzhagen 3 Kilometer Stau, auch hier eine Viertelstunde plus.

0: Es ist das größte Volksfest in NRW und tatsächlich deutschlandweit hinter dem Oktoberfest das zweitgrößte. Die Kranger Kirmes ist heute gestartet und wenn ihr einen Ausflug dahin machen wollt, lohnt sich auf jeden Fall, dann muss man natürlich wissen, wie man das am besten angeht. Da haben wir einen Experten eingeladen.
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2: Die Kranger Kirmes. Ja, das ist ja sowas wie das Coachella, nur für Menschen mit Stil. Einmal im Jahr ist

0: liebevoll eben. Also ab nach Krange, die hat Tradition. Ne, die gab es schon, bevor Kolumbus in See gestochen ist. Hätte er mal auf der Schiffschaukel geübt, hätte er sich nicht so verfahren. Und immer dran denken, wenn euch schnell schlecht wird, dann vorm Breakdance fleißig Schokobananen futtern. Die helfen zwar nicht, aber schmecken rauf genauso gut wie runter.
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0: Das Wetter.
1: Wenn das Wetter ein Werbeslogan wäre, dann wäre es heute auf jeden Fall morgen das Wetter von heute genießen. Weil morgens wird es quasi genauso wie heute auch. Mild bei um die 25 Grad, immer mal wieder Sonnenschein und Wolken, die sich abwechseln. Am Wochenende deutlich, deutlich heißer. Samstag 30 Grad, Sonntag 32 Grad. Und das Ganze mal wieder ohne Regen.
0: NRW Verkehr.
1: Vorsicht auf der A42, Kamp-Lindfort-Dortmund zwischen Moers-Nord und Duisburg-Baal. Gefahr durch Gegenstände auf allen Fahrstreifen. Die längsten Staus A1 Münster-Dortmund zwischen Kamen-Zentrum und Kreuz-Dortmund-Unna 5 Kilometer 20 Minuten plus. Und die 45 Dortmund-Hagen zwischen Westhofener Kreuz und Kreuz-Hagen 2 Kilometer. Rechnet da mal mit 10 Minuten mehr.

Na, na, na, na, was haben wir denn da? Herr Ed Sheeran sprüht ein Overpass-Graffiti. Das ist nicht erlaubt. Ab hinter Gitter mit dir, du Sch...

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0: NSYNC, I want you back. Ja, und Daniel Dehling würde sagen, I want you back on track. Unser Mann für die Fahrradthemenwoche, der ist ja wirklich überall unterwegs. Durch ganz Deutschland ist er schon geradelt. Von Eifel bis Weserberger Land, vom Rheinland bis ins Münsterland. Es gibt einiges Schönes zu entdecken. Daniel, du stellst uns ja die Woche über schon sehr geile Fahrradwege vor. Jetzt hast du einen rausgekramt, den Bergischen Panorama-Radweg. Also ich muss sagen, da steckt das Wort Berg ja schon drin. Ist das nicht wahnsinnig anstrengend?
1: Ja, ich weiß, aber Panorama heißt ja auch tolle Aussicht. Und das entschädigt, glaub's mir. Du denkst vielleicht an Quälerei, steile Berge und nur was für Durchtrainierte. Ist aber völliger Quatsch, denn der Bergische Panorama-Radweg ist überwiegend entspannt zu radeln, verspricht Sebastian Kaiser von Tourismus NRW.
2: Die Steigungen werden entsprechend durch Tunnels und Viadukte relativiert und man hat deswegen eigentlich ein entspanntes Radeln.
1: Das Logo des Radwegs ist übrigens ein orangefarbenes Rechteck mit einer sanft ansteigenden Linie und die soll den Radweg darstellen, ne? Sanft ansteigend durchs Bergische Land und das funktioniert auf großen Teilen sehr gut.
0: So, sanft ansteigend, das ist mein Stichwort, das finde ich schon gut. Der Radweg, der geht ja vom Ruhrgebiet durchs Bergische Land bis ins Sauerland, über 100 Kilometer. Naja, da muss ich sagen, das mache ich jetzt nicht definitiv, weil eben so.
1: Sollst du ja auch nicht. Der Bergische Panorama-Radweg ist darauf ausgelegt, dass du immer wieder stehen bleiben willst, Landschaft schauen, Industriegeschichte erleben oder kurz mal abkühlen im Wasser. Alles ist da möglich. In Wuppertal hast du einen tollen Blick über die Stadt und die Schwebebahn. Bei Solingen können wir die Messeindustrie erleben oder auch mit dem Sessellift zu Schloss Burg hochfahren. Und wenn du keinen Elektroantrieb am Rad hast, kannst du das sogar im Sessellift mitnehmen.
2: So wird dann halt selbst eine Tour durch das hügelige Bergland zu einer entspannten Panorama-Ausfahrt.
1: Dann geht's an mehreren Talsperren vorbei und das Ende ist dann Olpe am Biggesee oder der Start, je nachdem, wie wir fahren wollen.
0: Das klingt auf jeden Fall nach viel Natur und eben tollem Panoramablick. Und du sagst, wer gerne mal etwas länger unterwegs ist, für den ist das auf jeden Fall eine schöne Tour.
1: Ja, grundsätzlich schon, aber vorher doch mal kurz in die Karte schauen, denn unterwegs gibt es nämlich größere Strecken ohne Bahnhöfe und der Bergische Fahrradbus ist auch eingestellt worden. Das solltet ihr vorher wissen, dass ihr da nicht irgendwo im Nirgendwo strandet.
0: Super, vielen Dank dir, Daniel Dehling, für die Infos rund um den Panorama-Radweg im Bergischen Land. Und die ganzen Infos und andere Tipps und Radwege, die könnt ihr bei uns auf der Homepage nochmal nachlesen.
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1: Ich bin Tanja Wagner. Der Drohnenvorfall am Flughafen Leipzig-Halle beschäftigt jetzt die obersten Ermittler Deutschlands. Die Bundesanwaltschaft hat den Fall übernommen. Sie spricht von einem Angriff mit besonderer Bedeutung für die Sicherheit des Landes.
2: Die Ermittler gehen inzwischen davon aus, dass die Täter die Explosion auf dem Flughafengelände ganz gezielt auslösen wollten. An der Drohne befanden sich laut der Bundesanwaltschaft professioneller Sprengstoff und ein Zünder. Außerdem soll eine Frachtmaschine beim Durchstarten mit einer zweiten Drohne zusammengestoßen sein. Auch dazu wird gerade ermittelt. Für die Karlsruher Behörde ist der Fall so schwerwiegend, dass er die innere und äußere Sicherheit Deutschlands gefährden könnte. Zoe Tassovali, Redaktion.
1: Bundesverkehrsminister Bilger hat nach einer Niedrigwasserfachkonferenz in Bonn mehrere kurzfristige Maßnahmen angekündigt. Sie sollen der Wirtschaft helfen, Lieferketten auf den wichtigsten Wasserstraßen wie Rhein, Donau und Elbe aufrechtzuerhalten.
3: Wenn es auf dem Wasser schwierig wird, müssen eben andere Transportwege einspringen. Verkehrsminister Bilger will, dass es Ausnahmen beim Lkw-Fahrverbot an Sonn- und Feiertagen gibt und auch mehr Güter auf die Schiene kommen. Entsprechende Gespräche laufen bereits. Bilger ist zuversichtlich, dass es klappt. Da das Problem aber in Zukunft bleiben dürfte, wurde bei dem Treffen auch über Längerfristiges geredet. Die Binnenschiffer wollen ihre Flotte modernisieren und hoffen auf mehr Geld vom Bund, damit es bei der Vertiefung von Fahrrinnen schneller vorangeht. Thomas Brock, Berlin.
1: Mehrere Krankenkassen und kassenärztliche Vereinigungen haben nach Medienberichten insgesamt mindestens 220 Millionen Euro durch umstrittene Investments verloren. Bei den bereits vor Jahren verlorenen Millionensummen der Krankenkassen handele es sich um Beitragsgelder von gesetzlich Versicherten, so NDR, WDR und Süddeutsche Zeitung. Bei den kassenärztlichen Vereinigungen entspreche das Geld Mitgliedsbeiträgen von Ärztinnen und Ärzten. Shakira und Burna Boy haben mit ihrem WM-Song Dai Dai den offiziellen Sommerhit des Jahres gelandet. Das teilte das Marktforschungsunternehmen GfK Entertainment mit, das auch die offiziellen deutschen Charts ermittelt. Seit 5 Wochen steht der Song an der Spitze der deutschen Charts und sei hierzulande fast 60 Millionen Mal gestreamt worden. Und das waren die Nachrichten mit Tanja Wagner.
4: Das Wetter. Da können wir uns noch ein bisschen erholen von der Hitzewelle bei um die 24 Grad morgen. Also es wird genauso wie heute auch immer mal wieder Sonnenschein, aber auch ein paar Wolken mit dabei. Das Wochenende, das wird wieder hitzig heiß bei um die 30 Grad am Samstag, am Sonntag 32 Grad. Dazu viel, viel Sonnenschein. Immerhin am Montag kühlt es wieder etwas ab. Also es geht nicht rauf mit den Temperaturen, aber Regen ist auch noch nicht dabei.
5: NRW Verkehr.
4: A2 Hannover-Dortmund zwischen Porta Westfalica und Floto West. Vorsicht, da liegt ein Fahrrad auf der Fahrbahn. Die 42 Kamp-Lindfort-Dortmund zwischen Moers-Nord und Duisburg-Bahl. Achtung, Gegenstände auf allen Fahrstreifen. Die längsten Staus A1 Osnabrück-Münster zwischen Lengerich und Ladbergen. 5 Kilometer, 20 Minuten plus. Und die A1 Münster-Dortmund zwischen Carmen-Zentrum und Kreuz Dortmund-Unna. 3 Kilometer, 10 Minuten.
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4: Schöne Nacht wünsche ich euch. Niklas Lünebach ist hier und was? Die Uhr tickt? Ach, sie tickt runter. Wofür ist es denn Zeit jetzt? Für alle Farben mit Bad Ideas. Ja,

0: Stellt euch vor, ihr findet eine alte Flaschenpost aus den 50er Jahren. Crazy. Ist genauso jetzt passiert vor ein paar Wochen, habt ihr vielleicht mitbekommen, auch bei uns in Oberwesel. Das liegt in der Nähe von Koblenz, direkt am Rhein. Die Spur auf dem Brief, die führte nach NRW in den Kreis Euskirchen. Problem, die Adresse, die da drauf steht, die gibt es mittlerweile gar nicht mehr so. Es wurde gesucht und tatsächlich auch gefunden. Es ist der 16. Juli 1958. Die Drachenfels, ein alter Raddampfer, schippert über den Rhein. Irgendjemand kritzelt einen Brief auf die Rückseite der Speisekarte an Bord, steckt sie in eine Flasche und wirft diese über Bord. Knapp 70 Jahre später, im Juli 2026, wird in Oberwesel in der Nähe von Koblenz das Rheinufer neu gebaut. Ein Bauarbeiter findet die Flaschenpost und übergibt sie dem Bürgermeister Jan Zimmer.
1: Wir haben mittwochs immer Baubesprechungen und der Bauleiter hat dann irgendwann gesagt, Herr Zimmer, ich habe noch eine Flasche für Sie. Und ich dachte, ich hätte irgendeine Wette gewonnen oder so, keine Ahnung. Ist dann rausgekommen, ist das eine alte Flasche mit der Speisekarte und dem Brief.
0: Auf der Karte steht eine Adresse aus dem Rheinland. Die gibt es aber mittlerweile gar nicht mehr. Es wird in Archiven gekramt, alte Karten werden rausgesucht und tatsächlich...
2: Von der Erbstadt Glessen bin ich angeschrieben worden, dass die Flaschenpost gefunden wurde und nach Recherchen ergeben hätten, dass ich die Tochter von der Absenderin sein müsste.
0: Und ja, Annette Niesen ist die Tochter der Absenderin Anni Gruß und diese lebt sogar noch, stolze 91 Jahre alt mittlerweile. Sie hat damals als Schiffsköchin auf der Drachenfels gearbeitet, aber...

0: Das Wetter.
1: Tiefstwerte in der Nacht bei so 12 Grad um den Dreh. Morgen genauso wie heute um die 23, 24 Grad. Sonne und Wolken im Wechsel. Der Samstag und der Sonntag, der wird deutlich sonniger. Am Samstag an die 30 Grad, am Sonntag über 30 Grad. Und werfen wir schon mal einen vorsichtigen Blick auf Anfang der Woche. Da auch viel Sonnenschein, aber die Temperaturen gehen eher etwas nach unten. Bei so 28 Grad dann, aber weiter auch kein Regen.
0: NRW Verkehr.
1: A2 Hannover-Dortmund zwischen Porta Westfalica und Floto-West. Vorsicht, da liegt ein Fahrrad auf der Autobahn. Die längsten Staus A1 Osnabrück-Münster zwischen Lengerich und Münster-Nord. 9 Kilometer Stau, 40 Minuten kommen da oben drauf. Und die 1 Münster-Dortmund zwischen Carmen-Zentrum und Kreuz Dortmund-Oder. 2 Kilometer, 10 Minuten.
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1: Was ist ganz wichtig, wenn man ins Bett geht? Ja gut, okay, Zähne putzen, Pyjama anziehen und so weiter und so fort. Aber letztendlich, wenn ihr dann im Bett liegt und euch auffällt, ja Mist, die Lampe brennt noch, müsst ihr wieder aufstehen. Also erinnert euch an das, was Kato sagt. Turn the lights off.

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0: Ich bin Tanja Wagner. Nach dem Fund einer Sprengstoffdrohne auf dem Flughafen Leipzig-Halle laufen die Ermittlungen auf Hochtouren. Die Generalbundesanwaltschaft hat übernommen. Wie es aussieht, hatte ein Sicherheitsmitarbeiter des Flughafens die Drohne aus der Luft mit einem Fußtritt zu Boden gekickt. Sie befand sich in der Nähe einer ukrainischen Transportmaschine vom Typ Antonov. Nach dpa-Informationen bestand der Sprengsatz unter anderem aus Semtex. Im Streit um höhere Gebühren für den Regionalverkehr machen die Bundesländer Druck. Nach einem Treffen der Verkehrsminister drohen sie dem Bund mit einer Klage. Sie fordern, dass der Bund die gestiegenen Kosten vollständig übernimmt.
1: Viele Frachtschiffe können im Moment längst nicht so viel laden wie normalerweise. Das bringt Lieferketten durcheinander und verteuert Transporte. Die Länder fordern deshalb unter anderem mehr Schiffe, die auch bei wenig Wasser fahren können, und einen schnelleren Ausbau der Wasserstraßen. Immerhin gibt es bei der Energieversorgung bislang Entwarnung. Kraftwerke laufen laut dem Bundeswirtschaftsministerium weiter normal. Auch bei Öl und Kraftstoffen gibt es aktuell keine Engpässe. Zoe Tassovali, Redaktion.
0: Seit Januar sind in Deutschland 261 Menschen ertrunken. Das gab die DLRG in einer Sommerzwischenbilanz bekannt. Das ist etwas mehr als im gleichen Zeitraum im vergangenen Jahr. Allein die Hitzewellen im Juni und Juli forderten 160 Badetote.
2: Die Zahl der Badetoten bleibt auf einem hohen Niveau. Das zeigt die Sommerzwischenbilanz der DLRG. Durch immer länger werdende und stärkere Hitzeperioden suchen mehr Menschen Abkühlung in Gewässern. Und das verläuft immer wieder tödlich. Vor allem Flüsse und Seen sind besonders gefährlich. Viele Menschen überschätzen dort ihre Schwimmfähigkeiten und unterschätzen Gefahren wie Strömungen oder Kälteschocks. Vor allem Männer. 80% aller Badetoten sind Männer, denn die würden eher alkoholisiert baden gehen und seien insgesamt leichtsinniger. Simeon Müller, Berlin.
0: Das Mittelmeer heizt sich immer mehr auf. An einer Messboje vor Mallorca wurde nun eine neue Rekordtemperatur von 33 Grad registriert, teilte der spanische Nationale Wetterdienst mit. Noch vor der offiziellen Bestätigung durch die spanische Hafenbehörde berichtete der staatliche TV-Sender RTVE, das sei der höchste jemals in spanischen Gewässern gemessene Wert. Und das waren die Nachrichten mit Tanja Wagner.
3: Das Wetter. Morgen wird's genauso wie heute auch mild bei 23 Grad, Sonne und Wolken im Wechsel. Das Wochenende heißer bei um die 30 Grad. Und dann werfen wir mal vorsichtig einen Blick auf nächste Woche schon mal. Der Montag bei um die 28 Grad, eher noch mal ein bisschen kühler als das Wochenende. Auch viel Sonnenschein, aber immer mal wieder ein bisschen Wolken. Trotzdem, die Regenwahrscheinlichkeit ist sehr niedrig. Vielleicht kommt ein Tröpfchen runter, wahrscheinlich aber eher nicht.
4: NRW Verkehr.
3: A1 Münster-Dortmund zwischen Carmen-Zentrum und Kreuz Dortmund-Unna. 4 Kilometer Stau braucht ihr 10 Minuten durch. Und auf der 1 Osnabrück-Münster zwischen Lengerich und Flughafen Münster-Osnabrück dauert es 5 Minuten länger. Allen unterwegs eine gute Fahrt, kommt gut durch.
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3: Erinnert ihr euch noch an Spirit, der wilde Mustang? Der Film, da geht es um ein Pferd. Sehr schöner Film, aber vor allem die Filmmusik. Oh, wunderschön. Gesungen von ihm, von Bryan Adams. Das ist er jetzt mit Everything I Do. Ich bin Niklas Lünebach. Macht euch einen schönen Abend, eine schöne Nacht mit uns.

0: wo bist du? Im Büro? Alles klar. Da waren Leute wie Mirko. Mirko ist ein Typ, so wie Apfelsaft, so naturtrüb. Der hat mal beim Kniffel die Chance gestrichen. Der wurde als Baby in eine Babyklappe gelegt, allerdings von innen. Ne? Ich habe mal angerufen, ich habe gesagt, pass auf, bei Aldi haben die einen Säulengrill im Angebot. Bitte ruf da mal für mich an, dass die mir einen zurücklegen. Alles klar. Ich rufe ihn abends an und frage, und hat geklappt? Nee, er hätte die Sondernummer angerufen, da geht keiner dran. Ich sage, wie Sondernummer? Ja, hier 0800 22 00. Sag, du Vollidiot, das sind die Öffnungszeiten.
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0: Das Wetter.
1: Morgen starten wir in den Tag bei Tiefstwerten um die 12 Grad. Am Morgen dann immer noch schön Sonnenschein, fast wolkenlos. Später gegen Mittag, da wird es dann ein bisschen grauer, aber es bleibt trocken bei Sonne und Wolken im Wechsel um die 24 Grad. Es bleibt also weiterhin mild. Das Wochenende dagegen ganz anders. Kaum mal eine Wolke am Himmel, am Samstag bis zu 30 Grad. Am Sonntag über 30 Grad. Gegen Abend können aber etwas mehr Wolken aufziehen.
0: NRW Verkehr.
1: Da ist uns aktuell nichts gemeldet. Kommt alle gut durch.
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1: Passend für 23:30 jetzt hier ein Song, der original, ja, Insomnia heißt, also Schlafstörung. Das ist Bebe Rexha, die hat den neu aufgelegt, New Religion. Macht euch eine schöne Nacht, schlaft gut.

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0: schönen Abend euch. Schöne Nacht, schlaft gut und falls ihr noch eine Serie zum Einschlafen braucht, dann vielleicht nicht Der Pass. Das ist eine richtig erfolgreiche Serie aus Österreich. Es geht um einen Bergpass und an diesem Bergpass passieren sehr komische Dinge. Also eine Drama-Krimiserie, sehr, sehr gut. Die zweite und dritte Staffel, die laufen jetzt auch im Free-TV seit heute. Und auch bei RTL Plus, Jörg Albrecht macht mal den Seriencheck.
1: Ich dachte, wir arbeiten zusammen.
2: Du glaubst wirklich, du hast alles im Griff?
1: Nein, aber ich versuche wenigstens den richtigen Weg zu finden.
2: Es gibt keinen. Der einzige Weg geht am Arsch vorbei.
3: Am Arsch sind sie wirklich gewesen am Ende der 8 Folgen von Der Pass. Die beiden Ermittler Ellie Stocker und Gideon Winter. Zwar war der sogenannte Krampus-Killer tot, die zwei Polizisten aber fast auch. Das heißt, nur von ihr wissen wir bislang, dass sie knapp einen Giftcocktail überlebt hat. Er dagegen wird in der letzten Szene der ersten Staffel von Kugeln getroffen.
1: Wir müssen davon ausgehen, dass der Einbruch nur vorgetäuscht war. Jemand hat den Täter ins Haus gelassen.
3: Die Berchtesgadener Kommissarin Stocker ist also wieder im Dienst, steht allerdings noch gehörig neben sich. Bei einem Einsatz hat sie einen kompletten Aussetzer.
1: Ich habe überreagiert.
4: Sie haben mir eine geladene Waffe ins Gesicht gehalten.
1: Ich hätte niemals abgedrückt.
4: Das ist ja beruhigend.
3: Was dagegen mit Ösi-Kollege Winter nach den Schüssen passiert ist, bleibt erst einmal offen. Dafür treffen wir auf ein paar Neuzugänge. Darunter ein seltsames Salzburger Brüderpaar aus reichem Haus und eine Anfängerin im Kommissariat. Die Polizistin Jela, deren Vater seit Jahren im Knast sitzt.
5: Ich will nicht mehr die Drecksarbeit machen. Ich kann mehr.
4: Du warst schon ehrgeizig als Kind.
3: Jela, die beobachtet hat, wie Ellie Stocker ausgetickt ist, wittert ihre Chance, um bei den aktuellen Ermittlungen endlich aus den Schatten zu treten.
5: Ich wollte mit Ihnen über meine Zukunft sprechen.
1: Aber nicht jetzt. Wir haben ja einen Fall zu lösen.
3: Wieder treibt ein Serienmörder ein blutiges Spiel. Sein erstes Opfer ist eine junge Touristin. Bevor die Geschichte aber so richtig in Fahrt kommt, zieht einen der Pass wieder in den Bann mit seiner düsteren Atmosphäre. Häufig wäre es besser gewesen, wenn man es bei einer starken Serie, bei einer Staffel belassen hätte. Gut, dass man das bei Der Pass nicht getan hat.

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1: Ich bin Tanja Wagner. Der Drohnenvorfall am Flughafen Leipzig-Halle beschäftigt jetzt die obersten Ermittler Deutschlands. Die Bundesanwaltschaft hat den Fall übernommen. Sie spricht von einem Angriff mit besonderer Bedeutung für die Sicherheit des Landes.
2: Die Ermittler gehen inzwischen davon aus, dass die Täter die Explosion auf dem Flughafengelände ganz gezielt auslösen wollten. An der Drohne befanden sich laut der Bundesanwaltschaft professioneller Sprengstoff und ein Zünder. Außerdem soll eine Frachtmaschine beim Durchstarten mit einer zweiten Drohne zusammengestoßen sein. Auch dazu wird gerade ermittelt. Für die Karlsruher Behörde ist der Fall so schwerwiegend, dass er die innere und äußere Sicherheit Deutschlands gefährden könnte. Zoe Tassovali, Redaktion.
1: Bundesverkehrsminister Bilger hat nach einer Niedrigwasserfachkonferenz in Bonn mehrere kurzfristige Maßnahmen angekündigt. Sie sollen der Wirtschaft helfen, Lieferketten auf den wichtigsten Wasserstraßen wie Rhein, Donau und Elbe aufrechtzuerhalten.
3: Wenn es auf dem Wasser schwierig wird, müssen eben andere Transportwege einspringen. Verkehrsminister Bilger will, dass es Ausnahmen beim Lkw-Fahrverbot an Sonn- und Feiertagen gibt und auch mehr Güter auf die Schiene kommen. Entsprechende Gespräche laufen bereits. Bilger ist zuversichtlich, dass es klappt. Da das Problem aber in Zukunft bleiben dürfte, wurde bei dem Treffen auch über Längerfristiges geredet. Die Binnenschiffer wollen ihre Flotte modernisieren und hoffen auf mehr Geld vom Bund, damit es bei der Vertiefung von Fahrrinnen schneller vorangeht. Thomas Brock, Berlin.
1: Mehrere Krankenkassen und kassenärztliche Vereinigungen haben nach Medienberichten insgesamt mindestens 220 Millionen Euro durch umstrittene Investments verloren. Bei den bereits vor Jahren verlorenen Millionensummen der Krankenkassen handele es sich um Beitragsgelder von gesetzlich Versicherten, so NDR, WDR und Süddeutsche Zeitung. Bei den kassenärztlichen Vereinigungen entspreche das Geld Mitgliedsbeiträgen von Ärztinnen und Ärzten. Shakira und Burna Boy haben mit ihrem WM-Song Dai Dai den offiziellen Sommerhit des Jahres gelandet. Das teilte das Marktforschungsunternehmen GfK Entertainment mit, das auch die offiziellen deutschen Charts ermittelt. Seit 5 Wochen steht der Song an der Spitze der deutschen Charts und sei hierzulande fast 60 Millionen Mal gestreamt worden.
4: Das Wetter.
5: Jetzt in der Nacht ist es bewölkt, es bleibt aber trocken und es ist deutlich frischer als die letzten Nächte bei Tiefstwerten von 12 bis 8 Grad. Am Tag kriegen wir dann auch Sonne und Wolken im Wechsel und maximal 26 Grad.
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6: A1 Münster-Dortmund, zwischen Carmen-Zentrum und Kreuz Dortmund-Unna, 2 Kilometer Stau. Und A57 Krefeld-Köln, zwischen Dormagen und Köln-Worringen, 1 Kilometer stockender Verkehr. Wir wünschen allen unterwegs gute Fahrt.
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5: Hallo zusammen, Johanna Tänzer ist hier. Ich wünsche euch eine ganz wundervolle Nacht. Ich bin bei euch, genauso wie die zauberhafte Holly Humberstone mit To Love Somebody.

0: Haha, ja kommt, ein Wortwitz muss ja wohl sein. Wir sprechen heute über E-Bikes. Wenn ihr euch auch eins zulegen wollt, dann hat mein Kollege Stefan Jirejek ein paar Tipps für euch. Er hat nämlich unter anderem mit dem ADFC, das ist der ADAC für Fahrräder, gesprochen. Stefan, was muss ich denn beachten, wenn ich mir ein E-Bike anschaffen will?
1: Also theoretisch kannst du einfach eins kaufen und drauf losfahren, brauchst also keinen Führerschein oder so und auch sonst gelten die gleichen Regeln wie beim normalen Fahrradfahren. Also gibt's auch keine Helmpflicht, ist aber vor allem bei E-Bikes natürlich zu empfehlen. Und zum Thema Kinder sagt der ADFC, erstmal normal Fahrrad fahren lernen und frühestens ab 12 dann ein E-Bike fahren.
0: Okay, ganz ehrlich, früher dachte ich ja immer, so ein E-Bike, das ist nur was für Ältere. Aber die sieht man ja überall und das macht schon echt Bock, mit so einem Teil auch rumzucruisen, ne?
1: Ja klar, aber so ein Elektromotor ist auch nicht ganz ohne. Da sollte man sich sowieso vorher ehrlich fragen, ob man sich das Ganze zutraut. Vor allem ältere Menschen haben da oft Probleme. Viele fahren dann auch mit Angst, dadurch wird man unsicher und dann ist das Unfallrisiko natürlich viel höher. Aber kann man auch alles lernen, hat mir Frau Schwarz vom ADFC erklärt.
2: Für ältere Menschen oder Menschen, die nach längerer Zeit wieder zum ersten Mal im Sattel sitzen, empfehlen wir spezielle E-Bike-Kurse. Gibt es zum Beispiel auch vom ADFC vor Ort oder anderen Anbietern. In einigen Städten.
1: Ja, und da lernt man eben das E-Bike von vorn bis hinten richtig kennen und lernt auch das Fahrverhalten. Für diese Kurse braucht man aber meistens schon ein eigenes E-Bike. Wenn ihr also erstmal eine Probefahrt machen wollt, die bietet eigentlich jeder vernünftige Fahrradladen selbst an.
0: Geil, ich glaube, ich muss auch erstmal so einen E-Bike-Führerschein machen, weil ich bin schon mit dem E-Scooter überfordert. Aber hey, sag mal, was muss denn eigentlich so ein E-Bike kosten?
1: Also anständige gibt's schon ab 600, 700 Euro. Nach oben gibt's da wie immer keine Grenzen. Da geht's dann um sowas wie hydraulische Bremsen, einen tauschbaren Akku und so weiter. Was man aber auf jeden Fall dazu kaufen muss, ist ein gutes Schloss.
2: Da sind vor allem Bügel- oder Faltschlösser zu empfehlen aus gehärtetem Stahl. Man kann sich da auch bei den Herstellerskalen für Sicherheit orientieren und sollte definitiv nicht am Geld sparen.
0: Guter Punkt. Und auch noch ein kleiner Tipp, wenn euer Akku voll ist, dann nicht noch länger laden und auch einen leeren Akku nicht zu lange leer lassen. Dann hat nämlich der Akku ein deutlich längeres Leben. Dank dir, Stefan.
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1: Das Wetter.
2: Diese Nacht können wir nach den vielen tropischen Nächten endlich mal ein bisschen durchatmen. Es kühlt nämlich ab auf 12 bis 8 Grad. Im Verlauf des Tages gibt es dann einen Mix aus Sonne und Wolken und maximal 26 Grad.
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3: Hier die aktuelle Verkehrslage. A4 Aachen-Köln zwischen Kreuz Köln-West und Köln-Klettenberg. 1 Kilometer Stau. Weiterhin auf der A44 Dortmund-Kassel zwischen Erwitte-Anröchte und Gesäcke. 1 Kilometer stockender Verkehr, 5 Minuten Verzögerung. Und zusätzlich auf der A57 Krefeld-Köln zwischen Dormagen und Köln-Worringen. 1 Kilometer zähfließender Verkehr. Wir wünschen allen unterwegs gute Fahrt.
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2: Hey zusammen, Johanna Tänzer hier, wünsche euch eine schöne Nacht mit uns. Ich muss euch leider sagen, es kann sein, dass ich morgen nicht mehr komme zur Arbeit, ja. Ich habe eine E-Mail bekommen, eine ganz seriöse, von Jürgen Geisinger. Er ist deutscher Unternehmer, Investor und Philanthrop und er möchte, nachdem er schon sehr viel gespendet hat, zufällig ausgewählten Personen 3.500.000 Euro zukommen lassen. Und Leute, ich wurde ausgewählt. Ja? Ich muss halt nur auf diesen komischen Link hier klicken, aber gut.

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1: Ich bin Tanja Wagner. Der Drohnenvorfall am Flughafen Leipzig-Halle beschäftigt jetzt die obersten Ermittler Deutschlands. Die Bundesanwaltschaft hat den Fall übernommen. Sie spricht von einem Angriff mit besonderer Bedeutung für die Sicherheit des Landes.
2: Die Ermittler gehen inzwischen davon aus, dass die Täter die Explosion auf dem Flughafengelände ganz gezielt auslösen wollten. An der Drohne befanden sich laut der Bundesanwaltschaft professioneller Sprengstoff und ein Zünder. Außerdem soll eine Frachtmaschine beim Durchstarten mit einer zweiten Drohne zusammengestoßen sein. Auch dazu wird gerade ermittelt. Für die Karlsruher Behörde ist der Fall so schwerwiegend, dass er die innere und äußere Sicherheit Deutschlands gefährden könnte. Zoe Tassovali, Redaktion.
1: Bundesverkehrsminister Bilger hat nach einer Niedrigwasserfachkonferenz in Bonn mehrere kurzfristige Maßnahmen angekündigt. Sie sollen der Wirtschaft helfen, Lieferketten auf den wichtigsten Wasserstraßen wie Rhein, Donau und Elbe aufrechtzuerhalten.
3: Wenn es auf dem Wasser schwierig wird, müssen eben andere Transportwege einspringen. Verkehrsminister Bilger will, dass es Ausnahmen beim Lkw-Fahrverbot an Sonn- und Feiertagen gibt und auch mehr Güter auf die Schiene kommen. Entsprechende Gespräche laufen bereits. Bilger ist zuversichtlich, dass es klappt. Da das Problem aber in Zukunft bleiben dürfte, wurde bei dem Treffen auch über Längerfristiges geredet. Die Binnenschiffer wollen ihre Flotte modernisieren und hoffen auf mehr Geld vom Bund, damit es bei der Vertiefung von Fahrrinnen schneller vorangeht. Thomas Brock, Berlin.
1: Mehrere Krankenkassen und kassenärztliche Vereinigungen haben nach Medienberichten insgesamt mindestens 220 Millionen Euro durch umstrittene Investments verloren. Bei den bereits vor Jahren verlorenen Millionensummen der Krankenkassen handele es sich um Beitragsgelder von gesetzlich Versicherten, so NDR, WDR und Süddeutsche Zeitung. Bei den kassenärztlichen Vereinigungen entspreche das Geld Mitgliedsbeiträgen von Ärztinnen und Ärzten. Shakira und Burna Boy haben mit ihrem WM-Song Dai Dai den offiziellen Sommerhit des Jahres gelandet. Das teilte das Marktforschungsunternehmen GfK Entertainment mit, das auch die offiziellen deutschen Charts ermittelt. Seit 5 Wochen steht der Song an der Spitze der deutschen Charts und sei hierzulande fast 60 Millionen Mal gestreamt worden.
4: Das Wetter.
5: Jetzt in der Nacht ist es leicht bewölkt und es bleibt trocken. Dazu sehr angenehme Temperaturen, 12 bis 8 Grad in der Nacht. Später wird es wieder sonnig, aber nicht mehr ganz so heiß eben, bei maximal 26 Grad.
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7: Hier die aktuelle Verkehrslage. A4 Aachen-Köln, zwischen Kreuz Köln-West und Köln-Klettenberg, 1 Kilometer Stau, 10 Minuten Zeitverlust. Weiterhin auf der A45 Hagen-Gießen, zwischen Wilnsdorf und Haiger-Burbach, 1 Kilometer stockender Verkehr. Und zusätzlich auf der A57 Krefeld-Köln, zwischen Dormagen und Köln-Worringen, 1 Kilometer zähfließender Verkehr. Wir wünschen allen unterwegs gute Fahrt.
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5: Aufgepasst! Sind ihr Fans von Kamrad? Ja, das weiß ich doch, dass ihr den gut findet. Und ich spiele euch hier gleich die ganz neue Single. Also schön dranbleiben. Johanna Tenz.

0: Genau, nüchtern sein.
1: Richtig.
0: So, das kann man jetzt auf den Verzicht von diversen alkoholischen Getränken beziehen, aber man kann es auch auf die Liebe beziehen. Und so hat es Kamrat gemacht. Das hier hat er uns über seine neue Single Love Sober erzählt.
2: Love Sober sein bedeutet, dass man die Realität sieht. Bei aller Verliebtheit auch mal ganz kurz die Situation so zu betrachten, wie sie ist und mal nüchtern zu betrachten und sich zu fragen, kriege ich hier überhaupt die Liebe zurück, die ich auch brauche? Und wenn nicht, dann darf man genau wie in dem Lied auch glücklich sein, dass man das realisiert hat und sich verabschieden. Und wenn doch, dann soll diese wunderschöne Liebe weitergehen.
0: Ja, und Kamrat ist ja mit seiner Jugendliebe zusammen und auf die zwei trifft glücklicherweise Letzteres zu.
2: Ich glaube, dementsprechend bin auch ich Love Sober, aber in der Form von, das ist total geil, dass wir das hier haben und dass man das anerkennen kann.
0: Also eine absolut positive Unaufgeregtheit in Sachen Liebe bei ihm. Die unangenehmen Aufregungen, die holt er sich nämlich woanders, zum Beispiel beim Videodreh zum Song, weil er wollte ja nur im Cabrio in Lissabon über die schöne rote Brücke fahren, aber so stehend im Auto ist nicht ganz so gut angekommen.
2: Und haben relativ schnell 3 oder 4 Polizisten auf Motorrädern hinter uns gesehen auf dieser Brücke, weil es natürlich absolut verboten ist, sowas da zu machen und nicht nur unangeschnallt zu fahren, sondern quasi auch sich noch auf diesen Beifahrersitz so halb zu stellen. Und mussten dann mit der Polizei runter, dann mussten wir mit denen lange reden, mit der Ausrede, ja, ich bin aus Deutschland, ich bin Sänger, es tut mir total leid, wir fahren sofort wieder ins Hotel. Konnten wir uns rausreden aus der Nummer, aber da ging einem kurz die Pumpe, dass vielleicht das Musikvideo im Knast endet.
0: Ist zum Glück nicht passiert. Hier ist für euch Kamrat. Neu bei uns mit Love Sober.
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0: Das Wetter.
1: Jetzt in der Nacht ist es bewölkt, es bleibt aber trocken und es ist deutlich frischer als die letzten Nächte bei Tiefstwerten von 12 bis 8 Grad. Am Tag kriegen wir dann auch Sonne und Wolken im Wechsel und maximal 26 Grad.
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2: A4 Aachen-Köln zwischen Kreuz Köln-West und Köln-Klettenberg. 1 Kilometer Stau, 6 Minuten Zeitverlust. Und A57 Krefeld-Köln zwischen Dormagen und Köln-Worringen. 1 Kilometer stockender Verkehr. Wir wünschen allen unterwegs gute Fahrt.
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1: Hallo zusammen, haltet durch. Wir gehen zusammen durch diese Nacht zum Freitag. Ja, ihr habt es schon gefasst, ihr seid schon quasi fast im Wochenende. Mein Gott, das muss ich mir überlegen. Leute, ich spiele euch jetzt hier eine so tolle Ballade aus dem Jahr 2004. Ich finde, das ist dieser Song gehört wirklich zu den besten Balladen, die es überhaupt gibt, ever. Ja, ist so. Three Doors Down mit Here Without You. So schön.

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